0: Es soll es immer wieder Meinungsverschiedenheiten gegeben haben. Offenbar wollte Israel den Krieg fortsetzen, während Trump auf eine diplomatische Lösung drängte. Vorher hatte Trump den ukrainischen Präsidenten Selenskyj empfangen. Selenskyj teilte im Anschluss des Gesprächs mit, es sei darum gegangen, wie die ukrainische Flugabwehr gegen russische Raketenangriffe gestärkt werden könnte.
1: In den Waldbrandgebieten im Südwesten Frankreichs bleibt die Lage angespannt. Die Lage in der Nähe der Großstadt Bordeaux verschärft sich wieder. Aus Paris, Caroline Düller.
2: Es ist das Szenario, das die Einsatzkräfte befürchtet hatten. Nachdem die beiden vergangenen Nächte verhältnismäßig ruhig waren, gewinnt der verheerende Waldbrand bei Bordeaux wieder an Intensität. Laut Präfektur sind am Nachmittag mehrere Brandherde erneut aufgeflammt, unter anderem bei Lèche-Cap-Ferré und Marche-Prime. Temperaturen an die 40 Grad und wechselnde Winde erschweren den Einsatzkräften die Arbeit. Am Vormittag hatte die Präfektur außerdem angeordnet, die Campingplätze rund um den beliebten Surfort Lacanau vollständig zu räumen.
1: Der Iran hat nach Angaben des US-Militärs mehrere ballistische Raketen auf amerikanische Streitkräfte im Nahen Osten abgefeuert. Alle Raketen seien erfolgreich abgefangen worden, teilte das zuständige Regionalkommando mit. Die US-Streitkräfte blieben wachsam und in höchster Einsatzbereitschaft, hieß es. Der Angriff hat eine kurze Phase ohne gegenseitige Angriffe beendet. Der Kabarettist Konrad Beikircher ist im Alter von 80 Jahren gestorben. Das meldet der WDR, bei dem er früher eine Radiokolumne hatte. Beikircher wurde in Südtirol geboren, lebt aber seit gut 60 Jahren in Bonn und war 40 Jahre lang eine zentrale Figur im politischen Kabarett. Sein großes Thema war die Sprache. Er parodierte häufig Dialekte, vor allem das Rheinische. Vor seiner Bühnenkarriere war er 15 Jahre lang Gefängnispsychologe in der JVA Siegburg. Das Wetter in Deutschland. Nachts überall trocken bei Tiefstwerten von 19 bis 12 Grad. Am Tage viel Sonnenschein, an den Alpen später Gewitter, 24 Grad auf den nordfriesischen Inseln bis 38 am Oberrhein. Donnerstag dann oft sonnig, von Südwesten her teils kräftige Gewitter bei 25 bis vereinzelt 40 Grad. Es ist 2.03 Uhr.
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4: Tobias Führenbach heißt Sie dazu ganz herzlich willkommen. Wir starten in diese Stunde mit selten zu hörender Musik von Wolfgang Amadeus Mozart. Und zwar Musik zu einer Pantomime, Köchelverzeichnis 446, das Ganze als Fragment. Und diese Sätze, die hören wir uns hier an mit der Academy of St. Martin in the Fields unter der Leitung von Neville Mariner.

Musik zu einer Pantomime, Köchelverzeichnis 446 von Wolfgang Amadeus Mozart, die Academy of St. Martin in the Fields zu hören, unter der Leitung des langjährigen künstlerischen Leiters Neville Mariner. Mit Vokalmusik von Johannes Brahms geht es jetzt in diese Nacht auf Mittwoch. Und zwar hören wir von Brahms die vier Gesänge für Frauenchor mit Begleitung von zwei Hörnern und Harfe. Das ist hier der Rias Kammerchor und das Ensemble besteht aus Stefan Jezierski, Manfred Klier und Marie-Pierre Lanlamé. Die Leitung hat Marcus Creed. Vielleicht die vier Gesänge noch kurz in Folge zur Orientierung. Es tönt ein voller Harfenklang, das Lied von Shakespeare, dann der Gärtner und zum Schluss Gesang aus Fingal.

Das waren die vier Gesänge für Frauenchor mit Begleitung von zwei Hörnern und Harfe, komponiert von Johannes Brahms. Der Rias Kammerchor war zu hören, sowie Stefan Jezierski und Manfred Klier an den Hörnern und Marie-Pierre Lollamy an der Harfe. Die Leitung hatte Marcus Creed. Sie hören das ARD-Nachtkonzert, präsentiert von BR Klassik. Unser nächster Komponist ist Yeneu Hubeu, Zeitgenosse, Freund und Konzertpartner von Franz Liszt, auch Hubeus Violinlehrer, der ist deutlich bekannter, Joseph Joachim. Chloe Elise Hernslip zeigt uns aber, was alles in Hubeus Werken drinsteckt. Hier das Violinkonzert Nummer 2, E-Dur, Chloe Elise Hernslip und die Bournemouth Symphony unter der Leitung von Andrew Mogralia.

Violinkonzert Nummer 2 E-Dur von Yinö Huboy, Chloe Hanslip und das Bournemouth Symphony Orchestra unter der Leitung von Andrew Mugrelia hier in dieser Nacht auf Mittwoch. Das ist das ARD-Nachtkonzert. Und da geht's weiter mit Kammermusik von Ludwig van Beethoven, und zwar das Belcher-Quartett wollen wir hören. Das sind Corinna Belcher Violine, Axel Schacher Violine, Krzysztof Choszelski an der Viola und Antoine Lederle Violoncello. Streichquartett A-Dur, Opus 18, Nummer 5 von Ludwig van Beethoven.

Corinna Belcher Violine, Axel Schacher Violine, Krzysztof Chorzelski Viola und Antoine Lederlin Violoncello. Sie präsentierten hier das Streichquartett A-Dur von Ludwig van Beethoven. Jetzt geht es mit einem Orgelkonzert in diese Nacht auf Mittwoch. Das Konzert in F-Dur von Georg Friedrich Händel, Richard Eager und die Academy of Ancient Music.

Richard Eager an der Kammerorgel, flankiert von der Academy of Ancient Music. Das war das Orgelkonzert F-Dur von Georg Friedrich Händel. Kurz vor 4 Uhr hier im ARD-Nachtkonzert aus dieser Stunde raus Richtung Nachrichten geht's mit ein paar Takten von Edward Grieg.

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1: Um 4 Uhr mit Olaf Knapp. Die durch den Rücktritt von Unionsfraktionschef Spahn in Gang gesetzte Personalrotation soll heute abgeschlossen werden. Die Fraktion trifft sich zu einer Sondersitzung. Aus Berlin Sabine Henkel.
2: Heute soll umgesetzt werden, was der Bundeskanzler vorgeschlagen hat. Thorsten Frey stellt sich der Unionsfraktion als Vorsitzender zur Wahl. Dass er den Posten bekommt, gilt als sicher. Interessant dürfte aber sein, wie viele Abgeordnete aus CDU und CSU für ihn stimmen. Auch die neuen Minister und die neue Kanzleramtsministerin werden heute ernannt. Carsten Linnemann übernimmt den Bereich Gesundheit, Steffen Bilger das Verkehrsministerium und Nina Wagen wird als erste Frau in der Geschichte das Kanzleramt managen.
1: Das Weiße Haus hat die Treffen von US-Präsident Trump mit dem ukrainischen Präsidenten Zelensky und dem israelischen Ministerpräsidenten Netanyahu als positiv und produktiv bezeichnet. Zu Inhalten der Gespräche wurden keine Angaben gemacht. Netanyahu schrieb, es sei darum gegangen, sicherzustellen, dass der Iran keine Atomwaffen besitzt. Zelensky hatte zuvor nach seinem Termin mit Trump mitgeteilt, man habe erörtert, wie die ukrainische Flugabwehr gestärkt werden könnte. An der französischen Atlantikküste sind mehrere Waldbrände wieder aufgeflammt. Nach Angaben der Präfektin von Bordeaux hat es bei Wind und steigenden Temperaturen 14 Neuausbrüche in der bereits verwüsteten Region gegeben. Es seien weiterhin 2750 Feuerwehrleute, 23 Löschflugzeuge und mehr als 1400 Polizeikräfte im Einsatz. Die regionale Verwaltungschefin teilte außerdem mit, dass die vorsorgliche Evakuierung von 3 Ortschaften wieder aufgehoben wurde. Die Bewohner dürfen zurück in ihre Häuser, müssen aber auf eine mögliche erneute Evakuierung vorbereitet bleiben. Der Kabarettist Konrad Beikircher ist im Alter von 80 Jahren gestorben. Das meldet der WDR, bei dem er früher eine Radiokolumne hatte. Beikircher wurde in Südtirol geboren, lebte aber seit gut 60 Jahren in Bonn und war 40 Jahre lang eine zentrale Figur im politischen Kabarett. Sein großes Thema war die Sprache. Er parodierte häufig Dialekte, vor allem das Rheinische. Vor seiner Bühnenkarriere war Beikircher 15 Jahre lang Gefängnispsychologe in der Justizvollzugsanstalt Siegburg in Nordrhein-Westfalen. Das Wetter in Deutschland. Am Tage viel Sonne, im Nordosten einige Wolkenfelder, an den Alpen später Gewitter. Höchstwerte 24 Grad auf den nordfriesischen Inseln bis 38 am Oberrhein. Am Donnerstag dann oft sonnig, von Südwesten her teils kräftige Gewitter, 25 bis vereinzelt 40 Grad. Es ist 4.03 Uhr.
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3: Heute Nacht mit Tobias Hürenbach. Herzlich willkommen zu dieser Stunde. Die beginnt mit dem elsässisch-deutschen Komponisten und Querflötisten Johann Baptist Wendling. Sein Konzert in G-Dur schrieb er für Traversflöte und Orchester. Hier zu erleben Martin Sandhoff und die neue Hofkapelle München unter Christoph Hammer.

Flötist Martin Sandhoff und die Neue Hofkapelle München unter Christoph Hammer mit dem Flötenkonzert G-Dur von Johann Baptist Wendling hier im ARD Nachkonzert. Jetzt ein schöner, bunter, furioser Auszug aus der Oper Die getäuschte Untreue von Josef Haydn. Ja, das ist so eine klassische, turbulente Verwechslungskomödie. Wir erleben hier ein tolles Solistenensemble und das WDR-Funkhausorchester unter der Leitung von Markus Porschner.

Eine Szene aus dem ersten Akt der Oper Die getäuschte Untreue von Joseph Haydn. Simone Kermes Sopran, Andreas Scheidegger Tenor, Jürgen Sacher Bariton, Ivan Paley Bass und das WDR Funkhausorchester unter der Leitung von Markus Porschner. Als nächstes hier im ARD Nachtkonzert Kammermusik von Giovanni Battista Viotti und zwar sein Trio E-Dur. Das schrieb er für zwei Violinen und Violoncello hier mit dem Ensemble L'Arte dell'Arco.

L'Arte del Arco. Das Ensemble bestehend aus Federico und Giovanni Guglielmo sowie Pietro Bosna mit dem Trio für zwei Violinen und Violoncello E-Dur von Giovanni Battista Viotti. Und gleich noch ein italienischer Komponist hier im ARD-Nachkonzert, nämlich Ottorino Respighi. Seine Herbstdichtung, die schrieb er für Violine und Orchester. Julia Fischer konzertiert zusammen mit dem Orchestre Philharmonique de Monte Carlo.

durch diese wunderbare Herbstdichtung von Ottorino Respighi hindurch mit Julia Fischer und dem Orchestre Philharmonique de Monte Carlo unter der Leitung von Jakob Kreizberg. Hier im ARD-Nachtkonzert geht es auf die 5 Uhr Nachrichten zu mit Musik von Edward Elgar.

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1: Um 5 Uhr mit Olaf Knapp. Die Unionsfraktion will heute in einer Sondersitzung einen neuen Vorsitzenden wählen. Einziger Kandidat ist der bisherige Kanzleramtsminister Thorsten Frey. Aus der Nachrichtenredaktion Nina Schön.
2: Frey kennt die Unionsfraktion gut. Er war in der vergangenen Wahlperiode erster parlamentarischer Geschäftsführer. Sein Vorgänger Jens Spahn war Mitte Juli zurückgetreten. Bundeskanzler Merz nutzt diesen Wechsel für eine größere Kabinettsumbildung. Für Frey soll die bisherige Bundesgesundheitsministerin Waaken Kanzleramtschef werden. An ihre Stelle tritt der bisherige CDU-Generalsekretär Linnemann. Außerdem muss Verkehrsminister Schnieder gehen. Ihm folgt der bisherige erste parlamentarische Geschäftsführer der Unionsfraktion Bilger nach.
1: An der französischen Atlantikküste sind mehrere Waldbrände wieder aufgeflammt. Nach Angaben der Präfektin von Bordeaux hat es bei Wind und steigenden Temperaturen 14 Neuausbrüche in der bereits verwüsteten Region gegeben. Die regionale Verwaltungschefin teilte außerdem mit, dass die vorsorgliche Evakuierung von 3 Ortschaften wieder aufgehoben wurde. Die Bewohner dürfen zurück in ihre Häuser, müssen aber auf eine mögliche erneute Evakuierung vorbereitet bleiben. Die USA wollen wieder Geld an die internationale Impfallianz Gavi geben. Im vergangenen Jahr hatte das Land den Beitrag gestrichen. Der impfskeptische Gesundheitsminister Kennedy begründete das mit Sicherheitsbedenken. Nun sollen laut einer Sprecherin des zuständigen Ausschusses im Kongress umgerechnet rund 530 Millionen Euro fließen. Das Außenministerium habe die Summe freigegeben. Gavi ist ein öffentlich-privates Bündnis für die Versorgung von Entwicklungsländern mit Impfstoffen. FIFA-Chef Infantino will noch mehr Geld aus der Fußball-WM herausholen. Dafür will er Anteile am Turnier an private Investoren veräußern. Aus der Sportredaktion Tom Gernke.
3: Gegründet werden soll eine Tochtergesellschaft, die unter der alleinigen Kontrolle der FIFA stehen wird. Laut Medienberichten plant der Weltverband davon, einen Anteil von 20-30% zu verkaufen. Vorläufige Vereinbarungen über die Bedingungen des Deals sollen bereits unterzeichnet worden sein. Die FIFA will, so heißt es in einer offiziellen Mitteilung, mit dem Deal mehr als 4 Milliarden Dollar einnehmen. Kritik daran gibt es von der UEFA, dem Europäischen Fußballverband. Mit den Plänen der FIFA sei eine Grenze überschritten, denn, Zitat, keiner von uns besitzt den Fußball.
1: Das waren die Nachrichten. Das Wetter in Deutschland. Am Tage viel Sonne, im Nordosten einige Wolkenfelder. An den Alpen später Gewitter, Höchstwerte 24 Grad auf den nordfriesischen Inseln bis 38 Grad am Oberrhein. Am Donnerstag oft sonnig, von Südwesten teils kräftige Gewitter, 25 bis vereinzelt 40 Grad. Es ist 5.03 Uhr.
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4: Guten Morgen und willkommen hier im ARD-Nachtkonzert, diese Ausgabe mit Tobias Hürenbach. Und wir starten in diese Stunde mit Musik von Johann Sebastian Bach.

Martin Stadtfeld und das Philharmonische Kammerorchester München mit diesem Auftakt zum Konzert Nummer 3 D-Dur Bach Werkeverzeichnis 1054 von Johann Sebastian Bach hier am Mittwochmorgen im ARD Nachtkonzert. Und da haben wir jetzt eine tolle Entdeckung für Sie, nämlich Musik der kroatischen Komponistin Dora Pejacevic. Und zwar hören wir den Scherzo-Satz aus ihrer Sinfonie Fis-Moll mit dem BBC Symphony Orchestra unter der Leitung von Sakari Uramo.

Zupackend, bunt, unterhaltsam, dieser Scherzo-Satz hier aus der Sinfonie Fismol von Dora Pejacevic, der kroatischen Komponistin. Sakari Oramo dirigierte das BBC Symphony Orchestra. Das ARD-Nachtkonzert präsentiert von BR Klassik. Schön, dass Sie mit dabei sind hier am Mittwochmorgen.

Dieter Klöcker, Klarinette und Consortium Classicum im Dialog. Das war das Potpourri hier für ihre Besetzung, also für Klarinette und Orchester Nummer 1 B-Dur aus der Feder von Franz Danzi. Als nächstes nun Musik von Erich Wolfgang Korngold, und zwar ein Auszug aus seinem wunderbaren Violinkonzert in D-Dur. Da wollen wir den zweiten Satz hören, den langsamen Satz, die Romanze mit Renaud Capuçon und dem Philharmonischen Orchester Rotterdam unter der Leitung von Yannick Nézet-Séguin.

für den ruhigeren Tageseinstieg war das hier der zweite Satz aus dem Violinkonzert D-Dur von Erich Wolfgang Korngold. Das Philharmonische Orchester Rotterdam hatte den Geiger Renaud Capuçon zu Gast. Am Pult stand Yannick Nézet-Séguin. Sie befinden sich im ARD-Nachtkonzert. Jetzt geht es mit Pauken und Trompeten unter anderem in den Mittwochmorgen. Und zwar hören wir die Ouvertüre D-Dur von Johann Friedrich Fasch mit Les Amis de Philippe.

Les Amis de Philippe unter der Leitung von Ludger Remy mit dieser Ouvertüre für zwei Oboen, Fagott, drei Trompeten, zwei Hörner, Paukenstreicher und Basso Continuo D-Dur von Johann Friedrich Fasch hier am Mittwochmorgen im ARD-Nachkonzert. Jetzt kommen wir noch zu den neugierigen Frauen von Ermanno Wolf Ferrari, also die neugierigen Frauen, so heißt die musikalische Komödie von ihm. Warum sind diese Damen darin so neugierig? Ja, sie spionieren ihren Männern nach, da sie vermuten, diese würden sich mit anderen Frauen treffen. Am Ende stellt sich heraus, dass die Männer dort lediglich heimlich und in aller Ruhe gemeinsam speisen. Ja, und so geht diese Komödie los.

Die Oviedo Philharmonia mit der Ouvertüre zur musikalischen Komödie Die neugierigen Frauen von Ermanno Wolf Ferrari. Soweit das heutige ARD-Nachtkonzert mit Filmmusik von Nino Rota geht es heute aus dieser Ausgabe raus. Tobias Führenbach bedankt sich bei Ihnen fürs Einschalten. Weiterhin einen guten Start in diesen Mittwochmorgen. Gerne auf bald wieder. Ciao und tschüss.

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1: Die Nachrichten mit Anja Gawlik. Guten Morgen. Viele Krankenhäuser in NRW haben ihre Schutzkonzepte gegen Hitze verbessert. In den nächsten Tagen wird sich zeigen, ob die funktionieren. Heute und morgen soll es bis zu 37 Grad heiß werden. Julia Küppers beschreibt, wie die Kliniken sich vorbereiten.
2: Zum Beispiel hat das Uniklinikum Düsseldorf sein Notfallmanagement überarbeitet. Schon beim ersten Kontakt mit dem Patienten sollen Ärzte und Pfleger gezielt auf Symptome eines Hitzeschlages achten und darauf, ob die Patienten genug getrunken haben und der Kreislauf stabil ist. Die evangelischen Krankenhäuser in Mülheim und Oberhausen haben mobile Klimageräte für sensible Bereiche angeschafft und außerdem sollen kalte Waschungen, Wickel- und Kühlakkus angeboten werden. Und das Marienkrankenhaus in Siegen baut Kühldecken in die Patientenzimmer ein und errichtet Kühlinseln. Ein Problem bleibt aber in vielen Kliniken, dass es nicht in allen Räumen Klimaanlagen gibt. Nur ein Drittel aller Krankenhäuser in Deutschland hat laut Marburger Bund klimatisierte Patientenzimmer.
1: Wegen des niedrigen Rheinpegels haben die Veranstalter der Kölner Lichter umgeplant. Das Feuerwerksfestival mit Schiffskonvoi kann nicht wie geplant stattfinden. Markus Neumann vom Wasser- und Schifffahrtsamt Rhein sagt, dass das Problem wegen des Klimawandels inzwischen häufiger auftritt.
3: Wir hatten tatsächlich letztes Jahr ausgesprochen viel Wasser im Rhein und davor aber 3 Jahre hintereinander, ähnlich wie jetzt, so niedriges Wasser hat sich einfach verändert.
1: Steffi Auerbach erklärt, wie die Kölner Lichter jetzt stattdessen ablaufen sollen.
4: Der Konvoi fährt am Samstag mit nur 15 statt der geplanten 26 Schiffe. Außerdem startet er nicht wie sonst im Kölner Süden in Porz, sondern im Norden in Niel. So wollen die Veranstalter besonders flache Stellen im Rhein umfahren. Vor allem große Fahrgastschiffe können wegen ihres Tiefgangs nicht mitfahren. Das Feuerwerk soll am Samstag wie geplant um 23 Uhr stattfinden.
1: In der CDU soll der große Personalumbau heute abgeschlossen werden. Unter anderem soll Thorsten Frey zum neuen Fraktionschef der Union im Bundestag gewählt werden. Sabine Henkel, WDR Berlin.
5: Dass er den Posten bekommt, gilt als sicher. Interessant dürfte aber sein, wie viele Abgeordnete aus CDU und CSU für ihn stimmen. Auch die neuen Minister und die neue Kanzleramtsministerin werden heute ernannt. Carsten Linnemann übernimmt den Bereich Gesundheit, Steffen Bilger das Verkehrsministerium und Nina Wagen wird als erste Frau in der Geschichte das Kanzleramt managen. Friedrich Merz steht wegen einiger Entscheidungen in der eigenen Partei, der CDU, in der Kritik. Vor allem wegen der Entlassung von Patrick Schnieder als Verkehrsminister. Merz selber sagt, dass er davon ausgeht, dass am Nachmittag alle Entscheidungen getroffen und akzeptiert werden.
1: Und weitere Meldungen im Überblick. Die Ukraine darf offenbar demnächst selbst Patriot-Abfangraketen bauen. Nach einem Treffen im Weißen Haus in Washington sagte der ukrainische Präsident Zelensky, dass US-Präsident Trump ihm die entsprechenden Lizenzen zugesichert habe. Zelensky hatte immer wieder gesagt, dass die Patriot-Systeme für die Ukraine das einzige wirksame Mittel gegen russische Raketen seien. Petershagen im Kreis Minden-Lübbecke entwickelt sich immer weiter zu einem Storchenparadies. Dort sind jetzt 194 Storchenpaare gezählt worden, so viele wie noch nie. In Petershagen haben Vereine in den letzten Jahrzehnten viel für die Störche getan. Seitdem ist die Population massiv gewachsen. Ein Airbus A350 ist zum ersten Mal gut 24 Stunden in der Luft gewesen bei einem Testflug von Australien nach Frankreich mit mehr als 23.000 Kilometern Strecke. Ab Oktober kommenden Jahres soll es dann Direktflüge von London nach Sydney geben.
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1: In Düsseldorf lädt der Kunst- und Kulturstrand Tonhallenufer ab heute zu einer Sommerwoche mit Musik und Tanz. Im Mittelpunkt steht ein Konzert für soziales Engagement. Beate Hinrichs, WDR Kultur.
6: Musik hilft. Das Charity-Konzert für mehr Nächstenliebe heißt das Event am Freitagabend. Der gleichnamige Verein Musik hilft will lokalen Künstlern eine Bühne geben und gleichzeitig Spenden sammeln für gemeinnützige Organisationen wie etwa Hospizhilfe und Kinderschutz. Zum Programm gehören auch Tanzworkshops und am Samstag gibt es Jazz on the Beach, ein Mini-Open-Air-Jazz-Festival mit einem Berliner Bläserduo und einer Soul- und R&B-Sängerin aus Moers. Den Abschluss der Woche am Düsseldorfer Kunst- und Kulturstrand Tonhallenufer bildet am Sonntag ein Latin-Dance-Abend.
1: Das Wetter in Nordrhein-Westfalen. Auch heute gibt es wieder viel Sonne und wenige Wolken. Es bleibt trocken bei 34 Grad in Wesel. In Iserlohn werden es 35 und in Heinsberg 36 Grad. Morgen wird es sehr heiß mit 30 bis 37 Grad. Nach sonnigem Start bilden sich dann am Nachmittag von der Eifel her Schauer und Gewitter. Diese können vor allem in Westfalen örtlich Unwetterpotenzial durch Starkregen, Hagel und schwere Sturmböen haben. Das war WDR aktuell.
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7: Mit Raul Mörchen. Schönen guten Morgen.

macht er kurze Sache, kurzen Prozess mit den Engländern. Angloise war das. Ein Satz aus einer Ouvertüre von Georg Philipp Telemann, gespielt von Karin van Herden und dem L'Orfeo Barockorchester. Ja, Musik von Georg Philipp Telemann, der ja immer sein Fähnchen im Winde stehen hatte, das ist ja gar nicht mal böse gemeint, eher als Kompliment an einen Mann, der wusste, was gerade en vogue war, was die Franzosen so trieben, die Italiener, die Engländer eben auch. Und ein ganz besonders und ziemlich einzigartiges Faible hatte Herr Telemann ja auch für die Musik aus Polen und dem Osten Europas. Doch das ist eine andere Geschichte. Hier erzähle ich lieber noch die Kurzfassung einer zweiten Geschichte, die des sogenannten Genome-Konzerts von Wolfgang Amadeus Mozart. Genome, das klingt erstmal nach junger Mann, der Mozart tatsächlich gewesen ist, als er dieses Konzert am Beginn des Jahres 1777 geschrieben hat. 21 war er. Doch Genome, das meint eigentlich etwas anderes. Wenn man dem Namen nachgeht, dann findet man irgendwann eine Dame, die heißt und hieße Victoire Genami. Für die hat Mozart, das wissen wir heute, dieses letzte Konzert in Salzburg komponiert. Also nicht sein allerletztes, aber eben das letzte, was er geschrieben hat in seiner Heimatstadt Salzburg, die wirklich die großen 17 Konzerte, die späten Konzerte, sind allesamt in Wien entstanden, wobei dieses letzte Salzburger Konzert tatsächlich schon den Weg weist. Es ist ein wirklicher Geniestreich und man hört das gleich in den allerersten Takten. Man hört auch ein bisschen, warum Mozart die strenge Stadt Salzburg verlassen will, weil er die Freiheit sucht und sein eigenes Ding machen will. Und das macht er hier gleich am Beginn des ersten Satzes, wo wir normalerweise erwarten, zumindest hier im Gusto der damaligen Zeit, dass das Orchester uns die beiden Themen vorstellt, die es so gibt in dem Kopfsatz eines Konzertes. Und dann erst kommt die Solistin oder bei uns jetzt hier der Solist Jan Liszewski. Aber Sie hören es gleich zu Beginn. Gleich am Anfang meldet sich das Klavier schon mal zu Wort und sagt, hey, ich bin auch dabei und bleibe der wichtige Protagonist hier im großen Geschehen. Und so hören wir mal rein in diesen Satz, beziehungsweise wir hören ihn auch bis zum Ende. Allegro aperto, eröffnendes Allegro, der erste Satz des Genami oder Genome-Konzerts von Wolfgang Amadeus Mozart mit Jan Liszewski und den Bamberger Sinfonikern.

0: Ein letzter Gruß in Sachen Klavierkonzert aus der Heimatstadt Salzburg. Und was für ein großer Wurf ist Wolfgang Amadeus Mozart da gelungen im Januar des Jahres 1777 mit diesem Konzert, das dem Beinamen früher Genome, jetzt wissen wir, Genami trägt. Das neunte war es von Wolfgang Amadeus. Allegro aperto, dieser Satz überschrieben. Jan Liszewski war unser Solist. Manfred Honeck leitete die Bamberger Sinfoniker. Sie hören das Mosaik auf WDR 3. 20 nach 6 ist es mittlerweile schon. Sie kennen vermutlich auch das berühmte Bild von Edward Hopper mit den paar Menschen, die da nachts an einer sonst leeren Bar sitzen. Eine echte Ikone der Moderne. Eine Ikone der Leere und eine Ikone der Verlassenheit. Würde Hopper das Bild heute malen, er ließe die Menschen an der Bar vermutlich auf die Displays ihrer Smartphones starren. Digital macht einsam. Da ist wohl was dran an dem, was man da sagt. Aber dran ist auch was am Gegenteil. Digital kann Menschen verbinden. Und darüber wollen wir heute sprechen im dritten Teil unserer Wochenserie über die Freundschaft. Mit dem Smartphone, Tablet und vom Laptop aus bahnt sich heute nicht nur ein Teil junger Partnerschaften an. Es gibt auch jede Menge Apps, einfach um Freunde zu finden und Freundschaften zu pflegen. Meine Kollegin Isabel Stier stellt einige dieser digitalen Plattformen vor und ein paar Menschen, die sie ganz intensiv nutzen.
1: Hey, erst einmal, ich bin's der Kevin und nachdem ich einmal vom Meer bis zum Mount Everest gelaufen bin, möchte ich jetzt was Neues machen. Die chinesische Mauer wurde über 2000 Jahre lang und von über 10 Millionen Menschen gebaut, um das Land vor Feinden zu beschützen.
2: Das dachte man zumindest ziemlich lange, dass es so ist, bis sich jetzt rausgestellt hat, dass die Mauer gebaut wurde, damit ich einen Marathon drauflaufen kann.
3: Kevin Hennings ist Influencer. Gemeinsam mit seiner Partnerin Anna Wüst betreibt er den Instagram-Kanal Kevin und Anna. Mehr als 150.000 Menschen folgen den beiden auf ihren Reisen, teilen ihre Erlebnisse und lachen über ihre Witze. Der Kontakt zur Community ist für Influencer ein wichtiger Teil des Erfolgs. Doch meistens bleibt er auf einen kurzen Moment beschränkt, sagt Kevin Hennings.
4: Es sind eher Bekannte oft, weil diese Online-Welt doch sehr schnelllebig ist und man dann auch mal netten Kontakt hat zu irgendjemandem und man sich auch Ratschläge gibt.
3: Ein internationales Forschungsteam der Sapienza Universität Rom hat in einer aktuellen Studie herausgefunden, dass bereits kurze Online-Gespräche das Gefühl von Verbundenheit und sozialer Nähe stärken können. Worüber gesprochen wird, spielt dabei keine Rolle. Bei Kevin Hennings und Anna Wüst hat sich eine digitale Bekanntschaft zu einer echten Freundschaft entwickelt. Aus dem regelmäßigen Austausch mit einem anderen Influencer-Paar, das wie sie ohne festen Wohnsitz unterwegs ist, entstand eine enge Beziehung. Die erste persönliche Begegnung fand aber erst nach 2 Jahren statt.
4: Wir waren da schon sehr aufgeregt. Das war tatsächlich so, dass wir uns treffen wollten und dann auch direkt Zeit miteinander verbringen wollten.
3: Getroffen haben sie sich auf dem Weg nach Skandinavien. Kevin Hennings hat das als Wagnis in Erinnerung.
4: Es war dann schon so ein bisschen so ein Gamble auch, ob wir uns denn überhaupt riechen können in echt und gut verstehen.
3: Inzwischen reisen sie auf verschiedenen Kontinenten, halten aber weiterhin Kontakt, vor allem über Sprachnachrichten. Alle paar Monate organisieren sie ein Videotelefonat. Sie würden gerne häufiger miteinander sprechen, doch im Alltag fehlt oft die Zeit. Dieses Problem kennt auch Medieninformatikerin Sabine Huschke von der Technischen Hochschule Köln.
5: Wenn man länger miteinander befreundet ist, brauchen Anrufe und reichhaltige Kommunikation sehr viel exklusive Aufmerksamkeit. Und die hat man manchmal in unserem stressigen Alltag nicht. Und wir wollten uns dann mal anschauen, wie wir so nebenläufige Kommunikation in die Freundesgruppen integrieren können.
3: Gemeinsam mit ihrem Team hat Sabine Huschke 3 Jahre lang erforscht, wie Freundschaften über große Entfernungen hinweg besser erhalten bleiben können. Hauptfrage war, welche anderen Geräte außer dem Smartphone könnte es geben, um eine Freundschaft über die Distanz zu pflegen? Dafür hat das Forschungsteam in Design-Workshops mit Interessierten zusammengearbeitet. Gemeinsam haben sie herausgefunden, welche Bedürfnisse Menschen in Freundschaften auf Distanz haben und wie technische Lösungen diese besser unterstützen können.
5: Wir hatten da zum Beispiel Kalender, die sich synchronisiert haben, um zu gucken, wann kann denn das nächste persönliche Treffen stattfinden. Wir hatten aber auch Tassen, wo dann angezeigt wird, wer gerade gemeinsam Kaffee trinkt. Also so kleine Aktionen, die Präsenz und Nähe vermitteln sollen.
3: 4 dieser Entwicklungen wurden getestet. Dafür bekam jeweils ein Freund ein Gerät zugeschickt, das über das Internet mit dem Gegenstück verbunden war, zum Beispiel eine Lichtanimationsbox. Sie überträgt die Bewegungen eines Geräts auf das andere. So können Freunde aus der Ferne wahrnehmen, wie sich die andere Person gerade durch den Raum bewegt.
5: Die meisten hatten eigentlich Spaß und haben sich gefreut, wenn sie abends von der Arbeit nach Hause gekommen sind und dann hat da ein Licht geleuchtet und man wusste, dass die Freundin in 200 Kilometer Entfernung an einen denkt.
3: Einige Probanden kamen gut mit den ergänzenden Kommunikationsmitteln klar, andere empfanden sie als störend. Obwohl die Studie noch nicht endgültig ausgewertet ist, haben die Forscher schon festgestellt,
5: dass das Handy eine große Rolle weiterhin spielt, dass physikalische oder anfassbare Artefakte zusätzlich auf jeden Fall sehr viel Interesse wecken, aber es immer irgendwie auch von unterwegs erreichbar sein soll.
3: Unabhängig von den Ergebnissen der Studie ist Sabine Huschke überzeugt, Freundschaften können auch rein digital bestehen.
5: Die Frage ist da immer, welche Bedürfnisse man an Freundschaft hat. Ich weiß nicht, ob es dann eine vollkommene Freundschaft ist, wenn man sich wirklich nur rein digital kennt. Aber es kann ja trotzdem eine Freundschaft sein, die erfüllend ist.
0: Freundschaft geht auch digital, hier im Beitrag von Isabel Stier. Morgen geht's dann weiter in unserer kleinen Reihe zum Internationalen Tag der Freundschaft mit einem Freundschaftsausflug in die Musik.

So klingt für Rob Simonson. Alte Freundschaft, neue Arbeit, Old Friends, New Work. Das war ein Teil aus Simonsons Soundtrack zu Good Grief, Heiliger Bimbam. Und jetzt fordert uns der Geiger und Komponist Fini Henriques auf zu einem Tanz der Lebensfreude. Den hat Henriques ganz Däne, der er war, komponiert für seine Ballettfassung des vielleicht dänischsten aller dänischen Märchen, Die kleine Meerjungfrau.

0: 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Die Kurznachrichten um 6.31 Uhr mit Elisabeth Verhoeven. Guten Morgen. Viele Städte in Nordrhein-Westfalen haben sich auf die Hitze vorbereitet, die ab heute wieder kommen und bis zum Wochenende bleiben soll. Am Rudolfplatz in Köln wird wieder Wassernebel versprüht. In Düsseldorf gibt es mobile Klimageräte für Kitas. Und unter anderem in Münster gibt es in Schulen und Kitas besondere Aufkleber, sogenannte Hitzewarner. Diese Aufkleber verändern ihre Farbe, wenn es über 28 Grad wird. Ein Airbus A350 ist zum ersten Mal für gut 24 Stunden in der Luft gewesen, bei einem Testflug von Australien nach Frankreich mit einer Strecke von mehr als 23.000 Kilometern. Ab Oktober kommenden Jahres soll es dann Direktflüge von London nach Sydney geben. Der CDU-Politiker Thorsten Frey soll heute zum neuen Unionsfraktionschef im Bundestag gewählt werden. Damit wird der Nachfolger von Jens Spahn, der wegen der Leihmutter-Affäre zurückgetreten ist. Das hat in der CDU einen großen Personalwechsel ausgelöst. Kanzler Merz hat auch einige Minister ausgetauscht. Die sollen heute offiziell ernannt werden. Die Ukraine darf offenbar demnächst selbst Patriot-Abfangraketen bauen. Nach einem Treffen im Weißen Haus in Washington sagte der ukrainische Präsident Zelensky, dass US-Präsident Trump ihm die entsprechenden Lizenzen zugesichert habe. Zelensky hatte immer wieder gesagt, dass die Patriot-Systeme für die Ukraine das einzige wirksame Mittel gegen russische Raketen seien.
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0: Der Preis des Krimi-Festivals Mord am Hellweg aus Unna geht in diesem Jahr an die schottische Autorin Val McDermott. Die Jury ehrt sie damit auch für die zeitgemäße Weiterentwicklung von Krimis. Christian Bongers, WDR Kultur.
2: Die wichtigen Rollen in den Büchern von Val McDermott spielen oft Frauen, manche auch lesbisch. Damit hat die 71-Jährige nach Überzeugung der Jury das Krimi-Genre nachhaltig verändert. Verliehen wird der Europäische Preis für Kriminalliteratur im März in Unna. Dann wird auch die Schauspielerin Anneke Kim Sarnau dabei sein, die schon viele von McDermotts Hörbüchern um den Psychologen Dr. Tony Hill eingelesen hat. Schon vorher können Krimi-Fans sich auf eine neue Auflage des Festivals Mord am Hellweg freuen. Start ist Mitte September.
0: Und so wird das Wetter in Nordrhein-Westfalen. Heute wird es mit 28 bis 37 Grad sehr heiß. Dazu viel Sonnenschein und nur wenige Wolken. Das war WDR aktuell. Die Zeit gleich 6.34 Uhr.
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0: sehr traurige Musik, sehr präzise beschrieben, Walz, Triste, der Triste, der traurige Walzer, der Dreivierteltakt hier und das Ganze ein bisschen langsam und immer wieder auch in Moll getönt von Jean Sibelius, eines seiner ganz, ganz berühmten Stücke aus der Suite Kurlema für großes Orchester, und das große Orchester war im Falle unserer Aufnahme das BBC National Orchestra of Wales unter der Leitung hier von Thomas Sondergaard.
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0: Ist heute der 29. Juli 1836. Tja, wer weiß, ob Donald Trump jemals einen haben wird, aber das Original, das steht ja sowieso in Paris, der Triumphbogen. Heute vor 190 Jahren wurde er enthüllt. Peter Meyer-Hüsing erinnert daran.
2: Schlachten, Kriege, Militärs. 660 Generäle und 158 einzelne Kriegszüge der Grande Nation sind auf dem Arc de Triomphe verewigt. Natürlich nur die Siegreichen. Es beginnt mit der Schlacht von Austerlitz. Kaiser Napoleon Bonaparte besiegt die Truppen Österreichs und Russlands vernichtend und wähnt sich 1805 auf dem Gipfel der Macht. Zeit, das für die Ewigkeit festzuhalten.
3: Der Ruhm meiner Regentschaft soll das Angesicht meines Imperiums verändern. Die Ausführung dieser großen Arbeit ist im Interesse meines Volkes nötig, wie auch zu meiner eigenen Befriedigung.
2: Befindet der machtbewusste Monarch und verlangt von seinem Innenminister den Bau eines Triumphbogens in der Hauptstadt. Ganz im Stil römischer Vorbilder. Natürlich nur größer und pompöser. Bald hat der Minister einen passenden Bauplatz gefunden. Damals noch am Rand der Innenstadt, den Place de l'Étoile.
4: Dieser Platz gehört zu den schönsten in Paris. Ein Triumphbogen würde auf die majestätischste und malerischste Weise den herrlichen Ausblick bekrönen, den man vom kaiserlichen Schloss den Tuilerien hat.
2: Noch im gleichen Jahr wird der Grundstein gelegt. Aber erst 30 Jahre und 4 Regierungen später kann das Monument nach einer wechselvollen Geschichte eingeweiht werden. Napoleon ist da längst auf St. Helena in der Verbannung verstorben. Zu Lebzeiten durchfuhr er anlässlich seiner Hochzeit mit Marie-Louise 1810 nur eine hölzerne Attrappe des Triumphbogens. Aber immerhin wird Napoleons Sarkophag unter dem Ark eine Zeit lang aufgebahrt. Doch die kriegerische Geschichte ist damit noch nicht vorbei. Das Grab des unbekannten Soldaten erinnert hier an die unzähligen Toten des Ersten Weltkriegs. Und 1940 lässt Hitler, ein Napoleon-Bewunderer, seine Besatzungstruppen zum Schrecken der Pariser sogar am Arc de Triomphe paradieren.
5: Sonnenanhalt der Tritt der deutschen Bataillone über das Straßenpflaster der Weltstadt an der Seine.
2: General de Gaulle verkündet von hier aus dann das Ende des Krieges und die Befreiung der Republik.
6: La guerre est gagnée. C'est la victoire des Nations Unies et c'est la victoire de la France.
2: Und die jährliche Militärparade am französischen Nationalfeiertag beginnt natürlich am Arc de Triomphe.
7: Ein Triumphbogen ist ein problematisches Denkmal, weil es den Krieg symbolisiert. Es wird dazu genutzt, die Armeen triumphieren zu lassen.
2: So fasst Isabelle Rouge de Coux vom Pariser Nationalarchiv die Symbolik des nationalen Monuments zusammen. Aber die Geschichte des Arc de Triomphe wäre unvollständig ohne seine ganz zivile Seite. Jährlich umrundet das Peloton beim Finale der Tour de France den Bogen. Millionen Touristen aus aller Welt belagern ihn jährlich und Mireille Mathieu besingt ihn 1982. Eine ganz besondere Episode erlebte der Triumphbogen unter Stoff. Seine ikonische Verhüllung, eine Kunstaktion von Christo, verwirklicht im Herbst 2021. Eingeweiht wurde das französische Nationalsymbol weniger spektakulär am 29. Juli 1836, heute vor 190 Jahren.

0: haben Sie wahrscheinlich erkannt und auch gesehen, dass das natürlich jetzt nicht per Zufall bei uns im Programm gelandet ist, nach dem Beitrag zum 190. des Pariser Triumphbogens. Diese Hommage an die Champs-Élysées, Les Champs-Élysées. Joe Dassin hat den berühmten Chanson geschrieben und Jérôme Ducrot hier ganz groß bearbeitet mit Solo, Cello und Klavier und Orchester. Gauthier Capuçon haben wir gehört, Jérôme Ducrot selbst am Klavier und das Orchestre de Chambre de Paris. Konrad Beikircher ist tot. Der Kabarettist, überzeugte Wahlrheinländer und große Freund der Klassik, starb im Alter von 80 Jahren. Geboren wurde er zwar in Südtirol, 60 dieser 80 Lebensjahre, aber hat Beikircher freiwillig und stolz in Bonn verbracht. Ein Immi der Herzen, der über Jahrzehnte eine ganz besondere Stimme gewesen ist im deutschen politischen Kabarett. Michael Lohse erinnert.
1: Konrad Beikircher gehörte zu Bonn wie Beethoven oder das Bonner Münster. Den Erfinder des Rheinlands hat ihn sein Kollege Jürgen Becker mal genannt. Dabei stammte der vielseitige Kabarettist eigentlich aus Südtirol. Fragen nach seiner Herkunft parierte er gern mit einer Anekdote.
2: Ach, Herr Beikircher, wie gütte dann da denn ein Bayer wie Sie so perfekt das Rheinische kann?
3: Da sage ich, entschuldigen Sie, ich bin kein Bayer, ich komme aus Südtirol.
2: Wollt ich gerade sagen? Wie gütte dann da denn ein Österreicher wie Sie so perfekt das Rheinische?
3: Dann sage ich ihm, nee, entschuldigen Sie, Südtirol, das liegt in Italien.
2: Einfach noch nicht lang.
1: In seinen Programmen erklärte Beikircher voller Begeisterung Sprache und Wesen des Rheinländers mit enormem Erfolg, denn er war
4: der Erste, der den Rheinländern gesagt hat, das ist doch toll, wie ihr sprecht. Mir haben sie es geglaubt, weil ich nicht von hier bin.
1: 1945 im italienischen Bruneck geboren, aufgewachsen in einer gut bürgerlichen Familie, zeigt sich früh seine musikalische Begabung. So will er nach dem Abitur im Internat eines Bozener Franziskanerklosters zunächst Musiker werden. 1965 kommt er zum Psychologiestudium nach Bonn, aber eigentlich übt er die ganze Zeit Geige, um sich auf die Aufnahmeprüfung an der Wiener Akademie vorzubereiten.
4: Da war ich schon gut, habe Paganini gespielt und Brahms-Violinkonzert erarbeitet und wollte Profi-Geiger werden.
1: Doch nach dem ernüchternden Vorspiel bei einem berühmten Geiger gibt Beikircher seinen Musikertraum auf. Er studiert Psychologie und geht nach dem Abschluss in den Staatsdienst. 15 Jahre lang arbeitet er als Gefängnispsychologe in der JVA Siegburg, wo er jugendliche Sexualtäter betreut.
4: Wenn junge Leute zu dir kommen und dir ihr Herz ausschütten und wenn sie dir zeigen, sie haben Vertrauen zu dir, das sind Dinge, die bewegen einen natürlich. Ne? Zumal ich mich nie als jemand gesehen habe, der jetzt grundsätzlich anders wäre. Ich hatte nicht diese Einstellung, ich bin gesund, du bist krank und

0: Arbeitsplatz nicht.
1: Carol, lieber guten Tag. Ach, Tag, Frau Walterscheid. Na, wie ist es dann?
0: Beflügelt vom Erfolg der Kolumne kündigt Beikircher seinen sicheren Beamtenjob und wagt den Schritt auf die Kabarettbühne. In der Sprache findet er sein großes Thema. Spielend parodiert er jeden Dialekt und beweist ein untrügliches Gespür für Rhythmus und Melodie der gesprochenen Sprache.
2: Und wer zu bang ist, wird zu kumme, für je zu lieb, nicht zu frage und zu jodes, wird zu kleue, sicher hetze. Nemme ist zu blöd, zu je zu kumme, für je kaufen zu können, für dat Mädchen, für zu schenken, für zu bützen zu können, für zu hirote, zu poppe und je Benz zu drehen.
0: Rheinisch war sein Markenzeichen und bescherte ihm volle Säle. Doch Beikirchers eigentliche Leidenschaft gehörte der Musik. Er sang italienische Chansons, schrieb Opernführer, moderierte Klassikkonzerte und war Experte für Beethoven, dem er eine humorvolle Biografie widmete.
3: Ja, ja, Land schon an. Ja, Herrgott, ja, ja, das kennt ja jeder. Nur wussten Sie, wie das richtig zu spielen ist? Das fängt nämlich, da ist eine Achtelpause davor. Das geht nicht nur so da, da, da, da und fertig und irgendwann sind wir durch, ne? Sondern das fängt mit da, da, da, da. Das müssen wir jetzt nochmal probieren. Sutter.
0: In den letzten Jahren beschäftigte sich Konrad Beikircher verstärkt mit gesellschaftspolitischen Themen. Der Religion etwa widmete der bekennende Katholik im Lutherjahr 2017 ein ganzes Programm mit dem augenzwinkernden Titel
4: 500 Jahre falscher Glauben.
0: Und die Corona-Krise verarbeitete er in einem kabarettistischen Streifzug durch die Geschichte der Pandemie, Kirche, Pest und neue Seuchen. Egal bei welchem Thema, stets fesselte Beikircher mit Eloquenz und übersprudelnder Lust an der Anekdote. Sein Publikum dankte es ihm mit Treue. Allen gesundheitlichen Rückschlägen zum Trotz stand er bis zum Schluss auf der Bühne. Sterben aber wollte der fünffache Vater lieber zu Hause in Bad Godesberg im Kreise seiner Familie.
5: Sterben möchte ich am liebsten auf altmodische Art. Zu Hause, die Hand der Frau in der Hand, die Kinder segnend oder zumindest sie anschauend. Das wäre meine Wunschvorstellung. Wenn ich mir es einrichten kann, dann werde ich das so machen.

0: Wir nehmen das jetzt einfach mal als musikalischen Nachruf, auf den man, der das Stück vermutlich sofort erkannt hätte. Es stammt aus der Wassermusik von Georg Friedrich Händel. Konrad Beikircher ist im Alter von 80 Jahren gestorben und hätte sich hoffentlich gefreut über diese wunderschöne Musik von Georg Friedrich Händel, die uns hier Marc Monkowski serviert hat mit dem Ensemble Les Musiciens du Louvre. Und jetzt was aus der Fledermaus von Johann Strauss. Die hat zwar nichts mit Weihnachten zu tun, auch nichts mit Silvester und ist doch seit Urzeiten gerade um die Jahreswende ein Stammgast auf den Programmen der Theater und Opernhäuser. Wir kümmern uns natürlich nicht drum und sagen, Fledermaus geht immer, geht auch heute bei über 30 Grad und lassen die Adele singen von ihrem Herrn Marquis. Vorhang auf für Olga Peretta-Jatko und das Münchner Kammerorchester.
1: Mein Herr Marquis, ein Mann wie Sie sollt besser.

0: spiele ich die Unschuld. Vom Lande natürlich im kurzen Gewande, so hüpf ich ganz neckisch umher, als ob ich ein Eichkatzal wär. So beginnt das berühmte Couplet der Adele aus der Fledermaus vom Sohn des Johann Strauss. Olga Peretjatko haben wir gehört mit dem Münchner Rundfunkorchester unter der Leitung von Miguel Gomez Martinez. Ja, kurz vor 7 Uhr ist es und wir haben einen kleinen Programmhinweis und dann die Nachrichten. Und uns gibt's bis um 9. Wir sind das Mosaikcafé der 3.
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3: Die Nachrichten mit Anja Gavlik. Guten Morgen. Die Union im Bundestag will heute ihren neuen Fraktionschef wählen. Thorsten Frey soll der Nachfolger von Jens Spahn werden. Der war zurückgetreten wegen Kritik an seiner Familienplanung mit Hilfe einer Leihmutter im Ausland. Frey war bislang Kanzleramtsminister. Wer diesen Posten übernimmt, erklärt Markus Sambale, WDR Berlin.
4: Da kommt jetzt Nina Waken als oberste Managerin ins Kanzleramt, erste Frau auf dem Posten. Waken war bislang Gesundheitsministerin. Ihren Stuhl bekommt jetzt Carsten Linnemann, bislang Generalsekretär der CDU. Und dann hat Kanzler Merz den Moment noch genutzt, um den Verkehrsminister auszutauschen. Patrick Schnieder muss gehen. Es kommt Steffen Bilger.
3: Die neuen Mitglieder der Regierung bekommen von Bundespräsident Steinmeier offiziell ihre Ernennungsurkunden überreicht. In NRW wird es in den nächsten Tagen wieder besonders heiß. Morgen werden bis zu 37 Grad erwartet. Nach der letzten Hitzewelle Ende Juni haben viele Krankenhäuser und Pflegeheime mobile Klimageräte angeschafft, allerdings noch längst nicht alle. Auch den Unternehmen in NRW schadet die Hitze. Dazu Michel Krasenbrink, WDR Wirtschaft.
5: Fast 1 Milliarde Euro. So viel wird jeder Tag bei über 35 Grad die deutsche Wirtschaft kosten, hat das Forschungsinstitut Prognos berechnet. Demnach belasten Hitzewellen vor allem Arbeitnehmerinnen und Arbeitnehmer. Viele müssen mehr Pausen machen, sind unkonzentrierter und weniger leistungsfähig. Und das verursacht letztendlich auch wirtschaftliche Schäden. Besonders betroffen sind unter anderem Industriearbeiter und Menschen, die im Gesundheitswesen arbeiten. Die jüngste Hitzewelle gab es in den letzten beiden Juniwochen. Die Experten schätzen den entstandenen Schaden auf über 6 Milliarden Euro.
3: Im Südwesten Frankreichs hat Wind die Waldbrände wieder angefacht. In der Region zwischen dem Atlantik und der Großstadt Bordeaux sind auch weitere Wohnhäuser zerstört worden. Aus der betroffenen Region berichtet Kai Rienecker.
6: Heute wird für die Feuerwehrleute bei Bordeaux ein entscheidender Tag. Der staatliche Wetterdienst Météo France sagt Temperaturen bis zu 42 Grad voraus. Der Wind soll stärker werden und das bei extremer Trockenheit. Um zu verhindern, dass die Lage erneut komplett außer Kontrolle gerät, roden die Einsatzkräfte Waldflächen rund um das Brandgebiet. Schneisen mit einer Gesamtlänge von 120 Kilometern wurden bereits angelegt. Freiwillige bringen Wassertanks in Position.
3: Und weitere Meldungen im Überblick. Durch das Erdbeben im Südwesten Japans sind, Stand heute Morgen, 13 Menschen ums Leben gekommen. Die Behörden melden, dass nach weiteren Vermissten noch gesucht wird. Durch das Beben der Stärke 7,1 wurden Gebäude, Straßen und Brücken beschädigt. In der Stadt Kashima ist ein Einkaufszentrum teilweise eingestürzt. Die Jugendkriminalität in NRW ist in den vergangenen beiden Jahren zurückgegangen. Eine Statistik der Kriminalpolizei zeigt, dass es weniger jugendliche Tatverdächtige gibt und gleichzeitig auch weniger Jungen und Mädchen, die mehrfach Straftaten begehen. Am häufigsten hat es die Polizei mit Ladendiebstählen zu tun. Dahinter folgen Körperverletzungen und Sachbeschädigung. Der niedrige Wasserpegel im Rhein sorgt für Probleme bei den Kölner Lichtern. Das Feuerwerk-Event mit Schiffskonvoi kann am Samstag nicht wie geplant stattfinden. Es können nur 15 der eigentlich 26 Schiffe mitfahren. Außerdem startet der Konvoi im Kölner Norden statt im Süden. In einem Nationalpark in Kenia sind in den vergangenen Wochen 15 Elefanten gestorben. Warum, ist unklar. Erste Untersuchungen weisen auf eine mögliche giftige Substanz hin. Die könnte dazu geführt haben, dass die Elefanten teilweise gelähmt waren und sich nicht mehr auf den Beinen halten konnten. Weitere Untersuchungen sollen jetzt Klarheit bringen.
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3: In Düsseldorf lädt der Kunst- und Kulturstrand Tonhallenufer ab heute zu einer Sommerwoche mit Musik und Tanz. Im Mittelpunkt steht ein Konzert für soziales Engagement. Beate Hinrichs, WDR Kultur.
7: Musik hilft. Das Charity-Konzert für mehr Nächstenliebe heißt das Event am Freitagabend. Der gleichnamige Verein Musik hilft will lokalen Künstlern eine Bühne geben und gleichzeitig Spenden sammeln für gemeinnützige Organisationen wie etwa Hospizhilfe und Kinderschutz. Zum Programm gehören auch Tanzworkshops und am Samstag gibt es Jazz on the Beach, ein Mini-Open-Air-Jazz-Festival mit einem Berliner Bläserduo und einer Soul- und R&B-Sängerin aus Moers. Den Abschluss der Woche am Düsseldorfer Kunst- und Kulturstrand Tonhallenufer bildet am Sonntag ein Latin-Dance-Abend.
3: Und das Wetter in Nordrhein-Westfalen. Auch heute gibt es wieder viel Sonne und nur wenige Wolken. Es bleibt trocken bei 31 Grad in Bad Berleburg. In Höxter werden es 33 und in Mönchengladbach 34 Grad. Morgen wird es sehr heiß mit 30 bis 37 Grad. Nach sonnigem Start bilden sich dann aber am Nachmittag von der Eifel her Schauer und Gewitter. Die können vor allem in Westfalen örtlich Unwetterpotenzial durch Starkregen, Hagel und schwere Sturmböen haben. Das war WDR aktuell.
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0: Im Studio nach wie vor Raul Mörchen und der sagt: Alles super, Digger. Wenn Sie jetzt nur Bahnhof verstehen, haben Sie schon vor sehr, sehr langer Zeit den Führerschein gemacht und waren womöglich schon ein paar Mal auch wählen. Wer allerdings von Digger spricht und etwas super findet, fährt vermutlich E-Scooter und wählt allenfalls den Klassensprecher. Super und Digger sind zwei von 10 Ausdrücken, die in der engeren Wahl stehen zum Jugendwort des Jahres. Was sonst noch dabei ist und warum überhaupt junge Menschen Sachen sagen, die wir nicht mehr ganz so jungen nicht verstehen, darüber sprechen wir gleich. Wir blättern und scrollen durch die Feuilletons und hören jede Menge Musik, alte und junge und auch solche, die einfach einen auf jung macht, wie Sweet 17.

0: Nochmal süße 17 sein, davon träumt vermutlich nicht nur Eric Coates, aber davon hat er musikalisch hier jedenfalls geträumt und ein Konzertwalzer drüber geschrieben, über das Sweet 17. John Wilson hat den Walzer gespielt mit dem BBC Philharmonic Orchestra. Mit Knorke und Topfit, da kommt man schon lange nicht mehr weit, und auch wer astrein sagt, verrät damit gleich, dass er nicht mehr dazugehört zu den jungen Leuten. Deren Wortschatz ändert sich natürlich ständig, was uns Ältere dann halt alt aussehen lässt. Oder wissen Sie, was gemeint ist, wenn ein Drei-Käse-Hoch davon spricht, Crash-Out zu gehen oder dass etwas Rage-Bait ist? Crash-Out und Rage-Bait, das sind zwei von 10 neuen Ausdrücken, die jetzt in der engeren Wahl stehen zum Jugendwort des Jahres. Und darüber möchte ich sprechen mit Roland Kehlbrand, der ist Professor für Sprache und Gesellschaft an der Alanus Hochschule in Alfter bei Bonn und jetzt mit mir verbunden. Schönen guten Morgen, Herr Kehlbrand.
1: Guten Morgen, Herr Möhrchen.
0: Wenn ich Ausdrücke höre wie Ragebait oder Crash-Out, fühle ich mich als reiferes Semester ein wenig außen vor, muss ich sagen. Ich denke mal, das ist auch so gewollt, oder?
1: Genau, das ist ja der Sinn der Jugendsprache. Die will ja gar nicht unbedingt verstanden werden von uns, von den Älteren, sondern die möchte sich ja im Grunde genommen als Identifikationsmarker in der Szene eben platzieren. Und das ist, muss man natürlich auch akzeptieren. Deswegen ist sie natürlich nicht nur sozusagen gemeinschaftswillig und fähig, sondern sie will eben besonders für junge Leute eben ein Identifikationszeichen sein. Und das ist das gute Recht. Deswegen ist die Jugendsprache häufig auch etwas provokant. Sie ist natürlich auch ein wenig rituell. Mhm. Sie ist schnell, kurz, lässig, ironisch. Das ist eine Selbstinszenierung. Und das muss man mit Verständnis und Humor, aber auch mit Interesse sehen, denn man sieht natürlich auch, dass die Jugendsprache unsere Umgangssprache auch mit beeinflusst. Wenn Sie mal dran denken, Herr Möhrchen, dass Sie natürlich solche Wörter wie chillen, cool, geil, krass, voll unfair, liken, fairerweise, oh mein Gott, das sind alles Dinge, die natürlich aus der Jugendsprache in die allgemeine Umgangssprache auch hineingekommen sind. Und es ist auch richtig, dass es diesen Kontakt zwischen den verschiedenen Sprachschichten gibt, aber nicht alles wird natürlich den Weg in die Umgangssprache finden und will es auch überhaupt nicht.
0: Sie schreiben gerade ein Buch über unsere Umgangssprache. Der Titel dieses Buches, wer es werden soll, der war auch mal fast ein Jugendwort des Jahres, ISSO. 2016 landete ISSO auf Platz 3. Ist, wenn ich das nicht ganz falsch sehe, fast wieder vergessen. Und das wiederum zeigt, das geht ziemlich schnell hoch und runter alles.
1: Also Herr Möhrchen, ich würde sagen, ISSO ist nicht vergessen, sondern in jedem, ich würde mal sagen, im Allgemeinen, in jedem 10., 15. Satz kommt ISSO irgendwie als Bestätigung vor. Der eine sagt Ihnen, oh, ich habe gestern den Bus verpasst, das kann doch wohl nicht wahr sein. Und dann sagen Sie als Bestätigung ISSO. Ja? Das ist so wie genau. Das hat sich schon sehr gut platziert, okay. Und es ist kurz und es ist übrigens ähnlich wie im Portugiesischen und im Spanischen. Und es hat einen Vokal am Anfang und am Ende, ist also sehr markant. Und das ist ja auch ein Grund für viele Jugendwörter, dass sie eben markant sind, wie beispielsweise dieses vorgeschlagene, du bist gut genug. Das klingt eben einfach gut, das hat einen Rhythmus. Man kann darin einen Trocheus und einen Dactylus erkennen. Es hat die Alliteration mit dem langgezogenen U, du bist gut genug. Und so hat es sich eben auch in der internationalen, auch in der angelsächsischen Welt eben, ohne dass man verstanden hat, was es bedeutet, irgendwie platzieren können.
0: Ja, das ist dann, du bist gut genug, das ist ein Songtitel, das ist eine Songzeile. Da kann man also eben genau nachforschen auch, woher kommt das eigentlich? Bei den anderen Sachen ist mir das jetzt nicht so klar. Gute Käse oder Peak oder Ragebait, wer denkt sich denn sowas aus? Gibt es das überhaupt? Gibt es eine Entstehung?
1: Nein, man weiß es bei Gute Käse nicht, aber es ist natürlich auch witzig, wenn man sagt, die Pizza ist Gute Käse. Ja. Ich meine, natürlich, es ist ein falsches grammatisches Geschlecht, aber es ist ja gewollt. Und es ist irgendwie sehr eingängig. Schön ist es nicht und sehr appetitlich finde ich es auch nicht, aber es ist auf der anderen Seite eingängig und es hat irgendwie was, Gute Käse. Also ich kann mir vorstellen zu sagen, also die Pizza ist heute wirklich Gute Käse.
0: Und einige Sachen
1: kann man schon mal üben.
0: Kann man schon mal üben. Ich weiß nicht, ob ich da jetzt dabei bin, aber was mich wenigstens gefreut hat, dass ich dann doch was gekannt habe. Und ich habe mich drüber gewundert, dass so ein Wort, wo ich mal sagen würde, das ist so vor 30, 40 Jahren mal im Schwange gewesen, wieder da ist. Macker nämlich. Wie kommt denn sowas?
1: Ja, das ist nicht nur 30, 40 Jahre alt, Herr Möhrchen, sondern das kommt aus dem 16. Jahrhundert. Das ist ja Niederdeutsch. Und das Niederdeutsche hat die Lautverschiebung nicht mitvollzogen, von Marken zu machen. Und deswegen ist Marker Ja, der Macker ist der Macher und ist also im Grunde genommen sowas wie ein Kumpel, ein Kamerad, ein Teamplayer, wie man heute sagen würde, ja, ein Macker. Das ist uralt, das kennen wir natürlich alle, das ist ja in der Umgangssprache und überhaupt im deutschen Wortschatz seit Jahrhunderten präsent. Nein, das ist auch nichts Neues und eigentlich auch Digger ja nicht, denn Digger kommt aus dem Hamburgischen, aus der Hip-Hop-Szene in Hamburg und ist bedeutet nichts anderes als Dicker und ist ein bisschen freundlicher und ist aber auch kein Schimpfwort, sondern ist einfach ein Kumpel, ein Bruder, ein Freund. Das kennen wir ja auch schon. Das hat sich auch wieder in die Top Ten. Er hat es auch wieder in die Top Ten geschafft. Erstaunlich, ja.
0: Vielleicht ganz kurz noch zum Schluss. Wir haben ja angefangen damit, dass diese Jugendwörter auch dazu dienen, sich von den Alten abzugrenzen. Aber bei Jugendwörtern denkt man irgendwie gleich daran, dass es angeblich ja die Jugend gibt, so als homogenen Haufen. Aber ist das wirklich so auch bei den Jugendwörtern oder geht es da auch darum, sich innerhalb der Jugend die eine Gruppe von der anderen abzutrennen?
1: Also es gibt ja natürlich nicht die Jugendsprache, so wie die deutsche Sprache. Das ist eine Abstraktion. Es ist ein Sprachgebrauch Jugendlicher, der eben auf eine besondere Weise für Identifikation sorgen will, der Identität herstellen will. Aber das ist ein nicht kontrollierbarer Prozess, der sehr spontan verläuft, häufig jetzt eben auch angetrieben durch die sozialen Medien, die natürlich auch wieder eine völlige Eigendynamik haben, so dass man das nicht sagen kann, dass jeder Jugendliche jetzt diesem zustimmen würde. Aber immerhin, es ist ja eine Abstimmung gewesen über Monate unter Jugendlichen von 11 bis 20 Jahren. Welche Wörter sind für Sie das Jugendwort, gehören zum Jugendwort des Jahres? Und insofern hat es schon eine gewisse Repräsentativität, was da ausgesucht worden ist. Und ich denke, mit Du bist gut genug, das hat aus meiner Sicht die größte Chance.
0: Okay, abstimmen kann man bis, wenn man in diese Altersgruppe fällt, bis Oktober. 10 neue Ausdrücke stehen zur Wahl zum Jugendwort des Jahres 2026. Wir Alten verstehen meist nur Bahnhof und das ist wohl gut so. Ich fasse mal zusammen, beziehungsweise ich sage sie nochmal hier der Reihe nach. 6-7 Crashout, Digger, Du bist gut genug, Gute Käse, Macker, Peak, Ragebait, Schere und Super. Professor Roland Kehlbrand hat sie uns alle erklärt, die meisten wenigstens und den Sinn dahinter. Herr Kehlbrand, danke für Ihre Hilfe und alles Gute.
1: Danke, Herr Mürchen. Tschüss.
0: Tschüss.

0: Ja, ein bisschen gedauert, aber da war sie dann endlich, die Musik, die wir gebraucht haben. Für die einen ist es die Oper mit den vielen Jägern und der Wolfschlucht-Szene. Einige nennen sie die erste deutsche Nationaloper. Wir nennen sie jetzt einfach mal ganz sachlich der Freischütz. Karl Maria von Weber hat dieses romantische Meisterwerk geschaffen, das auf keinem Spielplan fehlen darf und früher gern in Auszügen auch mal daheim gespielt wurde, am Klavier, mit der Schwester zum Beispiel oder falls ein paar Blasinstrumente bei der Hand waren, als sogenannte Harmoniemusik. Wir winden den Jungfernkranz, das war gerade eine dieser Harmoniemusiken aus dem Freischütz, hier in einer nagelneuen Aufnahme gespielt vom Ensemble Wolf. Den Freischütz also, den gibt's nicht nur im Original, es gibt ihn in verschiedensten Größen und Besetzungen. Es gibt ihn jetzt auch als Espresso-Oper. Wie die dann klingt und schmeckt, das verrät uns Lea Nitsch.
1: Das ist die Ouvertüre aus dem Freischütz. Eine Oper von Karl Maria von Weber. Statt einem großen Orchester und Ensemble spielen hier aber nur 4 Darsteller und Streicher. Direkt neben einer Bühne, die aus einem Paravent, einem Tisch und einem Hocker besteht. Eine Oper im Espresso-Format.
2: Das ist wirklich Mikrotheater,
1: erzählt mir Sängerin Desiree Brodka. Sie ist seit 10 Jahren Intendantin beim Music to Go e.V., führt bei Produktionen der Oper im Espresso-Format Regie und steht obendrauf selbst auf der Bühne.
2: Wer vor diesem Paravent steht, ist auf der Bühne. Wer dahinter steht, ist nicht auf der Bühne. Und diese ganzen Bühnenmomente, dass jemand kommt, dass jemand geht, dass man sich begegnet, dass man einander verpasst, das erschließt sich in diesem ganz kleinen Raum und das ist einfach faszinierend und toll für die Zusammenarbeit.
1: Für die Oper im Espresso-Format kürzt Desiree Brodka bekannte Werke der Musiktheatergeschichte auf rund 90 Minuten. Die Musik wird dann von Komponist Grigori Losenkov für Streichquartett arrangiert. Und dann gibt es zusätzlich zwischen Szenen noch Moderation.
2: Wir legen Wert darauf, dass wir jeden abholen. Also sagen wir mal, ich habe immer einen Stil gefunden, der, ich sag mal, junge Leute, Kinder abholt, aber Erwachsene nicht das Gefühl gibt, dass sie veräppelt werden.
1: Heute ist die Moderation aber noch Nebensache. Desiree Brodka konzentriert sich im Proberaum erst einmal auf die Regie und auf ihre Rolle. In Webers Freischütz spielt sie die Agathe.

0: Als Agathe ist die Siri Brodka ganz in ihrem Element. Sie spielt große Emotionen, schaut verträumt zum Himmel oder vielmehr der Probenraumdecke. Dann wechselt sie blitzschnell in Regiemodus, zieht sich ihre Lesebrille auf die Nase und achtet auf kleinste Details. Beim Singen im Freien gibt es ganz andere Anforderungen als drinnen auf Theaterbühnen. Desiree Brodka unterbricht die Probe mehrere Male, um die Ausrichtung der Darsteller anzupassen, um sie regelrecht auf Wind und Wetter vorzubereiten. Beim Freischütz gibt es keine Dirigentin, deswegen ist auch der Blickkontakt zum Streichquartett und der ersten Geige enorm wichtig. Falls etwas Unerwartetes passiert.
1: Und es wäre schön, wenn wir 137 zusammen anfangen können.
2: Ja, ja.
1: Weil ich gucke zwar zu dir hin, aber wenn irgendwas ist, wäre cool, wenn du auch kurz wartest. Weil es kann manchmal, keine Ahnung, eine Wespe in meinem Gesicht oder so.
2: Ja, ja, okay.
1: Und dann gibt es eine Sekunde mehr.
0: Aber auch Desiree Brodka kann nicht alles alleine im Blick behalten. Während sie auf der Bühne steht, sitzt Maria Ünsü Park an einem Tisch gegenüber der Bühne, macht sich Notizen. Sie ist Agathes Zweitbesetzung.
3: Das meiste macht die Desiree Brodka, dankenswerterweise. Aber wir sind jetzt auch gleichzeitig Statisterie, wir sind die Technik und wir müssen dann noch irgendwie singen und die Umbauten machen. Also da lernt man nochmal zu schätzen, was die Kollegen im Theater eigentlich alles für einen machen, wenn man singend auf der Bühne steht.
0: Und so sieht die Probe auch aus. Nach viel Zusammenarbeit, gegenseitigem Achtgeben und nicht zuletzt Spaß am Spiel. Für das Treffen in der Wolfsschlucht gibt es sogar was ganz Besonderes. Eine Nebelmaschine.
4: Ja, das ist unser Upgrade dieses Jahr. Wir haben sonst sowas gar nicht gehabt. Und dieses eine Mal wollte ich ein technisches Highlight. Wir haben Nebel für die Wolfsschlucht-Szene. Ich wollte es richtig gruselig und ich bin schwer begeistert.
0: Während die Freischützfiguren Max und Kasper sich um Mitternacht treffen, lugt Desiree Brodka hinter dem mit einer Walddecke bedeckten Paravent hervor und betätigt einen Schalter. Daraufhin breitet sich dichter Nebel über den Steinboden aus, wabert über die Bühne, zieht an den gegenüberliegenden Fenstern hinauf. Es ist wirklich erstaunlich, was für große Momente man mit wenigen Kniffen erreichen kann.
5: Der Freischütz als Espresso-Oper vom Ensemble Music to Go unterwegs ab heute in unserer Region. Startpunkt um 19 Uhr, das Kulturzentrum Sinnstädten in Rommerskirchen. Freitag geht's dann weiter nach Moers. Neuss kommt dran, Düsseldorf und Kars, die folgen und viele andere Städte bis Anfang September.

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1: Die Kurznachrichten um 7.30 Uhr mit Elisabeth Verhoeven. Guten Morgen. Viele Städte in Nordrhein-Westfalen haben sich auf die Hitze vorbereitet, die ab heute wieder kommen und bis zum Wochenende bleiben soll. Am Rudolfplatz in Köln wird wieder Wassernebel versprüht. In Düsseldorf gibt es mobile Klimageräte für Kitas. Und unter anderem in Münster gibt es in Schulen und Kitas besondere Aufkleber, sogenannte Hitzewarner. Diese Aufkleber verändern ihre Farbe, wenn es über 28 Grad ist. Die Jugendkriminalität in Nordrhein-Westfalen ist in den vergangenen beiden Jahren zurückgegangen. Eine Statistik der Kriminalpolizei zeigt, dass es weniger jugendliche Tatverdächtige gibt und gleichzeitig auch weniger Kinder und Jugendliche, die mehrfach Straftaten begehen. Am häufigsten hatte es die Polizei mit Ladendiebstählen zu tun. Dahinter folgen Körperverletzung und Sachbeschädigung. Der Europäische Fußballverband UEFA ist empört über eine Entscheidung des Weltverbandes FIFA. Die will einen Teil der Rechte an der WM und anderen Turnieren für mehrere Milliarden an Investoren verkaufen. Die UEFA sagt, damit würde die Seele des Fußballs verkauft werden. Sie denkt jetzt offenbar auch über einen Boykott von FIFA-Veranstaltungen nach. Ein Airbus A350 ist zum ersten Mal gut 24 Stunden in der Luft gewesen bei einem Testflug von Australien nach Frankreich mit mehr als 23.000 Kilometern Strecke. Ab Oktober kommenden Jahres soll es dann Direktflüge von London nach Sydney geben.
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1: Der Kabarettist Konrad Beikircher ist im Alter von 80 Jahren gestorben. Er prägte das Rheinland und machte die rheinische Sprache zu seinem Programm. Beikircher wurde in Südtirol geboren, kam aber zum Psychologiestudium nach Bonn und lebte dort etwa 60 Jahre. 15 Jahre arbeitete er als Gefängnispsychologe in Siegburg, bevor er mit der WDR-Radiokolumne Sarensfrau Walter Scheidt bekannt wurde. Später stand er bundesweit auf Kabarettbühnen und gestaltete Programme zu Religion und Pandemie. Seine große Liebe galt der Musik. Konrad Beikircher sang Chansons, schrieb Opernführer und veröffentlichte eine humorvolle Beethoven-Biografie. Griechenlands Ministerpräsident Kyriakos Mitsotakis hat sich bei Regisseur Christopher Nolan für seinen Kinofilm Die Odyssee bedankt. Der Historienfilm habe das Interesse von Menschen in aller Welt an der griechischen Antike geweckt. Die Odyssee schlage eine Brücke zwischen Griechenlands reichem kulturellem Erbe und zeitgenössischer Kreativität. Es gab aber auch Kritik. Eine renommierte Übersetzerin der Odyssee hatte Nolans Film fehlende Tiefe und undifferenzierte Charaktere vorgeworfen. Das Filmepos hat in den ersten 4 Tagen nach Kinostart in Deutschland rund 530.000 Besucherinnen und Besucher. In Ulm erinnert jetzt eine Gedenkstele an die Sängerin und Schauspielerin Hildegard Knef. Das Denkmal ist eine von bisher 12 Stelen, mit denen die Stadt besondere Ulmener Frauen würdigt. Knef wurde 1925 hier geboren, zog aber schon als Baby mit ihren Eltern nach Berlin. Die Stadt lobte die Künstlerin für den Mut und die Eigenständigkeit, mit der sie sich den konservativen Erwartungen ihrer Zeit widersetzt habe. Ihr Erfolgschanson »Für mich soll's rote Rosen regnen« sei zum Symbol für Emanzipation und weibliche Selbstbestimmung geworden. Als Schauspielerin sorgte Hildegard Knef 1950 mit einer Nacktszene im Film »Die Sünderin« für den ersten großen Filmskandal im Nachkriegsdeutschland. Später wurde sie auch als Sängerin und Buchautorin erfolgreich. Das waren die Kulturnachrichten in WDR 3 und so wird das Wetter in Nordrhein-Westfalen. Heute wird es mit 28 bis 37 Grad sehr heiß, dazu viel Sonnenschein und nur wenige Wolken. Das war WDR aktuell, die Zeit 7.34 Uhr.
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0: gestern empfohlen aus unserer Musikredaktion, von unserer Musikredaktion, dieses Album American Heart of Ice von Nobuo Uematsu. Ein Titel raus haben wir gerade gehört. Kyugo, The Curious Wooden Robot mit Eckart Stier und dem London Symphony Orchestra.
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0: Ja, gibt's heute wieder mit Kersten Knipp. Willkommen im Studio, Kersten.
2: Ja, schon guten Morgen, hallo.
0: Ja, Kersten, Südeuropa brennt, immer noch.
2: Ja, und das in nie gekanntem Ausmaß. In einigen Regionen sind jetzt schon mehr Flächen verbrannt als im gesamten Vorjahr. Es ist verheerend und doch, es gibt Hoffnung, meint die Tageszeitung Die Welt. Gerade in Frankreich und Spanien lasse sich die Bekämpfung auch, so wird da argumentiert, als technische Erfolgsgeschichte deuten.
3: Einsatzkräfte wurden modernisiert, Löschflugzeuge und Hubschrauber angeschafft und an gefährlichen Tagen in Risikogebieten positioniert. Rauchmeldungen werden zumindest in Frankreich sofort untersucht und selbst kleine Brände mit starken Kräften angegriffen. Waldwege, Löschwasserstellen, Schneisen und Beobachtungssysteme wurden ausgebaut. Obwohl der sommerliche Feuerwetterindex stieg und Waldflächen zunahmen, schafften es beide Länder, Brände früher und besser einzudämmen.
2: Schreibt die Welt. Die Frankfurter Allgemeine Zeitung hingegen konzentriert sich auf das, was verloren geht. In der Gegend um Bordeaux gehe eine ganze Epoche zu Ende, nämlich die einer optimistischen Modernisierung und Urbanisierung. Die Wälder wurden als Monokulturen angelegt, um sie als Reservoir für die unendlichen Bauvorhaben der Zeit zu nutzen.
3: In der größten Naturkatastrophe, die Europa seit langem ereilt, gibt immerhin die Mythologie Hoffnung. Seit dem antiken Isis-Kult gelten Pinienzapfen als Symbole von Unsterblichkeit und Auferstehung. Die Wälder werden sie brauchen. Die Geschichte des Nutzwaldes, wie ihn die frühe Industrialisierung bei Bordeaux als nachwachsendes Materiallager anlegte, ist mit den Bränden an ihr Ende gekommen.
0: Schreibt die FAZ, die Frankfurter Allgemeine Zeitung. Und wir blicken jetzt nochmal auf die Jugendsprache.
2: Ja, denn gestern wurden die Favoriten für das Jugendwort 2026 bekannt gegeben. Aber es gibt Ärger um einen Begriff, der nicht aufgestellt wurde. Mehrzweckeier. Der etwas vulgäre Begriff geht auf ein Plakat bei einer Demonstration gegen die Wehrpflicht in Berlin zurück. Darauf stand der gegen Friedrich Merz gerichtete Spruch »Merz leck Eier«. Die Polizei beschlagnahmte das Schild und leitete nach eigenen Angaben Ermittlungen wegen des Anfangsverdachts der üblen Nachrede und Verleumdung gegen Personen des politischen Lebens ein. Der Verlag Langenscheid entschied, den Begriff auszuschließen. Nach Angaben des Verlags verstößt er gegen gleich zwei zentrale Kriterien. Er wurde im Rahmen einer koordinierten Kampagne eingereicht und geht zugleich auf eine persönliche Beleidigung zurück. Die Tageszeitung Taz kritisiert das Vorgehen des Verlags.
3: Wer sich mit Jugendwörtern schmücken will und sei es nur, wie immer wieder von KritikerInnen des Wettbewerbs gemunkelt, aus PR-Zwecken, der muss auch akzeptieren, dass sie nicht immer und jedem genehm sind. Ohne politische Jugendliche gäbe es etwa keinen Hip-Hop und dadurch auch nicht das schöne Swag, das 2011 zum Jugendwort des Jahres ernannt wurde.
2: So sieht es die Taz, anders sieht es das Portal leadersnet.de.
3: Die Entscheidung ist nachvollziehbar. Schließlich soll die Wahl abbilden, welche Begriffe den tatsächlichen Sprachgebrauch junger Menschen prägen und nicht, welche Online-Community ihre Anhänger am erfolgreichsten mobilisieren kann.
0: Und zum Schluss bei uns hier noch einen Glückwunsch.
2: Ja, der Cellist David Geringas wird 80 Jahre alt. Er gilt als einer der bedeutendsten Musiker seines Instruments. Und doch, meint die FAZ, man greife zu kurz, wenn man den in Litauen geborenen Geringas nur als Cellisten fasse.
3: Er ist zugleich auch Dirigent und Arrangeur. Er ist ein begnadeter Geschichtenerzähler, in dem die Kultur mündlichen Fabulierens aus Ost-Mitteleuropa in leibhaftiger Gestalt vor einen tritt. Bis heute hat er noch längst nicht alle Werke, die ihm gewidmet wurden, darunter viele von Komponisten aus dem Baltikum, eingespielt. Da bleibt noch Arbeit zu tun. Diesen Mittwoch wird der große Universalist des Cellos, der sich sogar im Jazz ausprobiert, 80 Jahre alt.
0: Ja, gratuliert die FAZ dem Cellisten David Geringas, der heute 80 Jahre alt wird. Das war die Kulturmedienschau. Hier Musik auf WDR 3 mit Kersten Knipp. Kersten, danke.

Ein Walzer, ein Liebeslieder-Walzer von Johannes Brahms hier verpackt für Klarinette, zwei Violinen, Viola, Cello und Kontrabass vom Arrangeur Stefan Konz und gespielt von einem Ensemble rund um den Klarinettisten Andreas Ottensamer. All meine Werke gäbe ich drum, wenn ich eine Ouvertüre wie die Hebriden hätte schreiben können. Das hat Johannes Brahms mal gesagt und sich tief verneigt vorm Genie unseres nächsten Komponisten, vom Genie seines Kollegen Felix Mendelssohn. Ich bin mir allerdings sicher, Mendelssohn hätte Brahms auch um manches seiner Werke beneidet, um seine Walzer zum Beispiel, um sein so elegisches H-Dur-Klaviertrio, die dritte Sinfonie und vieles andere mehr. Manches dagegen, was Mendelssohn selbst geschrieben hat, schien ihm im Nachhinein dagegen überhaupt nicht gelungen, auch nicht seine sogenannte Reformationssinfonie. Wir dagegen, die die Sache etwas differenzierter sehen, spielen jetzt trotzdem mal einen Satz daraus aus dieser fünften Sinfonie. Es ist der dritte Andante.

Zugegeben, drumherum ist ihm manches etwas hölzern geraten in dieser Reformationssinfonie, dem guten Felix Mendelssohn Bartholdy. Aber dieses Andante ist doch eine wirklich großartige, ruhige und tiefe Nummer. Mittendrin steht sie in dieser von Mendelssohn eben nicht so geliebten Reformationssinfonie. Andres Nelson hat den Satz dirigiert, vor ihm das Gewandhausorchester Leipzig. 7.50 Uhr ist es mittlerweile, höchste Zeit für uns zur Morgenandacht zu kommen, zur Kirche in WDR 3. Die gibt's mit Stefan Wiesel aus Essen. Und zu Beginn eine Motette zu vier Stimmen von Gottfried August Homilius. Ihr sollt nicht sorgen und sagen. Frieda Bernius dirigiert den Kammerchor Stuttgart.

Jetzt ist schon wieder Mittwoch und ich bin immer noch fasziniert von einer großen Trauerfeier. Hört sich vielleicht komisch an, ist aber so. Ich bin Hochschulseelsorger und durfte letzte Woche mit Studierenden der Uni Duisburg-Essen 34 verstorbene Menschen verabschieden. Alle 34 waren KörperspenderInnen. Das heißt, sie haben zu Lebzeiten bereits zugestimmt, dass die Studierenden an ihren Leichnamen forschen und studieren dürfen. Und so konnten ein Semester lang 213 Studierende an den Leichen viel lernen. Angefangen vom Aufbau des menschlichen Körpers mit seinen Nervenbahnen, Venen und Arterien bis hin zu den einzelnen Organen und ihren wohl möglichen Krankheiten. Die Studierenden dieser sogenannten Präparierkurse betonen von Jahrgang zu Jahrgang immer wieder: Kein Lehrbuch kann die Anatomie des Menschen so gut vermitteln wie der Körper selbst. Ich selbst bin schon mehrmals dabei gewesen und habe zugesehen, wie die Studierenden da vorgehen. Und ich bin fasziniert, wie respektvoll

soll diese angehende Medizinerinnen und Mediziner mit den Leichen umgehen? Für viele ist es ja der erste Tote, den sie in ihrem Leben sehen. Auf jeden Fall ist es eine große Herausforderung, an einem toten Menschen zu forschen. Und das geschieht immer mit sehr großer Würde und Ehrfurcht. Einmal wurde bei so einem Präparierkurs ein Herz entnommen und ich bekam es in die Hände gelegt. Ganz behutsam. Das war nicht nur für mich ein ganz ehrfürchtiger Moment. Ich hatte das Gefühl, das ganze Leben eines Menschen in den Händen zu tragen. Unbeschreiblich. Der Muskel, der ein Leben lang aktiv einen Körper am Leben hält. Kein Wunder, dass die Studierenden oft am Ende des Kurses sagen, sie hatten das Gefühl, einem unbekannten Menschen sehr nahe gekommen zu sein. Vielleicht näher als so mancher Verwandte. Und genau deshalb ist es für das Anatomische Institut der Uni Duisburg-Essen auch wesentlich, mit den Studierenden die Trauerfeier für die KörperspenderInnen mitzugestalten. Aus Respekt und Ehrfurcht vor dem Leben und der Würde eines jeden dieser verstorbenen Menschen. Die Studierenden bilden einen Chor und stellen ein kleines Orchester zusammen. Und was jedes Mal passiert, für jeden Verstorbenen wird eine Kerze gestaltet und bei der ökumenischen Trauerfeier entzündet. Dabei werden die Namen der Verstorbenen genannt, wenn nicht anders gewünscht. Mit dem Entzünden der Kerze scheint es so, als würde die verstorbene Person noch einmal mit allem, was sie ausmacht, Raum bekommen. Nach der Trauerfeier erfolgt die eigentliche Beerdigung. Die Studierenden tragen vornehmlich die Urnen zum Grab und verabschieden sich dann von den Menschen, von denen sie so viel gelernt haben. Was das unter anderem bedeutet, macht schließlich die Inschrift auf dem Gedenkstein am Urnenfeld der Universität Duisburg-Essen deutlich. In ihrem Tode schenkten sie den Lebenden Hoffnung in ihren Leiden. Das ist es, was mich an der Trauerfeier so fasziniert. Die Spenderinnen und Spender haben mit ihren toten Körpern noch einmal dem Leben gedient. Und wer weiß, wer ihnen sein Leben verdankt, weil sie ihren Leichnam verschenkt haben, damit angehende MedizinerInnen etwas lernen konnten. Einen nachdenklichen Tag, voller Dankbarkeit für das Leben, wünscht Ihnen Hochschulseelsorger Stefan Wiesel aus Essen.

Eine wunderbare Lautenmusik von John Dowland zum Ausklang von Kirche in Weder 3, ein Beitrag der katholischen Kirche. The Right Honorable Robert Earl of Essex, His Galliard, gespielt von Paul Odette. Ein paar Takte, wirklich nur noch ganz wenige von Anton Arensky jetzt, die führen uns... Man kann ihn kaum hören. Gleich wird er noch ein bisschen lauter, der Anton Arensky. Und dann gibt es aber schon um 8 die Nachrichten und uns danach wieder das Mosaik auf WDR 3.

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1: Die Nachrichten mit Anja Gawlik. Guten Morgen.
6: Ich nehme das Wetter so, wie es kommt. Wir können es doch sowieso nicht ändern. Und wir kommen da schon mit parat.
7: Ist auf jeden Fall langsam genug, vor allen Dingen, wenn man im Dachgeschoss wohnt.
8: Ich wäre auch zufrieden damit, wenn jetzt langsam der Herbst schon kommen würde.
1: Heute und morgen kann es in NRW bis zu 37 Grad heiß werden. Die Landesregierung hat die Bevölkerung aufgerufen, auf die Gesundheit zu achten. Wie sich Städte auf die Hitze vorbereitet haben, fasst Tobias Zacher, WDR-Landespolitik, zusammen.
9: In Düsseldorf ist der sogenannte Brumisateur im Einsatz, der in der Innenstadt einen feinen Wassernebel verteilt. In dem Seniorenheim in Dormagen, in dem es bei der jüngsten Hitzewelle im Juni zu mehreren Rettungseinsätzen kam, gibt es jetzt Hitzeschutzfolien an den Fenstern der Zimmer, die sich besonders aufheizen. Und woanders, wo es noch keine Abkühlung gibt, wird zumindest besser über die steigenden Temperaturen informiert. Hitzewarner heißen die Aufkleber, die ihre Farbe verändern, wenn die Raumtemperatur auf über 28 Grad steigt. Sie kleben in Kitas, in Münster oder den Kreisen Viersen und Gütersloh.
1: Das erste Mal war ein Flugzeug länger als 24 Stunden nonstop in der Luft. Ein spezieller Airbus A350 wurde für die australische Airline Qantas gebaut und ist bei einem Testflug jetzt von Australien nach Frankreich geflogen. Was die Crew dabei erlebt hat, dazu Sebastian Riechel.
10: 2 Ozeane und 3 Kontinente hat die Crew überflogen und dabei gleich 2-mal einen Sonnenaufgang und auch 2-mal einen Sonnenuntergang gesehen. Damit die Müdigkeit nicht zu groß wird, werden die Piloten außerdem in 4-Stunden-Schichten eingeteilt. Das Interesse an diesem Rekord war riesig. Etwa 3,6 Millionen Menschen haben den Flug online über Ortungsdienste live verfolgt. Dieser Test war für die australische Airline Qantas eine Vorbereitung aufs nächste Jahr. Dann will die Airline mit Passagieren nonstop von Sydney nach London fliegen, später auch direkt nach New York.
1: Der Europäische Fußballverband UEFA denkt offenbar darüber nach, Wettbewerbe des Weltverbandes FIFA zu boykottieren. Hintergrund sind Pläne von FIFA-Chef Infantino. Er will einen Teil der Rechte an der WM und anderen Turnieren für mehrere Milliarden an Investoren verkaufen. Mehr von Moritz Knorr.
11: Der Weltverband überschreite damit eine Grenze, die die, Zitat, führenden Institutionen des Fußballs niemals überschreiten dürfen. Die UEFA nehme die Angelegenheit äußerst ernst. Und der Europäische Verband legte noch einmal nach, die Seele und die Führung des Fußballs sind keine Vermögenswerte, mit denen gehandelt werden darf. Keiner von uns besitzt den Fußball. Es ist nicht an der FIFA, ihn zu verkaufen.
1: Und weitere Meldungen im Überblick. In der vergangenen Nacht gab es nach längerer Pause offenbar wieder Angriffe in der Golfregion. Die US-Streitkräfte haben Stellungen von pro-iranischen Milizen im Irak beschossen. Die USA reagieren damit nach eigenen Angaben auf Angriffe des Irans. Iranische Raketen hätten US-Stützpunkte in Jordanien treffen sollen. Offenbar konnten allerdings alle abgefangen werden. Der CDU-Politiker Thorsten Frei soll heute zum neuen Unionsfraktionschef im Bundestag gewählt werden. Wird er Nachfolger von Jens Spahn, der wegen der Leihmutter-Affäre zurückgetreten war. Das hatte in der CDU einen großen Personalwechsel ausgelöst. Kanzler Merz hat auch einige Minister ausgetauscht. Die neuen sollen heute offiziell ernannt werden. In Hellenthal in der Eifel beginnt heute das große Bundeslager der christlichen Pfadfindergemeinschaft. Etwa 1100 Pfadfinderinnen und Pfadfinder leben in einer selbstgebauten Zeltstadt. 10 Tage lang gibt es in Hellenthal Geländespiele, Gesangsrunden und verschiedene Workshops. Das Bundeslager findet alle 4 Jahre statt. Ein Mann aus Hessen hat einen neuen Temporekord mit einem Bobbycar aufgestellt. Fast 150 Kilometer in der Stunde war der Fahrer schnell auf einer Bergstraße in Österreich. Die Strecke war rund 2,5 Kilometer lang und hatte bis zu 16% Gefälle.
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1: In Wacken in Schleswig-Holstein startet heute wieder das größte Heavy-Metal-Festival der Welt. Zur traditionellen Eröffnung gehört die sogenannte Erstürmung des Holy Grounds, berichtet Jörn Zahlmann.
3: Heißt, sobald die Tore öffnen, erobern die Fans sprintend die Acker vor den Bühnen. 4 Tage lang spielen dort dann mehr als 100 Bands. Von Legenden wie Judas Priest und Def Leppard bis hin zu kleineren Bands aus nahezu jeder Nische des Genres Metal. Anders als in den vergangenen Jahren war das Festival diesmal lange nicht ausverkauft. Die 85.000 Karten waren laut Veranstalter erst kurz vor Festivalstart vergriffen. Das Wackenticket hat in diesem Jahr 350 Euro gekostet.
1: Das Wetter in Nordrhein-Westfalen: sonnig heute mit wenigen Wolken. Es bleibt trocken bei 33 Grad in Nettersheim. In Recklinghausen werden es 34 und in Bedburg 35 Grad. 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
5: Die Traun Mörchen, guten Morgen. Yoga im Museum, eine Serienmörderin bei Disney, was es nicht alles gibt bei uns im Mosaik. Und ein paar Antworten auf die Frage, geht Freundschaft eigentlich auch digital?

0: Reise in der Fantasie mit dieser Ouvertüre beginnt Jacques Offenbach, seine Operette, die ihn führt auf die Insel Tulipatan, L'Île Tulipatan, Buffonerie in einem Akt. So hat er es dann wortwörtlich auf die Partitur geschrieben, der gute Jacques Offenbach, und ließ sich hier interpretieren von Howard Griffith und dem Brandenburgischen Staatsorchester Frankfurt. Neulich auf dem Land, da sagt die Nachbarin, die Neuen im Dorf, die wären ja ganz nett, aber auch etwas esoterisch. Und dann fiel das Wort Yoga. Und ich habe es erstmal nicht richtig verstanden. Denn wer Körper und Geist zusammenbringen will mit guter Haltung, Meditation und viel Gedehne, der glaubt ja nicht auch automatisch an den Weihnachtsmann oder Horoskope. Yoga stammt aus Indien, wir wissen das, und ist weltweit noch beliebter wohl als Curry. Man macht's zu Hause mit anderen im Kurs, im Fitnessstudio, in Asien gern auch einfach draußen im Stadtpark, und in Düsseldorf, da kann man zum Yoga jetzt auch ins Museum gehen. Visual Arts Yoga heißt das im Kunstpalast, und meine Kollegin Yeshim Aliolo hat sich gedacht, ja, da gehe ich doch gleich mal hin.
1: So, haben alle einen Stuhl? Wir gehen jetzt erstmal eine kleine Strecke und dann beginnen wir.
2: Mit einem leichten Klappstuhl vom Kunstpalast in der Hand folgen 17 Teilnehmende der Yogalehrerin Simone Hoffmann. Ihre erste Station, ein großer Raum mit Panoramablick auf den Vorplatz des Museums.
1: Wer möchte, schließt jetzt sehr gerne die Augen. Und manchmal nennt man das Entlastungsseufzer. Wer jetzt einmal tief ein- und ausatmen möchte und wirklich den Tag ausatmen möchte, ist herzlich eingeladen.
2: Beim Visual Arts Yoga sind weder Yogamatte noch sportliche Kleidung nötig. Nur einmal wird eine Gleichgewichtsübung ausgeführt. Sonst richtet sich der Fokus auf Atmung, Augen und Achtsamkeit mit reduzierten Körperbewegungen.
1: Im 14. Jahrhundert haben sich Yogis schon nicht mit den Augen beschäftigt, aber mit dem Wunsch nach Entspannung. Die alten Yogis kannten das zentrale Nervensystem nicht, aber die konnten extrem gut beobachten, und die haben verstanden, wenn ich Augenbewegungen durchführe in Kombination mit Atmung, vielleicht auch mit Kopf, leichten Körperbewegungen, dann bringt mich das in die Entspannung.
2: Simone Hoffmann ist Yogalehrerin und in der Geschäftsführung von Valeara, einem Gesundheitsunternehmen für die Bereiche Psychiatrie, Neurologie und Psychotherapie, mit dem der Kunstpalast das Programm gemeinsam entwickelt.
1: Wir heute können erklären, warum uns das in die Entspannung bringt. Unter anderem deswegen, weil 6 von 9 Augenmuskeln sind mit dem Parasympathikus verbunden, also dem Teil des zentralen Nervensystems, der für die Entspannung zuständig ist. Das können wir heute sehr genau erklären. Wir können das sogar in bildgebenden Verfahren darstellen. Und das benutzen wir zum Augenyoga.
2: Bei den Atem- und Augenübungen vor ausgewählten Stücken in der Sammlung wird sich Zeit genommen für Ruhe und Entspannung. Eines dieser Stücke ist ein Bild der Künstlerin Karin Kneffel. Es zeigt eine Abendszene mit einer Stehlampe in einem Zimmer, die an einem Fenster gespiegelt wird.
1: Die Yogis haben ein Brahma-Mudra entwickelt. Brahma-Mudra steht für vollständiges Sehen. Brahma ist einer der 3 wichtigsten indischen Götter. Und der wird immer dargestellt mit 4 Köpfen, weil der in 4 Richtungen gucken kann. Nach Osten, Westen, Süden, Norden. Natürlich steht das auch für sinnbildlich für kann vollständig sehen, also erkennen. Und dieses Mudra machen wir jetzt. Aber zunächst ist meine Einladung an Sie, mal dieses Bild zu betrachten mit dem, was Sie wahrnehmen.
2: Bei der Übung werden der Kopf und die geschlossenen Augen mit der entsprechenden Atmung dazu in alle 4 Himmelsrichtungen gelenkt. Danach wird das Bild erneut angeschaut.
1: Ja, Sie haben gerade eine Yoga-Technik aus dem 14. Jahrhundert praktiziert, die auch heute noch einen frischen Blick ermöglicht.
2: Bei Teilnehmerin Marion Bock hat die Übung tatsächlich den Eindruck des Kunstwerks beeinflusst und verändert.
3: Es hat sich viel klarer das Bild mir gegeben, viel mehr in der Tiefe, also wesentlich mehr dreidimensionaler habe ich gesehen auch. Und die Lampe erschien mir heller und auch vor allem das Spiegelbild noch viel schärfer. Und mein Blick wurde ruhiger. Vorher war er sehr oberflächlich. War eine tolle Übung, müsste man jeden Tag machen.
2: Vor einem Bild mit geometrischen Formen in unterschiedlichen Grüntönen von Victor Vassarelli darf das Auge durch einen langanhaltenden, geöffneten Blick bis zum Blinzeln sogar gerne ein wenig tränen. Eigentlich werde diese Übung mit einer Kerze gemacht.
1: Durfte ich hier nicht. Und dann war ich auf der Suche nach einem Kunstwerk, was vielleicht ein bisschen flimmert.
2: Durch die Tränen werde der Tränenkanal gereinigt.
1: Ist aber gleichzeitig auch eine Geist- Reinigungsübung, weil es natürlich irgendwie auch, die Grenzen zur Meditation sind fließend, weil es natürlich auch ein bisschen eine Konzentrationsfokusübung ist.
2: Visual Arts Yoga ist naheliegend und passt gut in den Kunstpalast, sagt Johanna Hummel aus der Abteilung Kulturelle Bildung.
4: Weil jetzt auch immer mehr Studien kommen, die zeigen, dass Gesundheit und Wohlbefinden durch den Museumsbesuch befördert werden können, dass kulturelle Teilhabe in dem Bereich wichtiger ist, als wir es vielleicht wahrgenommen haben in den letzten Jahren. Und da irgendwie anzuknüpfen und dafür auch ein neues Format zu entwickeln, was auszuprobieren, mit einer neuen Idee zu experimentieren, das war so der Grundgedanke.
2: Die Übungen können für eine andere Wahrnehmung der Kunstwerke sorgen, Details neu entdeckt werden. Das intensive Gucken in verschiedene Richtungen, auch mit geschlossenen Augen, merkt Teilnehmerin Barbara hinterher.
5: Ich kann auf jeden Fall nachvollziehen, dass das Auge sehr viele Muskeln hat. Also ich finde, meine Augen fühlen sich jetzt auch an, als hätten sie Sport gemacht.
2: Bei einer der Atemübungen hatte sie ein Aha-Erlebnis.
5: Also das hat mich ein bisschen überrascht, dass halt tatsächlich auch diese Konzentration auf den Atem auch dazu führt, dass es dann wieder die Augensinne schärft.
0: 90 Minuten Übung für Körper und Seele. Und die Kunst beim Visual Arts Yoga im Museum Kunstpalast in Düsseldorf.

0: Alle vier Hände voll zu tun. Nikolai und Alexei Gerasimes mit eigenen Variationen über einen absoluten Hit von Astor Piazzolla, Liber Tango. Boah, mittlerweile ist es 8:18 Uhr und es ist dazu auch noch Mittwoch, klar. Und der Moderator zählt jetzt eins und eins zusammen und weiß, es ist Zeit für unsere digitalen Empfehlungen. Heute nichts zum Gamen dabei, sondern was zum Streamen. Unsere Serienkritikerin Emily Toomey hat was im Angebot von Disney Plus ausgewählt. Eine Serie, deren Titel schon unterstreicht, die Zeiten, als der Name Disney stand für Friede, Freude, Eierkuchen, die sind endgültig vorbei. Denn die neue Serie, die heißt Furious und Furious wiederum heißt wütend. Und dann wollen wir, liebe Emily, erstmal klären, wer ist denn hier so schrecklich wütend?
1: Mich alle Charaktere der Serie ziemlich wütend auf die eine oder andere Art. Wir sehen da direkt mehrere Ermittler, geschieden in tristen Büros, frustriert von ihrem Job oder von Kollegen oder Vorgesetzten. Und die alle sind von der New Yorker Polizei und vom FBI und müssen sich mit einer ungewöhnlichen Mordserie beschäftigen. Im Zentrum steht da Alice, eine FBI-Agentin, die eigentlich nur einen langweiligen Bürojob hat und dann aber von einem ehemaligen Kollegen für einen Fall herangezogen wird, weil er ihre Expertise aus so früherer Zusammenarbeit braucht. Und im aktuellen Fall scheinen eben zwei Morde an Männern sich so zu ähneln, dass ein Serienmord vermutet wird und als Täterin eine Frau.
2: Sie wirkt echt klein.
3: Ich habe dem Lieutenant gesagt, es könnte eine Frau sein. Er hält es für Blödsinn.
2: Siehst du? Kratzspuren.
3: Okay, komm schon.
2: Komm schon?
3: Nein, das kann nicht dieselbe Frau sein. Warum tötet sie einen Ex-Knacki und macht ein Jahr später dasselbe mit Jay Eastons Sohn?
1: Jay Easton, das ist ein einflussreicher Milliardär, der natürlich Kontakte in die Politik hat, aber auch in die Polizeibehörden. Also keine leichte Sache, den Tod von Jay Eastons Sohn in eine Reihe zu stellen mit dem Mord an einem Ex-Knacki. Es kommt aber noch dicker, weil die Ermittlerin Alice noch weitere Delikte an diese Morde knüpft. Menschenhandel, Drogenmissbrauch und sexualisierte Gewalt an Minderjährigen. Und das ist so das grausame Terrain, auf dem diese Crime-Serie uns nimmt. Und das Besondere an Furious ist aber, dass in allen entscheidenden Rollen wirklich auch vor und hinter der Kamera Frauen agieren.
0: Ja, und wenn es mich nicht täuscht, ziemlich besonders ist ja auch eigentlich, dass hier der Serienmord offensichtlich die Tat einer Frau ist.
1: Genau, ja. Das haben wir bisher noch gar nicht so häufig gesehen. Natürlich dachte ich sofort an Killing Eve. Das ist ja eine legendäre Serienmörderin-Serie, in der auch eine weibliche Detective die Jagd aufnimmt. Und wie auch schon bei Killing Eve wird auch hier in Furious das Verhältnis zwischen Serienmörderin und Detective viel komplizierter als zuerst angenommen. In Killing Eve geht es um eine Obsession, die so einen ja homoerotischen Touch hat. Und insgesamt ist die Serie sehr viel knallig bunter erzählt, was viel Selbstironie und Witz mit sich bringt. In Furious hingegen tauchen wir wirklich ab in menschliche Abgründe, die nicht leicht zu ertragen sind. Es geht da um Machtmissbrauch und Rache, Obsession, also ohne Leichtigkeit, aber so gut geschrieben und gespielt, dass es sich trotzdem lohnt, ja, durch diesen Sumpf zu warten. Brillant finde ich die Hauptdarstellerin Emmy Rossum. Sie ist bekannt aus der US-Version der sehr erfolgreichen Dramedy Shameless, in der Rossum ja so eine chaotisch dysfunktionale Familie als älteste Tochter Fiona irgendwie zusammenhält. Und in Furious darf Emmy Rossum in ganz viele Rollen schlüpfen, weil sie als Ermittlerin immer wieder neue Personas eigentlich spielen muss, um eben an Informationen zu gelangen.
0: Ja, und wie wichtig ist dann das, was du betont hast, dass hier eine Frau eine Serienmörderin ist und dass die entscheidenden Rollen mit Frauen besetzt sind? Spielt da irgendwie Feminismus oder irgendeine Idee noch eine große Rolle?
1: Ja, ich würde sagen schon, weil Furious wirklich nicht in Polaritäten funktionieren. Die Serie folgt keinem klaren Gut-Böse-Schema. Alle Figuren sind divers und das einmal in der Besetzung. Also wir sehen schwarze, asiatischstämmige Menschen im Rollstuhl, Suchtkranke und so weiter und auch in machtvollen Positionen. Und auch die Facetten, die sie ausleben dürfen, sind vielschichtig. Die agieren mal respektvoll, umsichtig, fürsorglich und mal zerstörerisch, verachtend, wirklich rücksichtslos. Wir schwimmen also so ein bisschen her zwischen Sympathien, Antipathien für wirklich alle Beteiligten. Und völlig überraschend für mich war auch, dass die Serie erfunden und geschrieben wurde von Elizabeth Merriweather. Die ist bekannt für die leichtfüßige Hit-Sitcom New Girl. Und jetzt mit Furious hat sie wirklich das Gegenteil geschrieben. Eine der dunkelsten, nervenaufreibendsten Rache-Serienmord-Stories, die ich bisher gesehen habe. Und zudem basiert die Serie auch lose auf einem 80er-Jahre-Thriller Black Widow, wurde aber eben wirklich zeitgemäß, feministisch umgeschrieben zu einer Charakterstudie über Besessenheit, Macht und Trauma. Und natürlich haben wir bei dem Milliardär mit dem Namen Jay Easton eindeutige Assoziationen zu Jeffrey Epsteins Fall. Und sobald du aber denkst, du hast den Fall irgendwie durchschaut, katapultiert dich die Serie in eine völlig andere Richtung. Selbst der Schluss liefert nochmal einen Twist, der fast nach einer zweiten Staffel schreit. Ich finde grandios.
0: Die neue Serie Furious läuft bei Disney Plus. Emily Toomey hat sie uns empfohlen. Emily, danke und alles Gute.
1: Gerne.

Ja, tolle Soli fürs Horn gibt's natürlich jede Menge, aber wirklich tolle Hornkonzerte. Ich würde sagen, eher nicht. Und das hier war vielleicht sogar die aller tollste Nummer, die jemand mal jemals geschrieben hat für Horn und begleitendes und hier auch tatsächlich mit konzertierendes Orchester. Wolfgang Amadeus Mozart ist dieses Kunststück gelungen hier im Rondo seines dritten Hornkonzerts. David Piatt war der Solist und begleitet wurde er von der Academy of St. Martin in the Fields.

0: Ja, und das war jetzt kein weiter Weg vom Mozart zum jungen Bach, zu Karl Philipp Emanuel Bach, denn die Bachs hat er geliebt und studiert, auch den Karl Philipp Emanuel, der uns hier serviert hat, ein Vivace, einen Schlusssatz einer Sonate für Traversflöte, Violine und den obligatorischen Generalbass. Das Ganze hier zusammengefasst vom Ensemble Les Adieux.
1: 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Die Kurznachrichten um 8.31 Uhr mit Elisabeth Verhoeven. Guten Morgen. Viele Städte in Nordrhein-Westfalen haben sich auf die Hitze vorbereitet, die ab heute wieder kommen und bis zum Wochenende bleiben soll. Am Rudolfplatz in Köln wird wieder Wassernebel versprüht. In Düsseldorf gibt es mobile Klimageräte für Kitas. Und unter anderem in Münster gibt es in Schulen und Kitas besondere Aufkleber, sogenannte Hitzewarner. Diese Aufkleber verändern ihre Farbe, wenn es über 28 Grad ist. Die Jugendkriminalität in Nordrhein-Westfalen ist in den vergangenen beiden Jahren zurückgegangen. Eine Statistik der Kriminalpolizei zeigt, dass es weniger jugendliche Tatverdächtige gibt und gleichzeitig auch weniger Kinder und Jugendliche, die mehrfach Straftaten begehen. Am häufigsten hat es die Polizei mit Ladendiebstählen zu tun. Dahinter folgen Körperverletzung und Sachbeschädigung. Der CDU-Politiker Thorsten Frey soll heute zum neuen Unionsfraktionschef im Bundestag gewählt werden. Damit wird der Nachfolger von Jens Spahn, der wegen der Leihmutter-Affäre zurückgetreten ist. Das hat in der CDU einen großen Personalwechsel ausgelöst. Kanzler Merz hat auch einige Minister ausgetauscht. Die neuen sollen heute offiziell ernannt werden. In einem Nationalpark in Kenia sind in den vergangenen Wochen 15 Elefanten gestorben. Warum, ist unklar. Erste Untersuchungen weisen auf eine mögliche giftige Substanz hin. Die könnte dazu geführt haben, dass die Elefanten teilweise gelähmt waren und sich nicht mehr auf den Beinen halten konnten. Weitere Untersuchungen sollen jetzt Klarheit bringen.
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1: Der Kabarettist Konrad Beikircher ist im Alter von 80 Jahren gestorben. Er prägte das Rheinland und machte die rheinische Sprache zu seinem Programm. Beikircher wurde in Südtirol geboren, kam aber zum Psychologiestudium nach Bonn und lebte dort etwa 60 Jahre. 15 Jahre arbeitete er als Gefängnispsychologe in Siegburg, bevor er mit der WDR-Radiokolumne Sarens Frau Walterscheid bekannt wurde. Später stand er bundesweit auf Kabarettbühnen und gestaltete Programme unter anderem zur Religion und Pandemie. Seine große Liebe galt der Musik. Ehe Beikircher sang Chansons, schrieb Opernführer und veröffentlichte eine humorvolle Beethoven-Biografie. In Bayreuth sorgt eine KI-Inszenierung der Walküre für gemischte Reaktionen. Statt klassischer Regie steuert eine künstliche Intelligenz die Bilder mit wirren Folgen, von Apocalypse Now-Anklängen über olympische Ringe bis hin zum Wort Hakenkreuz bleibt vieles unverständlich. Auf der Bühne verschwinden die Figuren oft hinter den Projektionen, die Kostüme wirken austauschbar. Der musikalische Part bei der Premiere gestern Abend wird dagegen einheitlich gefeiert. Die Absenderin einer fast 70 Jahre alten Flaschenpost aus dem Rhein ist gefunden worden. Es handelt sich um die mittlerweile 91-jährige ehemalige Köchin eines Rheindampfers, die in der Eifel lebt. Vor rund einer Woche hatten Arbeiter die Flaschenpost aus dem Jahr 1958 in Oberwesel an einer Baustelle am Rhein entdeckt. Der Brief in der Flasche war auf der Rückseite einer Speisekarte des Rheindampfers auf Französisch geschrieben worden. Gesucht wurden neue Brieffreunde. Die Flaschenpost soll bald im Stadtmuseum Oberwesel oder direkt am Rheinufer ausgestellt werden. Das waren die Kulturnachrichten in WDR 3. Und so wird das Wetter in Nordrhein-Westfalen. Heute wird es mit 28 bis 37 Grad sehr heiß. Dazu viel Sonnenschein und nur wenige Wolken. 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

0: Heroisches, Lustiges, Erbauliches, komponiert in schwerer Zeit. Das war die Comedy Overture aus dem Jahr 1942 vom walisischen Komponisten Daniel Jones hier mit Ramon Gamba und dem BBC Philharmonic Orchestra. Sie kennen vermutlich auch das berühmte Bild von Edward Hopper mit diesen wenigen Menschen da, die da nachts an einer sonst leeren Bar stehen. Eine wirkliche Ikone der Moderne ist dieses Gemälde, eine Ikone der Leere, eine Ikone der Verlassenheit. Würde Hopper das Bild heute malen, er ließe die Menschen an der Bar vermutlich auf die Displays ihrer Smartphones starren. Denn digital macht einsam. Da ist was dran. Aber dran ist ganz sicher auch was am Gegenteil. Denn digital kann durchaus auch Menschen verbinden. Und darüber wollen wir heute sprechen im dritten Teil unserer Wochenserie über die Freundschaft. Mit dem Smartphone, Tablet und vom Laptop aus, da bahnt sich heute nicht nur ein großer Teil junger Partnerschaften an. Es gibt auch jede Menge Apps und Gadgets, einfach um Freunde zu finden und Freundschaften zu pflegen. Meine Kollegin Isabel Stier stellt einige dieser digitalen Gadgets und Plattformen vor und ein paar Menschen, die sie ganz intensiv nutzen.
1: Hey, erst einmal, ich bin's, der Kevin, und nachdem ich einmal vom Meer bis zum Mount Everest gelaufen bin, möchte ich jetzt was Neues machen. Die chinesische Mauer wurde über 2000 Jahre lang und von über 10 Millionen Menschen gebaut, um das Land vor Feinden zu beschützen.
2: Das dachte man zumindest ziemlich lange, dass es so ist, bis sich jetzt rausgestellt hat, dass die Mauer gebaut wurde, damit ich einen Marathon drauflaufen kann.
3: Kevin Hennings ist Influencer. Gemeinsam mit seiner Partnerin Anna Wüst betreibt er den Instagram-Kanal Kevin und Anna. Mehr als 150.000 Menschen folgen den beiden auf ihren Reisen, teilen ihre Erlebnisse und lachen über ihre Witze. Der Kontakt zur Community ist für Influencer ein wichtiger Teil des Erfolgs. Doch meistens bleibt er auf einen kurzen Moment beschränkt, sagt Kevin Hennings.
4: Es sind eher Bekannte oft, weil diese Online-Welt doch sehr schnelllebig ist und man dann auch mal netten Kontakt hat zu irgendjemandem und man sich auch Ratschläge gibt.
3: Ein internationales Forschungsteam der Sapienza-Universität Rom hat in einer aktuellen Studie herausgefunden, dass bereits kurze Online-Gespräche das Gefühl von Verbundenheit und sozialer Nähe stärken können. Worüber gesprochen wird, spielt dabei keine Rolle. Bei Kevin Hennings und Anna Wüst hat sich eine digitale Bekanntschaft zu einer echten Freundschaft entwickelt. Aus dem regelmäßigen Austausch mit einem anderen Influencer-Paar, das wie sie ohne festen Wohnsitz unterwegs ist, entstand eine enge Beziehung. Die erste persönliche Begegnung fand aber erst nach 2 Jahren statt.
4: Wir waren da schon sehr aufgeregt. Es war tatsächlich so, dass wir uns treffen wollten und dann auch direkt Zeit miteinander verbringen wollten.
3: Getroffen haben sie sich auf dem Weg nach Skandinavien. Kevin Hennings hat das als Wagnis in Erinnerung.
4: Es war dann schon so ein bisschen so ein Gamble auch, ob wir uns denn überhaupt riechen können in echt und gut verstehen.
3: Inzwischen reisen sie auf verschiedenen Kontinenten, halten aber weiterhin Kontakt, vor allem über Sprachnachrichten. Alle paar Monate organisieren sie ein Videotelefonat. Sie würden gerne häufiger miteinander sprechen, doch im Alltag fehlt oft die Zeit. Dieses Problem kennt auch Medieninformatikerin Sabine Huschke von der Technischen Hochschule Köln.
5: Wenn man länger miteinander befreundet ist, brauchen Anrufe und reichhaltige Kommunikation sehr viel exklusive Aufmerksamkeit. Und die hat man manchmal in unserem stressigen Alltag nicht. Und wir wollten uns dann mal anschauen, wie wir so nebenläufige Kommunikation in die Freundesgruppen integrieren können.
3: Gemeinsam mit ihrem Team hat Sabine Huschke 3 Jahre lang erforscht, wie Freundschaften über große Entfernungen hinweg besser erhalten bleiben können. Hauptfrage war, welche anderen Geräte außer dem Smartphone könnte es geben, um eine Freundschaft über die Distanz zu pflegen? Dafür hat das Forschungsteam in Design-Workshops mit Interessierten zusammengearbeitet. Gemeinsam haben sie herausgefunden, welche Bedürfnisse Menschen in Freundschaften auf Distanz haben und wie technische Lösungen diese besser unterstützen können.
5: Wir hatten da zum Beispiel Kalender, die sich synchronisiert haben, um zu gucken, wann kann denn das nächste persönliche Treffen stattfinden. Wir hatten aber auch Tassen, wo dann angezeigt wird, wer gerade gemeinsam Kaffee trinkt. Also so kleine Aktionen, die Präsenz und Nähe vermitteln sollen.
3: 4 dieser Entwicklungen wurden getestet. Dafür bekam jeweils ein Freund ein Gerät zugeschickt, das über das Internet mit dem Gegenstück verbunden war, zum Beispiel eine Lichtanimationsbox. Sie überträgt die Bewegungen eines Geräts auf das andere. So können Freunde aus der Ferne wahrnehmen, wie sich die andere Person gerade durch den Raum bewegt.
5: Die meisten hatten eigentlich Spaß und haben sich gefreut, wenn sie abends von der Arbeit nach Hause gekommen sind und dann hat da ein Licht geleuchtet und man wusste, dass die Freundin in 200 Kilometer Entfernung an einen denkt.
3: Einige Probanden kamen gut mit den ergänzenden Kommunikationsmitteln klar, andere empfanden sie als störend. Obwohl die Studie noch nicht endgültig ausgewertet ist, haben die Forscher schon festgestellt,
5: dass das Handy eine große Rolle weiterhin spielt, dass physikalische oder anfassbare Artefakte zusätzlich auf jeden Fall sehr viel Interesse wecken, aber es immer irgendwie auch von unterwegs erreichbar sein soll.
3: Unabhängig von den Ergebnissen der Studie ist Sabine Huschke überzeugt, Freundschaften können auch rein digital bestehen.
5: Die Frage ist da immer, welche Bedürfnisse man an Freundschaft hat. Ich weiß nicht, ob es dann eine vollkommene Freundschaft ist, wenn man sich wirklich nur rein digital kennt. Aber es kann ja trotzdem eine Freundschaft sein, die erfüllend ist.
0: Ja, Freundschaft, klar, geht auch digital. Hier im Beitrag von Isabel Stier. Morgen geht's dann weiter in unserer kleinen Reihe zum Internationalen Tag der Freundschaft mit einem Freundschaftsausflug in die Musik zu Johannes Brahms.

0: hatten wir nicht eben schon mal Musik aus dem Paten. Klingt tatsächlich so ein bisschen so, als ob einem gleich jemand ein Angebot unterbreiten wollte, das man nicht ausschlagen kann. Aber nein, weit gefehlt. Viel, viel früher ist diese Musik entstanden. Vielleicht war sie das Vorbild ja für Nino Rota und seinen Soundtrack zum Paten. Pietro Mascagni mit der Cavalleria Rusticana. Mittendrin gibt es in dieser Oper in einem Markt ein Intermezzo Sinfonico. Und das haben wir gehört mit Marek Janowski und der Dresdner Philharmonie. 10 von 9 ist es. Noch immer gibt es das Mosaik auf WDR 3. Wir biegen ein auf die Zielgerade und haben noch ein bisschen Lyrik für Sie. Von einem Mann, der wie viele kluge Menschen, wie viele kluge Schriftsteller vor den Nazis in die USA sich gerettet hat, Leon Feuchtwanger. Das Haus der Feuchtwangers nördlich von Los Angeles ist heute ein beliebtes Domizil für deutsche Stipendiaten. Und man kann in der großzügigen Villa Feuchtwanger noch heute erahnen, wie wohlhabend und berühmt der heute ja fast vergessene Autor einmal gewesen ist. Seine historischen Romane über Jud Süß oder die Geschwister Oppermann brachten Feuchtwanger auch international breite Anerkennung und sehr gute Einnahmen. Die haben ihm dann im Exil durchaus weitergeholfen und doch ist Feuchtwanger in der ihm so fremden neuen Welt erst richtig klar geworden, wie nützlich es zwar ist, Geld zu haben, aber wie wenig es im Grunde bedeutet.
1: Ballade des Herrn B.W. Smith. Als er so viele harte Dollars gemacht hatte, dass er alle Böden seines Hauses damit zudecken konnte, sah er, dass er bis jetzt nichts bedacht hatte, was man kaufen könnte, das wärmte und sonnte. Er brauchte wenig Schlaf und war 57 Jahre. Sein Magen war schlecht, sonst eigentlich war er ganz gesund. Auch hatte er noch 26 Zähne, gute, schwer zerstörbare. Höchstens um die Taille war er etwas rund. Er sah mit Verdruss, dass man ihm nicht entgegenkam, als er sich jetzt mehr Himmelberge und Gott kaufen wollte. Er sah mit Verdruss, dass man hier seine guten Schecks nicht nahm und seiner Unterschrift nicht die gehörige Achtung zollte. Er zeigte seine Schecks in den Bergen, ihren Gleichmut zu brechen. Allein die Berge schauten nicht einmal her. Er hatte nur gelernt von Geschäften sprechen, doch Gott sprach nicht von Geschäften. Und der Himmel blieb leer. Da saß er jetzt mit 26 Naturzähnen und 6 von Golde. Ein erstklassiger Bursche, mit Bankkonto eine Pracht. Und konnte nicht kriegen, was er doch bezahlen wollte. Wozu also hatte er die vielen Dollars gemacht?

0: Ja, elegischer Soundtrack hier von Georges Delerue zu Rich and Famous aus dem Jahr 1981, dem letzten Film übrigens von George Cukor, der mal 40 Jahre vorher im Regie-Team gewesen ist, von Vom Winde verweht, sodass nur als kleine, Notiz am Rande. Ich will aber jetzt hier nicht die Zeit vergeuden, die wir dringend brauchen, Nele, um auf dein Programm zu schauen, ja, vom Klassikforum. 3 Stunden, die schlüpfrig anfangen? Oder
1: nein,
0: was sehe ich da?
1: Nein.
0: Irgendwas mit Erotik,
1: Garten,
0: aber.
1: Nein,
0: ne?
1: Aber im Eros. Es geht in den Garten von Eros. Ich habe ja einen leichten Knall mit der griechischen Mythologie und liebe das sehr. Und César Franck hat da was zu komponiert zu diesem Mythos von Psyche und Eros.
0: Das ist aber ziemlich allgemein auch. Ich hoffe, du wirst gleich mehr ins Detail gehen.
1: Ja, ich will es aber jetzt auch nicht vorwegnehmen.
0: Ja, nee, das ist schon in Ordnung. Und ich sehe noch Edward Elgar, Antonio Vivaldi, Robert Schumann. Ja,
1: ja,
0: ja gut, du hast auch 3 Stunden vor dir, ne?
1: Ja, ich wollte gerade sagen. Ja. Und was ich auch noch habe, ist Verdi mit den 4 Stücken, also mit diesen 4 Kirchenstücken.
0: Ja, der hat ja nicht nur Oper gemacht, ne?
1: Nee, aber es ist so lustig, weil Verdi ja so ein total überzeugter Agnostiker war. Und gegen Ende hat er plötzlich nur noch sakrale Musik geschrieben. Hinreißend ist, die er aber gar nicht veröffentlichen wollte. Danke an seinen Verleger, der ihn so lange belabert hat, bis er es doch gemacht hat.
0: So, jetzt müssen wir aber aufhören.
1: Ja.
0: Und dann kannst du gleich anfangen.
1: Du musst aufhören, ich mach gleich weiter.
0: Okay, also ich sage vielen Dank fürs Zuhören, hat mich sehr gefreut. Raul Mörchen heiße ich und um 9 Uhr gibt es die Nachrichten und Nele Freudenberg, die freut sich, Freudenberger, die freut sich auf Sie.
1: Ja,
0: im Klassikforum, ja,
1: sie
0: lächelt mich an, auf jeden Fall. Also alles Gute und einen schönen, hoffentlich nicht ganz so heißen Mittwoch.

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3: Die Nachrichten mit Anja Gavlik. Guten Morgen. Viele Krankenhäuser in NRW haben ihre Schutzkonzepte gegen Hitze verbessert. In den nächsten Tagen wird sich zeigen, ob die funktionieren. Heute und morgen soll es bis zu 37 Grad heiß werden. Julia Küppers beschreibt, wie Kliniken sich vorbereiten.
4: Zum Beispiel hat das Uniklinikum Düsseldorf sein Notfallmanagement überarbeitet. Schon beim ersten Kontakt mit dem Patienten sollen Ärzte und Pfleger gezielt auf Symptome eines Hitzeschlages achten und darauf, ob die Patienten genug getrunken haben und der Kreislauf stabil ist. Die evangelischen Krankenhäuser in Mülheim und Oberhausen haben mobile Klimageräte für sensible Bereiche angeschafft und außerdem sollen kalte Waschungen, Wickel- und Kühlakkus angeboten werden. Und das Marienkrankenhaus in Siegen baut Kühldecken in die Patientenzimmer ein und errichtet Kühlinseln. Ein Problem bleibt aber in vielen Kliniken, dass es nicht in allen Räumen Klimaanlagen gibt. Nur ein Drittel aller Krankenhäuser in Deutschland hat laut Marburger Bund klimatisierte Patientenzimmer.
3: Der Iran hat offenbar mehrere Raketen auf US-amerikanische Streitkräfte in der Golfregion abgefeuert. Ziel waren unter anderem US-Stützpunkte in Jordanien. Die dortige Flugabwehr hat 5 Raketen abgefangen, bevor sie einschlagen konnten. Wie das US-Militär auf die neuen Angriffe reagiert hat, beschreibt Moritz Behrendt.
5: Als Reaktion flog das US-Militär Luftangriffe auf pro-iranische Milizen im Irak. An den Luftschlägen beteiligte sich auch Saudi-Arabien, wie das Verteidigungsministerium in Riad bestätigte. Die Milizen seien von den iranischen Revolutionsgarden angewiesen worden, US-Truppen und saudi-arabische Energieinfrastruktur anzugreifen, teilte das US-Militär mit. Vertreter der irakischen Milizen meldeten mehrere Tote und Verletzte, ohne konkrete Angaben zu machen. US-Präsident Trump hatte zuletzt gesagt, er wolle etwas Raum und Zeit für mögliche Gespräche mit dem Iran lassen, drohte aber mit verstärkten Angriffen, sollten Verhandlungen nicht schnell erfolgreich sein.
3: Petershagen im Kreis Minden-Lübeck entwickelt sich immer mehr zu einem Storchenparadies. Dort sind jetzt so viele Störche wie noch nie gezählt worden. Markus Meyer-Gehlen berichtet.
6: 194 Storchenpaare leben gemeinsam in Nestern in Petershagen und sie haben in diesem Jahr mehr als 300 Jungstörche auf die Welt gebracht. Petershagen ist in den letzten Jahrzehnten immer mehr zu einem Zufluchtsort für Störche geworden. Da haben Vereine unter anderem Nisthilfen gebaut. Als das vor 35 Jahren losging, da lebten genau 3 Storchenpaare in Petershagen.
3: Und weitere Meldungen im Überblick. Der CDU-Politiker Thorsten Frei soll heute zum neuen Unionsfraktionschef im Bundestag gewählt werden. Damit wird er Nachfolger von Jens Spahn, der wegen der Leihmutter-Affäre zurückgetreten war. Das hatte in der CDU einen großen Personalwechsel ausgelöst. Kanzler Merz hat auch einige Minister ausgetauscht. Die neuen sollen heute offiziell ernannt werden. Der Anteil von Frauen in den Führungsetagen bei großen Unternehmen in Deutschland hat sich kaum weiterentwickelt. Laut einem Verein, der das schon länger beobachtet, ist der Frauenanteil in den Vorständen sogar gesunken von knapp 20% auf 19%. Ein Airbus A350 ist zum ersten Mal gut 24 Stunden in der Luft gewesen. Bei einem Testflug von Australien nach Frankreich mit mehr als 23.000 Kilometern Strecke. Ab Oktober kommenden Jahres soll es dann Direktflüge von London nach Sydney geben. Ein Mann aus Hessen hat einen neuen Temporekord mit einem Bobbycar aufgestellt. Fast 150 Kilometer in der Stunde war der Fahrer schnell auf einer Bergstraße in Österreich. Die Strecke war rund 2,5 Kilometer lang und hatte bis zu 16% Gefälle.
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3: Der Kabarettist Konrad Beikircher ist tot. Er starb nach WDR-Informationen im Alter von 80 Jahren. Beikircher wurde in Südtirol geboren, lebte aber seit etwa 60 Jahren in Bonn. Michael Lohse berichtet.
7: Nach dem Abitur will er zunächst Geiger werden, entscheidet sich dann für die Psychologie. Nach dem Studium in Wien und Bonn arbeitet er 15 Jahre lang als Gefängnispsychologe in Siegburg. Parallel tritt er mit Chansons in Kneipen auf und schreibt Glossen für den WDR. Anfang der 90er wagt er den Schritt auf die Kabarettbühne. Mit Programmen über Sprache und Wesen des Rheinländers füllt er die ganz großen Säle. Doch seine künstlerische Palette war weit größer. Er sang italienische Chansons, schrieb Opernführer und Kochbücher oder präsentierte mit profundem Wissen Klassikkonzerte.
3: Und das Wetter in Nordrhein-Westfalen. Sonnig und heiß heute mit wenigen Wolken. Es bleibt trocken bei 33 Grad in Warburg, in Coesfeld 34 und in Gelsenkirchen werden es 35 Grad. Auch morgen wird es sehr heiß mit 30 bis 37 Grad. Nach einem sonnigen Beginn bilden sich dann aber am Nachmittag von der Eifel her Schauer und Gewitter. Diese können vor allem in Westfalen örtlich Unwetterpotenzial durch Starkregen, Hagel und schwere Sturmböen haben. Und am Freitag Sonne und Wolken im Wechsel und nur noch einzelne Schauer und Gewitter bei 24 bis 30 Grad. Das war WDR aktuell.
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8: Mit Nele Freudenberger. Ich wünsche Ihnen einen schönen guten Morgen und mit Überschwang starten wir in dieses Klassikforum, in die herrlichen Gärten des Eros, die seine geliebte Psyche erst zum Staunen bringen und die er später wie zum Gefängnis werden. César Francs Vertonung nach zu urteilen hat Eros keine Schwierigkeiten übrigens mit Hitze und Trockenheit. Hier blüht alles in voller Pracht.

Les Jardins d'Iros von César Franck. Armin Jordan hat das Basler Sinfonieorchester dirigiert. Und das ist nur ein Satz, der dritte nämlich, aus Francks sinfonischer Dichtung Psyche, in der er sich musikalisch mit der Geschichte von Psyche und Eros befasst. Mit großem Orchester- und Choraufgebot und fast eine Stunde lang. Weswegen in der Regel nur Einzelsätze gespielt werden, so auch jetzt. Psyche, die wird, wenn man es genau nimmt, eigentlich von Eros entführt. Weil sie aber ursprünglich ein scheußliches Monster heiraten soll, ist es ihr wohl recht. Und sie liebt Eros von Herzen und er sie auch, aber sie kriegt ihn nie zu Gesicht. Tagsüber ist er weg. Und nachts ist es dunkel, dafür sorgt er. Dafür lebt sie dann aber eben auch in seinem Palast und hat alles, was man sich nur wünschen kann, ist aber einsam. Also lässt Eros einen Besuch ihrer Schwestern zu mit verheerenden Folgen. Die platzen nämlich fast vor Neid, als sie all die Reichtümer sehen und erzählen ihr, Eros wäre ein grässliches Monster und sie solle also unbedingt dafür sorgen, dass sie ihn auch mal sieht. Im Grunde ist es ein bisschen so eine Geschichte wie bei Orpheus und Eurydike, der ja, wo Orpheus ja auch gesagt wird, er dürfe sich nicht umdrehen und es dann tut und dann kippt die ganze Geschichte. Hier also auch, Psyche schnappt sich eine Öllampe und sicherheitshalber auch ein Messer, falls er eben doch ein Monster ist, und zündet nachts, als Eros bei ihr ist, die Lampe an. Sie sieht ihn und nein, er ist kein Monster, sondern wunderschön. Und sie kriegt einen Schreck und verbrennt ihn dann aus Versehen mit der Öllampe und er verschwindet körperlich und auch vor allem seelisch verletzt, weil sie ihm nicht getraut hat. Und weil für die beiden der schönste Teil des Tages die Nacht ist, gibt es jetzt eine Berceuse, ein Schlaflied von Leopold Wallner.

Berceuse für Viola und Klavier, eigentlich hier für Viola und Harfe von Leopold Wallner. Pierre-Henri Xurep hat Viola gespielt und Rachel Talitman war die Harfenistin. Es muss ein wirklich prächtiger Fächer gewesen sein, den der anglo-australische Künstler Charles Conder da gestaltet hat. Eine unglaublich detailreiche pastorale Szene ist darauf zu sehen. Auf der einen Seite eine Reihe von Menschen mit Kleidern aus dem 18. Jahrhundert, halb verdeckt von Bäumen und offenbar in ein Pastoralspiel vertieft, wie es ja im 18. Jahrhundert Mode ist. Und auf der anderen Seite der Hirtengott Pan und die Nymphe Echo und über alledem schweben lauter kleine Putten. Diesen Fächer muss man nicht kennen, das ist kein berühmtes Kunstwerk, aber explizit dieser hat eine Amateurtänzerin aus England als Inspiration gedient, ein Ballettstück zu schreiben. Das klingt jetzt erstmal heiter und harmlos, aber die Szenerie verdüstert sich. In ihrer Geschichte, da geht es um ein Liebespaar, das mit seinen Freunden vor dem Schrein des Gottes Eros tanzt und feiert. Und dann eskaliert die Szene zwischen Menschen, Göttern und Nymphen wegen vager Anschuldigungen und Verdächtigungen, bis dann einer der Menschen stirbt. Gewaltsam. Abschließend verhöhnt ihn dann auch noch der Gott Pan. Irgendwie ist das eine sehr aktuelle Geschichte, die mir so ein bisschen flaues Gefühl im Magen hinterlässt. Für die Organisation Concert at the Front, eine Charity-Organisation in Chelsea, bittet besagte Tänzerin Edward Elgar, das Ballett, also die Musik dazu zu schreiben, was er auf unglaublich großartige Weise tut, denn er vertont genau das, erst den reinen Eskapismus und dann wird die Szenerie immer düsterer und grausamer. 1917 wird es aufgeführt, dann gibt es eine Aufnahme von 1920 tatsächlich und dann wird das Stück vergessen, ganze 50 Jahre lang. Aber inzwischen kann man es hin und wieder hören, zum Beispiel hier im WDR3 Klassikforum, und zwar jetzt The Sanguine Fan von Edward Elgar.

The Sanguine Fan von Edward Elgar. John Wilson hat das BBC Concert Orchestra dirigiert. Und das ist Musik zu einem Ballett, das von dem Bild auf einem Fächer inspiriert ist. Ist auch mal was anderes. Aber ich gebe ja zu, ich war da neugierig auf diesen Fächer und den Künstler, der ihn gemalt hat. Und man kann im Internet jetzt zwar nicht explizit diesen Fächer von Charles Conder finden, aber eine ganze Reihe von Bildern von anderen seiner Fächer. Wirklich hinreißend schön. Und wenn Sie Sinn für sowas haben, lohnt es sich allemal, da mal ein bisschen nachzusuchen. Sie hören das Klassikforum auf WDR 3, heute mit Nele Freudenberger, und ich gebe ja zu, bei der Musikplanung ist das manchmal nicht so ganz einfach. Dann fehlt noch was, irgendwie mit klarer Struktur oder ein Konzert, was Barockes oder einfach irgendwas, so um die 10 Minuten. Da bin ich dann ganz schnell bei einem der zahlreichen Solokonzerte von Antonio Vivaldi. Ich finde nämlich, dass die eigentlich immer gehen. Was ich dabei aber ganz schnell immer auch vergesse, ist, dass Vivaldi auch wunderschöne Sonaten komponiert hat. Die werden nur sehr viel seltener öffentlich gespielt und sind deshalb viel unbekannter. Beziehungsweise, wer die entsprechenden Instrumente spielt, der wird dann vermutlich auch die entsprechenden Sonaten aus dem Unterricht kennen, denn Vivaldis Stücke sind auch für Schüler durchaus spielbar, trotzdem aber sehr effektvoll. Und im Konzertalltag, da spielen die Sonaten dann eben doch eine eher untergeordnete Rolle. Dafür gibt es dann eben doch zu viel Literatur, mit der man noch besser zeigen kann, was man kann. Ich habe jetzt eine Aufnahme einer der Cellosonaten mit dabei, gespielt von Jean-Guyen Queyras, der sich ja ohnehin schon einen Ruf als hervorragender Vivaldi-Interpret erspielt hat, mal abgesehen davon, dass ich ihn prinzipiell für einen grandiosen Cellisten halte. Aber eben auch seine Einspielung von Vivaldis Cellosonaten hat mich rundum überzeugt, und davon gibt es jetzt die dritte Sonate. Sie steht in A-Moll.

Die Sonate Nummer 3 in A-Moll-Reum Verzeichnis 43 für Cello und Basso Continuo von Antonio Vivaldi. Jean-Guillain Queyras war der Solist. Und der Continuo hat sich zusammengesetzt aus Michael Behringer, Cembalo, Lisantana, Theorbe und Christoph Dangel, Cello. Es gibt eine Handvoll Klaviervirtuosen, deren Ruf haben die Zeit wirklich überdauert. Was gäbe ich drum, Franz Liszt mal wirklich spielen zu hören, schon aus Neugier darüber, ob er einfach nur eine fantastische Show abgeliefert hat und hübsch anzusehen war, zumindest in seinen jungen, also den virtuosen Jahren, oder ob er wirklich so überragend gespielt hat. Und auch bei Clara Schumann geht mir das so. Wie hat sich das wohl angefühlt, wenn man bei ihr im Konzert gesessen hat? Wie hat sie wohl gespielt? Ich stelle sie mir ehrlich gesagt so ein bisschen vor wie Elisabeth Leonskaja mit einem ziemlich konsequenten, aber auch manchmal etwas kompromisslosen Blick auf die Welt, auf Qualität und Ästhetik und dann andererseits aber wieder auch sehr entflammbar, wenn etwas ihren Kategorien entsprochen hat. Sie selbst hat sich nicht entsprochen. Denn Clara Schumann hat sich nie als Komponistin gesehen, hat sich immer eher entschuldigt für ihre, nach ihrer Meinung, unzulänglichen Werke. Aber wer kann sie ihr verdenken? Denn ich fürchte, dass Robert sie diesbezüglich auch eher klein gehalten hat. Ein Beispiel. Clara Schumann schenkt ihrem Mann zum Geburtstag ein paar Lieder. Und er schenkt ihr zu ihrem Geburtstag später genau diese Lieder in einer Bearbeitung von sich. Aller, guck mal, was man da Schönes draus machen kann. Dass das frustriert, das kann ich mir vorstellen. Ich habe jetzt nur ein ganz kleines Stück von Clara Schumann dabei, das auch eigentlich von ihm ist. Die Mondnacht, ein Lied auf den wundervollen Text von Eichendorff. Und Clara Schumann hat es für Klavier transkribiert und es geschafft, die dichte Intimität auch in der Klavierfassung zu wahren. Und das ist eine wirklich große Kunst.

Mondnacht. Ein Lied von Robert Schumann. Clara Schumann hat es hier für Klavier solo bearbeitet. Und Eyesetter Kenny Mason hat's gespielt. Wir bleiben im Schumannschen Dunstkreis und wechseln zu Joseph Joachim, der genau wie mit Brahms auch mit den Schumanns befreundet gewesen ist. Ich muss jetzt so ein bisschen ausholen, weil der Grund, warum Joachim das nächste Stück komponiert hat, bei Brahms anfängt, aber unterwegs noch eine ganze Reihe anderer Komponisten streift. Also, Brahms, der komponiert seine ungarischen Tänze, die ja bis heute unglaublich beliebt sind. Sein Verleger Fritz Simrock verdient sich damit, glaube ich, eine goldene Nase. Sowohl mit dem Original für Klavier zu vier Händen, als auch in der Orchesterfassung und den zahlreichen Kammermusikern. Fassungen. Die für Geige arrangiert natürlich Joseph Joachim. Aber der Clou, der geht ja noch weiter. Denn genauso erfolgreich fordert Simrock Antonin Dvořák auf, Tänze zu komponieren, wie Brahms, nur eben nicht nochmal ungarisch. Dvořák schreibt dann slawische Tänze, same thing, genauso erfolgreich, genauso oft bearbeitet. Und von jetzt an zählt für Komponisten dieser Zeit, willst du richtig Kohle machen, komponiere Tänze mit Lokalkolorit, die Leute aber auch zu Hause spielen können und natürlich auch eine gute Figur im Konzertsaal machen. Auf diesen Zug springen wirklich etliche Komponisten und Virtuosen auf, unter anderem Pablo Sarasate, der mit seinen spanischen Tänzen brilliert. Nicht ganz so erfolgreich wie Brahms und Dvořák, aber doch so, dass es sich sehen lassen kann. Und diese spanischen Tänze, die widmet er, und hier schließt sich der Kreis dann allmählich, Joseph Joachim. Und weil der sich bei Sarasate revanchieren will, widmet auch er ihm ein Stück, das zwar nationales Kolorit hat, aber nicht im Titel trägt. Die Variationen in E-Moll für Violine und Orchester. Ob er die schon angefangen oder gar fertig zu Hause in der Schublade liegen hatte oder eigens für Sarasate komponiert hat, das vermag ich nicht zu sagen. Nur, dass es sich um ein durchaus angemessenes Dankeschön handelt. Und so klingt's.

Variationen in E-Moll für Violine und Orchester von Joseph Joachim gewidmet hat er dieses Stück Pablo de Sarasate. Also zwei sehr, sehr große Violinvirtuosen spielen eine Rolle bei dieser Komposition. Laszlo Kovács hat das Miskolc Nordungarische Symphonieorchester dirigiert. Und der arme Geiger, der sich durch diese Ansammlung virtuoser Dinge geigen musste, war Vilmos Szobody. Sie hören das Klassikforum auf WDR3 und ich weiß nicht, ob Sie die Sendung von unserer 40 Jahre Klassikforum-Gala gehört haben oder womöglich selber dabei waren bei der Gala. Hören können Sie die Sendung noch. Sie finden sie unter wdr3.de zum Nachhören. Und eins der Highlights dieser Veranstaltung war der Auftritt von dem Perkussionisten Alexei Gerasimes, der unter anderem ein Stück auf der Pauke gespielt hat. Wenn ich das jetzt so sage, klingt das nicht besonders spannend, aber für mich und ich glaube auch für viele im Publikum war das ein echtes Aha-Erlebnis, was er da aus der vermeintlich langweiligen Pauke rausgeholt hat, indem er eben nicht nur die ganz normalen Schlägel benutzt hat, sondern mal eine Bürste, Modell Schuhputzzubehör und einmal einen Schlägel, der so einen ganz langen, dünnen Stiel hatte, an dessen Ende eine Halbkugel aus Gummi befestigt war. Und damit hat er über das Fell gestrichen, was einen fast sirenenhaften Ton gemacht hat. Sehr beeindruckend, wie gesagt. Was mir nicht klar war, ist, dass es im späten 18., frühen 19. Jahrhundert offenbar eine Phase gab, in der es eine ganze Reihe von Paukenvirtuosen gegeben hat. Eine Konzertankündigung von 1798 zeigt zum Beispiel ein Bild von einem Pauker, wie er mit drei Schlägeln in jeder Hand 16 Pauken bedient. Der muss ganz schön unterwegs gewesen sein. Solche Konzerte, die hat es reihenweise gegeben. Ein Pauker hat von sich reden gemacht, weil er, während er 10 Pauken bedient hat, immer noch ziemlich viel, zwischendurch immer noch mit den Schlägeln jongliert hat, während er von einer Pauke zur nächsten geeilt ist. Sie sehen, meine Faszination hat noch nicht so richtig nachgelassen. Und wer weiß, vielleicht habe ich Sie ja jetzt auch gleich damit ein bisschen angesteckt. Denn jetzt gibt es eine Partita in C-Dur für 6 Pauken und Orchester von Georg Druschetzky. Und die Pauke als Soloinstrument hat man ja nun auch nicht so oft.

Tja, wann hört man schon mal die Pauke als Soloinstrument, wenn nicht gerade in einem zeitgenössischen Werk? Hier im WDR3-Klassikforum. Das war die Partita in C-Dur für 6 Pauken und Orchester von Georg Truschetzky. Alexander Peter war der Paukist und er hat gemeinsam gespielt mit dem Philharmonischen Kammerorchester Dresden. 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Das ist auf jeden Fall ein einmaliger Blick hinter die Kulissen von WDR3 im Allgemeinen und eben dem Klassikforum im Besonderen. Ich drücke auf jeden Fall die Daumen, wünsche viel Spaß beim Miträtseln und jetzt gibt's Musik von NRWs Vorzeigekomponisten schlechthin, Musik von Ludwig van Beethoven. Hier ist sein Quintett in S-Dur für Oboe, 3 Hörner und Fagott.

Das Quintett in Es-Dur für Oboe, drei Hörner und Fagott von Ludwig van Beethoven, geblasen hier von Bläsern der Berliner Philharmoniker. Giuseppe Verdi, der große Opernkomponist, der hat sich selber immer als überzeugten Agnostiker bezeichnet. Und sein Verhältnis zur Institution Kirche, das ist eigentlich schon von Jugendbeinen an angespannt. Sollte Verdi je gläubig gewesen sein, dann hat ihm sein Leben durchaus auch verschiedentlich Anlass gegeben, an Gott zu zweifeln. Zum Beispiel, als er seine beiden Kinder sehr früh verliert. Beide werden nur 2 Jahre alt und dann ein Jahr später stirbt auch noch seine Frau und Verdi steht plötzlich alleine da. Immerhin, er findet eine neue Liebe, lebt mit ihr 12 Jahre lang in wilder Ehe. Außerdem hat die Frau auch noch 3 uneheliche Kinder von unterschiedlichen Männern. Man ist empört in der Kirchengemeinde und schneidet die Frau, auch als die beiden dann doch noch heiraten, also Verdi und seine Geliebte. Verdi hat mit dem Thema Kirche und Gemeinde und eigentlich auch mit Gott abgeschlossen. Und trotzdem schreibt er gegen Ende seines Lebens eine ganze Reihe von sakralen Kompositionen und dafür nichts anderes mehr. Vorbei die Zeit, in der er Opern komponiert. Er schreibt erst das großartige Requiem, allerdings nicht aus einem christlichen Impuls heraus, sondern um den Schriftsteller Alessandro Mazzoni zu ehren, den er sehr bewundert hat. Und dann zieht Verdi sich komplett zurück und studiert für sich die Musik der Renaissance und die Gregorianik. Und da kommt man ja nun um die Kirche nicht drum rum. Seine Arbeit, die mündet in das Te Deum und das Stabat Mater. Und eigentlich will Verdi die Werke überhaupt nicht veröffentlichen. Aber sein Verleger Giulio Ricordi, der hat von der Sache Wind bekommen und lässt nicht locker und drängelt, dass Verdi die Werke dann doch drucken lässt. Danke, Giulio, an dieser Stelle. Zu dem Stabat Mater gesellen sich noch ein Ave Maria, ein Laudi alla Vergine Maria und natürlich eben noch besagtes Te Deum. Und fertig sind die Quattro Pezzi Sacri, 4 fantastische Stücke, ohne die die Welt der Musik wirklich ärmer wäre. Und hier sind sie in einer Aufnahme des Deutschen Symphonieorchesters und dem Rundfunkchor Berlin unter der Leitung von Geis Lenaers.

Die Quattro Pezzi Sacri für Singstimme, Chor und Orchester von Giuseppe Verdi, Gijs Lenaers, hat das Deutsche Symphonieorchester Berlin dirigiert und den Rundfunkchor Berlin, und Gesine Nowakowski war die Sopranistin. Was für ein Stück, beziehungsweise was für Stücke, denn es sind ja vier. Und wenn Sie diese fantastische Aufnahme nochmal hören wollen im Laufe des Tages, finden Sie das heutige Klassikforum auf unserer Internetseite wdr3.de auch nochmal zum Nachhören. In der Anmoderation habe ich erzählt, dass Verdi sich selber immer als überzeugten Agnostiker bezeichnet hätte und sich dann eben gegen Ende seines Lebens mit religiöser Musik oder mit sakraler Musik beschäftigt hat und auch nur noch welche geschrieben hat, gar keine Opern mehr. Und daraufhin hat sich eine Hörerin gemeldet bei uns. Verdi und die Religiosität, das ist also quasi die Überschrift dazu. Und sie schreibt, dass sie sich des Eindrucks nicht erwehren kann, dass aus Verdis Musik zumindest eine starke religiöse Sehnsucht spräche. Kein wirklich areligiöser Mensch beschäftigt sich freiwillig derart intensiv mit Religiösen, sogar in erster Linie kirchlichen Texten, um den Inhalt auch noch schön zu gestalten. Das wäre widersinnig. Und dann erwähnt sie noch etwas weiter hinten in dem Schreiben, dass Religiosität ein lebenslanges Ringen sei, was ihr Verdis Musik ganz eindrucksvoll auszudrücken scheint. Und da muss ich sagen, da gebe ich ihr recht. Ich wollte auch überhaupt nicht sagen, dass Verdi areligiös war, nur dass er das selber immer von sich behauptet hat. Das sind ja unterschiedliche Dinge. Ich glaube, jeder von uns kennt das Gefühl, dass man rückblickend zu sich selber sagt, was habe ich denn da gemacht? Das sieht mir ja überhaupt nicht ähnlich. Also ich kenne dieses Gefühl sehr gut und habe das ziemlich regelmäßig. Und auch Fanny Hensel kennt anscheinend das Gefühl. Sie schreibt verblüfft über ihr Streichquartett, dass sie eigentlich gar keine exzentrische oder hypersentimentale Person sei. Das war ein Zitat. Und sie wundert sich so sehr darüber, über sich selbst, wie sie solche Musik schreiben konnte. Sie erklärt es sich, und das finde ich auch ziemlich charmant, mit zu viel Beethoven. Dessen Musik hätte sie eben seit frühester Kindheit an geprägt und hätte sich in ihrem Streichquartett dann Bahn gebrochen. Das Quartett ist übrigens ein zweiter Versuch. Fanny Hensel hat 5 Jahre vorher mit einer Klaviersonate angefangen, ist dann mit der aber nicht so recht zurande gekommen, hat sie also beiseite gelegt. Und das thematische Material, das ist dann in das Streichquartett gewandert. Die Antwort ist also relativ leicht. Das wollte gar keine Klaviersonate sein. Manchmal muss es eben ein anderes Genre werden, spielt das Nash Ensemble.

Das Quartett für zwei Violinen, Viola und Cello in S-Dur von Fanny Hensel gespielt hat hier The Nash Ensemble. Es gibt ein Ensemble, das ich immer wieder einplane, gerne hier im WDR 3 Klassik Forum, weil ich die einfach sehr bemerkenswert finde. Es ist ein britisches Ensemble. Die Musiker und Musikerinnen, die beherrschen ihr Handwerk auf allerhöchstem Niveau. Aber sie haben keine Lust, sich so richtig an die Regeln zu halten und es zu machen wie alle. Was ich immer eher gut finde. Red Priest heißen sie und improvisieren und arrangieren Stücke immer auf ganz eigene Weise. Und ja, klar, bieten Barockkomponisten die Basis und die Kulisse, aber Red Priest füllt es dann auf sehr eigene Weise aus. Was ich damit meine, das hier.

Red Priest mit der Sonate Nummer 10 von Dario Castello. Und wir nähern uns allmählich dem Ende des Klassikforums. Für ein ganz kurzes Stückchen reicht die Zeit aber doch noch. Musik aus Venezuela gibt's jetzt von Antonio Lauro.

Ara Gwenyo heißt dieses Stück kurz und bündig. Antonio Lauro hat es komponiert und John Williams gespielt. Und damit ist das Klassikforum für heute auch schon wieder zu Ende. Gleich gibt es die aktuellen Nachrichten, die ausführlichen im Tag um 12 hier bei WDR 3. Und danach gibt es die Westart mit Claudia Dichter. Die spricht dann mit Jürgen Becker über den Tod von Konrad Beikircher. Gestern ist er gestorben im Alter von 80 Jahren. Mein Name ist Nele Freudenberger. Ich sage Tschüss und wünsche Ihnen noch einen schönen Tag. Machen Sie es gut.

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3: Mit Anne Barsack an diesem sehr heißen Mittwoch.
4: Ich nehme das Wetter so, wie es kommt. Wir können es doch sowieso nicht ändern. Und wir kommen da schon mit parat.
5: Ist auf jeden Fall langsam genug, vor allen Dingen, wenn man im Dachgeschoss wohnt.
6: Ich wäre auch zufrieden damit, wenn jetzt langsam der Herbst schon kommen würde.
3: Tja, so weit sind wir aber noch lange nicht. Was NRW aus den letzten Hitzewellen gelernt hat, dazu gleich mehr. Außerdem, Landesinnenminister Reul verspricht, nach dem CSD-Anschlag in Berlin Gefährder in NRW stärker in den Blick zu nehmen. Und Überraschung, die FIFA will den Fußball noch kommerzieller machen. Das Wetter sonnig bei bis zu 37 Grad. Ab heute steckt NRW in der nächsten Hitzewelle. Bis zum Wochenende werden wieder Temperaturen von bis zu 37 Grad erwartet. Bei der Extremhitze Ende Juni kamen tausende Menschen in Deutschland ums Leben. Jetzt soll es mehr Hitzeschutz geben. Jan-Hendrik Raffler aus dem WDR Aktuell-Team. Wie reagieren die NRW-Städte auf die neue Hitzewelle?
7: Ja, viele Städte haben ihre Hitzeschutzmaßnahmen in den vergangenen Jahren ausgebaut. Nur mal ein Beispiel am Rudolfplatz zum Beispiel in der Kölner Innenstadt. Da wird heute wieder Wassernebel versprüht, einfach damit sich die Passanten nochmal abkühlen können. In Düsseldorf, da werden mobile Klimageräte in Kitas aufgestellt. In Münster und auch in den Kreisen Viersen und Gütersloh, da kommen sogenannte Hitzewarner in Schulen und Kitas zum Einsatz. Das sind so Aufkleber, die dann ihre Farbe wechseln, wenn die Temperatur in den Räumen dann irgendwie kritisch wird. Und dann können Erzieher natürlich auch schneller reagieren.
3: Neben Kitas und Schulen, also Schulen sind ja jetzt meistens frei, wo wird die Hitze besonders zur Herausforderung?
7: Ja, dann natürlich vor allem in Krankenhäusern und in Pflegeheimen. Also gerade für ältere Menschen und auch chronisch Kranke, da können eben mehrere heiße Tage am Stück ganz schnell zur gesundheitlichen Belastung werden. Und deshalb haben einige Einrichtungen natürlich inzwischen auch mobile Klimaanlagen angeschafft oder zusätzliche Ventilatoren aufgestellt. Fachleute sagen aber auch, das ist schön und gut, aber viele Gebäude sind für längere Hitzeperioden einfach immer noch nicht ausreichend ausgestattet.
3: Die Hitze belastet aber nicht nur die Gesundheit. Welche Folgen hat sie auch für die Wirtschaft?
7: Ja, sehr hohe oder sehr große Folgen. Das Forschungsinstitut Prognos, das schätzt, dass jeder Tag mit Temperaturen über 35 Grad die deutsche Wirtschaft fast 1 Milliarde Euro kostet. Viele Beschäftigte müssen häufiger Pause machen, die arbeiten langsamer, sind nicht so konzentriert, ist ja klar bei solchen Temperaturen. Besonders betroffen sind Menschen, die draußen arbeiten oder auch in so Produktionshallen, wo es stickig ist, aber auch Beschäftigte eben im Gesundheitswesen. Und in der letzten Hitzewelle Ende Juni, da war es so, dass es nach Schätzungen einen Schaden gab von mehr als 6 Milliarden Euro.
3: Danke, Jan-Hendrik Raffler. Der Anschlag auf den Christopher Street Day in Berlin hat Deutschland schockiert. Eine Frau ist tot, etwa 30 weitere Menschen verletzt, weil ein Auto in eine Menschenmenge fuhr und dann auch noch Menschen mit einer Stichwaffe angegriffen wurden. Der mutmaßliche Täter wurde am Sonntag bei einem Polizeieinsatz tödlich verletzt. Er galt als islamistischer Gefährder und viele können nicht verstehen, dass er die Tat begehen konnte, obwohl er bei den Sicherheitsbehörden auf dem Schirm war. Auch hier bei uns in NRW wird jetzt wieder über den Umgang mit Gefährdern diskutiert. Innenminister Reul hat dazu vorhin die Öffentlichkeit informiert. Frage an Bettina Altenkamp, WDR-Landespolitik. Wie ist die Gefährderlage aktuell?
8: Also Gefährder sind ja Menschen, bei denen es schon konkrete Hinweise gibt, dass er oder sie politisch motivierte Straftaten begehen könnten. Sie kommen aus extremistischen Milieus, aber nochmal, es gibt zwar konkrete Hinweise, dass sie schwere Straftaten begehen könnten, geschehen ist aber noch nichts. Rein zahlenmäßig werden hier in NRW 165 Menschen als Gefährder aus dem Bereich religiöse Ideologie geführt. Von denen gelten 73 als aktionsfähig. Also die sind nicht in Haft oder im Ausland. Innenminister Reul hat schon nochmal betont, dass direkt am Sonntag hier in NRW alle Polizeibehörden sensibilisiert wurden. Deswegen gibt es auch mehr Präsenz der Beamten, etwa bei Volksfesten, Konzerten, anderen CSD-Veranstaltungen. Und klar, die als Gefährder eingestellt eingestuft wurden, werden auch noch mal deutlich stärker unter die Lupe genommen.
3: Und was hält Reul von den Ideen, Gesetze zu verschärfen?
8: Also er hat schon noch mal ganz klar gesagt, hundertprozentige Sicherheit gibt es nicht. Gerade Einzeltäter, die, sagen wir mal, spontan eine Tat begehen, da sind die Möglichkeiten der Sicherheitsbehörden, das zu verhindern, sehr begrenzt. Die Radikalisierung läuft ja auch im Verborgenen und innerhalb kürzester Zeit, viel auch über soziale Medien. Was Fußfesseln für Gefährder angeht, da sagt Reul, das geht heute schon, wird auch gemacht, aber sei nicht immer und in jedem Fall sinnvoll. Etwa, wenn ein Gefährder gar nicht weiß, dass die Beamten ihn auf dem Schirm haben. Zudem ließe sich auch mit einer Fußfessel ein Anschlag mit einem Fahrzeug nicht verhindern. Was die Verschärfung des Jugendstrafrechts angeht, da nun ja appelliert Reul im Grunde an die Gerichte, ihre schon jetzt vorhandenen Möglichkeiten auch wirklich einzusetzen.
3: Bettina Altenkamp berichtete. Weitere Meldungen aus NRW hat jetzt Richard Hucke.
9: Die Jugendkriminalität in NRW ist in den vergangenen beiden Jahren zurückgegangen. Eine Statistik der Kriminalpolizei zeigt, dass es weniger jugendliche Tatverdächtige gab und gleichzeitig auch weniger Kinder und Jugendliche, die mehrfach Straftaten begingen. Am häufigsten hatte es die Polizei mit Ladendiebstählen zu tun. Dahinter folgten Körperverletzungen und Sachbeschädigung. Im Solinger Stadtteil Ohlix sollen heute Morgen Schüsse gefallen sein. Eine Anwohnerin hatte die Schussgeräusche bei der Polizei gemeldet. Ob wirklich Schüsse gefallen sind, kann sie bisher nicht bestätigen. Auch zu den möglichen Tätern ist bisher nichts bekannt. Anwohner hatten gemeldet, dass mehrere Personen auf der Flucht sind. In Nordrhein-Westfalen bekommen deutlich weniger Menschen Asylbewerberleistungen als in den vergangenen Jahren. Ende 2025 waren es gut 70.500, ein Fünftel weniger als im Jahr davor. Asylbewerberleistungen decken den täglichen Bedarf. Die meisten Menschen, die sie beziehen, kommen aus Syrien, der Türkei und dem Irak. Der niedrige Wasserpegel im Rhein sorgt für Probleme bei den Kölner Lichtern. Das Feuerwerk-Event mit Schiffskonvoi kann am Samstag nicht wie geplant stattfinden. Es können nur 26 Schiffe mitfahren. Außerdem startet der Konvoi im Kölner Norden statt im Süden. Heute findet wieder die Tour de Neuss statt, eines der prominentesten Radrennen in NRW. Beim Profirennen am Abend gehen unter anderem Nils Politz, Max Kanter und Phil Bauhaus an den Start. Die drei deutschen Profis waren bis vor einigen Tagen noch bei der Tour de France dabei. In der Neusser Innenstadt werden bis zu 25.000 Zuschauer erwartet.
3: Wer in deutschen Fußballstadien unterwegs ist, der kennt das von Sprechchören und Bannern. Fans sind keine Kunden, echte Liebe kann man nicht kaufen oder auch kein Fußball den Investoren. Damit wehren sich Fußballfans gegen die zunehmende Kommerzialisierung des Fußballs. Der Chef des Weltfußballverbands, Gianni Infantino, will diesen Trend jetzt bei künftigen Weltmeisterschaften auf ein ganz anderes Level heben und die WM teilweise privatisieren, also privaten Investoren Anteile verkaufen, um noch mehr Geld aus dem Fußball rauszupressen. Was Infantino da plant, dazu Detlef Lindner, WDR Sport.
10: Gianni Infantino geht halt seinen Weg. Noch mehr Kommerzialisierung im Fußball, das ist nicht neu. Schon 2018 wollte der FIFA-Boss mit dem großen Geldhunger einen Milliardendeal unter Beteiligung saudi-arabischer Investoren für die Club-WM und eine weltweite Nations League haben. Das hat damals allerdings nicht geklappt. In der FIFA selbst gab es dazu zu viel Kritik. Jetzt also mal ein Tochterunternehmen FFE gründen und darin dann die kommerziellen Rechte an den FIFA-Wettbewerben wie der Männer- und Frauen-WM sowie der Club-WM einfach mal bündeln. Offenbar sollen da private Geldgeber rund 20% der Anteile von FFE erwerben können. Wert erst einmal 20 Milliarden Dollar. Kann ja alles noch wachsen. Das wäre aber vielleicht nur der Anfang. Der private Einfluss und Einkauf könnte mit der Zeit dann noch deutlich zunehmen. Auch kleinere Verbände sollen Anteile an FFE erhalten. Ein geschickter Infantino-Schachzug, um sich so dann auch Stimmen für sein neues Projekt zu sichern. Die FIFA würde übrigens Mehrheitsgesellschafter des Unternehmens bleiben und hätte die Kontrolle über Termine und Regelwerk.
3: Und wenn das so kommt, was würde sich im internationalen Fußball ändern?
10: Das ist noch gar nicht absehbar, was passiert, wenn plötzlich auch private Investoren sich etwa bei einer Fußball-WM einmischen. Wohl auch deshalb gibt es schon jetzt äußerst heftige Kritik von der Europäischen Fußballunion UEFA, die sogar einen WM-Boykott noch in dieser Woche mit den Mitgliedsverbänden einfach mal besprechen möchte. Klar ist, dass die FIFA selbst um etliche Milliarden reicher würde. Die WM selbst wird wahrscheinlich so oder so noch größer werden, also noch mehr Mannschaften. Vielleicht findet sie dann auch noch häufiger statt. Und dann stellt sich natürlich auch die Frage, Frage, ja, was passiert denn eigentlich mit der Europameisterschaft? Auch das Spiel selbst könnte sich weiter wandeln. Es könnte, siehe Trinkpausen, sprich Werbepausen bei dieser WM, weitere gewollte Unterbrechungen geben. Auch Regeländerungen, die dem Kommerz entgegenkommen, sind durchaus denkbar.
3: Detlef Lindner berichtete. Jetzt aber nochmal zum heißesten Thema des Tages. Sarah Geißler, WDR-Wetter ist im Studio. Auf was müssen wir uns gefasst machen?
11: Auf eine sehr hohe Wärmebelastung. Der Deutsche Wetterdienst warnt bis morgen Abend vor Hitze bei Höchsttemperaturen heute zwischen 28 und 37 Grad. Dazu Sonne satt von einem wolkenlosen Himmel.
3: Und morgen soll es ja so heiß weitergehen, aber auch stürmisch, oder?
11: Ja genau, morgen geht es nach einer vielerorts tropischen Nacht nochmal auf 30 bis 37 Grad rauf. Es geht noch freundlich und ruhig los. Ab morgen Mittag müssen wir aber damit rechnen, dass teilweise heftige oder auch unwetterartige Gewitter dabei sind. Mit Starkregen, Hagel und eben schweren Sturmböen. Auch orkanartige Böen sind nicht ausgeschlossen. Der Wind ist aber auch abseits von Gewittern sehr stark unterwegs. Erst in der Nacht auf Freitag.
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12: Mit Claudia Dichter herzlich willkommen zur Westart, in der wir heute an einen großen Kabarettisten erinnern.
13: Sterben möchte ich am liebsten auf altmodische Art. Zu Hause, die Hand der Frau in der Hand, die Kinder segnend oder zumindest sie anschauend. Das wäre meine Wunschvorstellung. Wenn ich mir es einrichten kann, dann werde ich das so machen.
12: Das hat Konrad Beikircher noch vor wenigen Wochen gesagt und gestern ist er im Alter von 80 Jahren in seiner Bonner Wahlheimat gestorben. Sein Kollege und Weggefährte Jürgen Becker erinnert nachher hier bei uns an ihn. Zuerst aber gehen wir heute der Frage nach, wie macht man historische Gartenanlagen fit für den Klimawandel und wie lassen sich Gartenkultur, Denkmalschutz und Nachhaltigkeit miteinander verbinden? Große Fragen, die die Verantwortlichen für historische Parks umtreiben und ein absoluter Experte auf dem Gebiet ist gleich hier bei uns zu Gast.

0: Die britische Soul-Sängerin Mika Miller mit The Broadway, ein Song von ihrem neuen Album A Little Bit of Me. Und damit ist sie im November zu Gast bei den Leverkusener Jazztagen. Sie hören die Westart. Ein Blick auf meine Wetter-App hat mir gerade gesagt, aktuell sind es 31 Grad in Köln. Die nächste Hitzewelle rollt über uns hinweg. In den Nachrichten hieß es eben 37 Grad erwartet der Deutsche Wetterdienst heute und morgen in NRW. Die gute Nachricht, ganz so schlimm wie im Juni wird es wohl nicht werden. Aber natürlich hat das Folgen für uns Menschen und für die Natur. Das sieht man, wenn man sich die Pflanzen auf dem Balkon oder die Rasenflächen in der Stadt anschaut. Was aber macht die Hitze mit historischen Gärten und Landschaftsparks? Darüber kann ich jetzt mit Jens Spanier sprechen. Er ist Landschaftsarchitekt, seit 2009 geschäftsführender Vorstand der Stiftung Schloss Dick, Zentrum für Gartenkunst und Landschaftskultur und Mitinitiator des Europäischen Gartennetzwerks. Schönen guten Tag.
1: Guten Tag.
0: Herr Spanier, wie wirkt sich denn diese Hitze auf die historischen Gartenanlagen aus, zum Beispiel auf den Schlosspark von Schloss Dick?
1: Ja, das ist schon eine dramatische Entwicklung, die wir haben. Wir haben Probleme mit der Hitze, auch vor allem mit der langen Trockenheit. Das sind zwei Dinge, Trockenheit und Hitze, die zusammenkommen. Wenn wir längere Trockenperioden haben, wie wir es jetzt haben, dann ist der Wassermangel das große Thema. Bei manchen Baumarten, wie bei den Buchen, sind große Hitzetage, wenn es an die 40 Grad geht, auch ein Problem. Und wir haben ein Problem, mit dem wir natürlich auch schon länger zu tun haben. Wir hatten 2018, 19, 20, 22 solche langen Trockenperioden und Hitzephasen. Jetzt hatten wir ein paar Jahre Ruhe. Und in diesem Jahr ist die Situation wieder eher sehr dramatisch und der Wassermangel macht uns da sehr zu schaffen.
0: Bei Ihnen gibt es ja zum Teil jahrhundertealte Baumbestände und schon nach den Hitzephasen der letzten Jahre, die Sie gerade erwähnt haben, da mussten Sie einige alte Bäume fällen. Wie ist denn der Status quo?
1: Ja, wir mussten gerade in diesen 2008 beginnend hatten wir einen sehr hohen Ausfall hitzebedingt und trockenheitsbedingt. Wir haben etwa 400 Bäume von den etwa 2600 Bäumen, die wir hatten, verloren. Natürlich meist große alte Bäume, viele Buchen. Wir haben sehr viel nachgepflanzt und wir haben auch natürlich viele Maßnahmen ergriffen. Wir haben ein aus dem Bundesbauministerium gefördertes Projekt zur Klimaanpassung realisieren können. Wir haben jetzt eine fast 80% der Parkanlage, die wir bewässern können. Wir haben nachgepflanzt mit klimaresistenten Baumarten und wir machen viele Maßnahmen zur Vitalitätssteigerung. Die Bäume in den historischen Gärten dürfen und sollen alt werden. Das unterscheidet sie vom Forst. Sie brauchen dann eben auch mehr Pflege und möglichst gute Versorgung mit Wasser, mit Nährstoffen. Schädlingsbekämpfung ist da ein wichtiges Thema, dass man Biodiversität fördert, um möglichst vieles im Gleichgewicht zu halten. Also wir gehen heute mit einem ganzheitlichen Ansatz an die Pflege unserer Gärten heran, anders als wir es früher gemacht haben.
0: Jetzt gibt es bei Ihnen eben einen englischen Landschaftsgarten, der wurde zu Beginn des 19. Jahrhunderts ja gegründet mit einer ganz umfangreichen Pflanzensammlung. Profitieren Sie von diesem reichen, ja, kulturgeschichtlichen und botanischen Wissen jetzt auch beim Problem des Klimawandels? Gibt es da vielleicht besonders robuste Baumarten aus anderen Klimazonen?
1: Ja, da sind wir tatsächlich ein Sonderfall. Landschaftsgärten, wie sie in Deutschland vielerorts gibt, bestehen oft sehr stark aus heimischen Baumarten, mit oft nur sehr wenigen Baumarten. Es spielt ja mehr die Gestaltung eine Rolle. Schloss Dick hat sozusagen mit seinem englischen Landschaftsgarten eine Sonderstellung, weil es damals direkt als Pflanzensammlung angelegt wurde. Es war zu Beginn des 19. Jahrhunderts auch sein Ort, wo man aus der ganzen Welt Bäume und Pflanzen gesammelt hat. Man hat eine riesige Pflanzensammlung, hat Fürst Josef aufgebaut mit über 6500 Pflanzenarten und eben sehr viele exotische Baumarten aus Nordamerika, die natürlich dann auch aus anderen Klimazonen kommen, aus trockeneren Klimagegenden. Und das ist sehr schön. Wir können heute sehen, wie diese Bäume sich verhalten in unserer heutigen Klimasituation. Viel besser zum Teil als die heimischen Arten. Das macht es sehr spannend für uns. Wir haben Baumarten wie zum Beispiel den nordamerikanischen Tulpenbaum, den es eigentlich mit dieser Trockenheit viel besser geht, als es ihm vorher ging. Oder Eichenarten, die aus Südeuropa oder aus anderen Kontinenten kommen. Da haben wir große Vorteile, dass wir diese Vielfalt haben. Und das ist auch äußerst interessant, das zu beobachten. Und das gibt natürlich für uns dann auch Rückschlüsse, wie was pflanzen wir zukünftig. Also das ist ein äußerst spannendes Feld, mit dem wir uns dort beschäftigen können. Und wir haben sehr viele Erkenntnisse, die wir dann auch für die Weiterentwicklung nutzen. Wir pflanzen heute anders nach, als man es vielleicht früher in Gartendenkmälern gemacht hat. Wir schauen heute viel mehr danach, was funktioniert dann zukünftig auch bei neuen Klimabedingungen.
0: Aber wenn Sie jetzt andere Bäume nachpflanzen, als sie ursprünglich mal gedacht waren, was heißt das dann für die kulturelle Identität und auch den Denkmalwert von solchen Landschaftsgärten?
1: Ja, das ist immer so eine Gratwanderung, auf der man sich natürlich immer bewegt. Wir wollen natürlich das historische Bild bestmöglich erhalten in den historischen Gärten grundsätzlich. Das ist die Idee der Gartendenkmalpflege. Dennoch haben wir es mit lebenden Denkmälern zu tun. Und da ist natürlich auch ein Wandel immer da. Wenn wir jetzt einen besonderen Standort mit Buchen oder Eichen haben, dann pflanzen wir dort auch natürlich Buchen und Eichen. Wir pflanzen auch natürlich die heimischen Baumarten dort wieder hin. Aber was so die Experten uns sagen, dass wir nicht mehr ganz eingleisig denken dürfen, nicht mehr nur nach den heimischen oder nach den Bäumen, die am Standort gestanden haben, sondern wir versuchen es eigentlich viel diverser zu machen, indem wir sagen, wir pflanzen beispielsweise bei den Buchen. Das ist ein gutes Beispiel, weil unser Park zu einem großen Teil aus Buchen besteht. Da pflanzen wir den Buchen zum einen aus anderen Herkünften, die mehr kontinental sind, wenn es die heimischen Buchen sind. Wir versuchen auch eigenes Material, also was wir direkt als Naturverjüngung versuchen nach vorne zu bringen, sodass das, was jetzt noch gut steht, sich gut vermehren kann. Wir gehen aber auch mit neuen Arten hinein, Buchen, die aus anderen Klimazonen kommen. Wir haben beispielsweise die amerikanische Buche, die orientalische Buche oder bei den Eichen gehen wir in Richtung auch mal ungarische Eiche, sodass man sagt, wir bleiben bei den Baumarten, versuchen aber durch eine Vielfalt den Park eigentlich für die Zukunft lebensfähig zu machen, weil wir einfach nicht wissen, was in 10, 20, 30 Jahren funktioniert.
0: Und diese Parks mit ihren wunderbaren Baumbeständen, wie zum Beispiel von Schloss Dyck, die sind natürlich auch zurzeit ein wunderbarer Ort, wo man sich ein bisschen erholen kann im Schatten der Bäume. Herr Spanier, ganz herzlichen Dank für Ihre Expertise zur Lage der Landschaftsparks in Zeiten von Hitze und Klimawandel. Alles Gute.
1: Sehr gerne. Vielen Dank. Bis dann.
0: Jens Spanier ist Experte für historische Gärten und Landschaftspark, unter anderem Vorstand der Stiftung Schloss Dyck. Das liegt zwischen Mönchengladbach und Neuss. Ding.

0: Dan Getz und João Jobim mit Doralice, einem Klassiker des Bossa Nova. Hier ist die Westart, Aktuelles aus der Kultur. Im Laufschritt durch Peking, so hieß der Roman des chinesischen Schriftstellers Xu Zhuxian, mit dem er bei uns in Deutschland bekannt geworden ist. Darin schilderte er den Alltag von Straßenhändlern in der chinesischen Hauptstadt, die sich ihren Lebensunterhalt mit Kopien von Markenware verdient haben. Jetzt liegt sein neuester Roman auf Deutsch vor, Der große Kanal, und darin schreibt der 1978 geborene Autor über eines der gewaltigsten Bauwerke Chinas, eben den großen Kanal, der das Land von Nord nach Süd durchzieht. 4 Jahre lang hat er an diesem Epos gearbeitet und 2019 wurde er dafür mit dem wichtigsten chinesischen Literaturpreis ausgezeichnet, dem Mao Dun-Preis. Dirk Furig hat das Buch gelesen.
1: Fast 1800 Kilometer lang ist dieser Kaiserkanal, wie er früher hieß. Schon im 5. Jahrhundert vor Christus wurde mit den Arbeiten begonnen. Die bis zu 40 Meter breite Wasserstraße verbindet die Hauptstadt Peking mit der Stadt Guangzhou am ostchinesischen Meer südlich von Shanghai.
2: Im Qining-Abschnitt des alten Laufs des Kaiserkanals zwischen Beijing und Hangzhou hat eine Ausgrabung im Juni 2014, kurz vor Anerkennung des Kanals als Weltkulturerbe, die so lange verborgenen tieferen Schichten zutage gefördert. Es handelt sich um einen der größten archäologischen Funde der letzten Jahre in diesem Bereich.
1: Der Kanal war bis zur Einführung der Eisenbahn und des Flugzeugs einer der wichtigsten Transportwege in dem riesigen Land. Die Baumaterialien für Teile der verbotenen Stadt im alten Peking etwa wurden darauf nach Norden transportiert. Neben der großen Mauer, die das Reich gegen einfallende Feinde abschotten sollte, ist der große Kanal eine der beeindruckendsten technischen Leistungen des alten China. Xu Zhuxian nähert sich der Geschichte des heutigen Weltkulturerbes durch Sprünge in verschiedene Zeitebenen. Im 13. Jahrhundert war es der Venezianer Marco Polo, der den Kanal während seines 2 Jahrzehnte dauernden Aufenthalts in China häufig nutzte und von der Schönheit der Städte an seinen Gestaden begeistert war. Im Jahr 1901, so entwirft Xu Zhuxian in seinem Roman, macht sich ein anderer Italiener auf, den legendären Kanal zu bereisen. Ganz explizit auf den Spuren seines berühmten Landsmanns schifft sich Polino Di Marco ein, begleitet von einem Übersetzer, Xie Pingyao, der wiederum mit einem Kollegen über die Probleme des Dolmetschens debattiert.
2: Auch über diesen Punkt hatten Xie Pingyao und Li Sanqi in ihrem regelmäßigen Austausch diskutiert. Worin das Ethos des Übersetzens lag? Sollte man ganz direkt übertragen oder dem Sinn nach? Durfte man ergänzen und verbessern? Xie beharrte darauf, dass letztlich das Wichtigste sei, den Sinn effektiv zum Ausdruck zu bringen. Li hielt dem entgegen, man dürfe nicht ungefragt hineinpfuschen.
1: An zahlreichen Stellen in diesem dichten, mehrere Erzählebenen und Motive verknüpfenden Roman ist Zeit für solche Reflexionen über das Wesen von Sprache und Kulturaustausch, wie eben beim Übersetzen. Entlang des großen Kanals sind sich der Osten, China und der Westen in vielen Augenblicken der Geschichte begegnet. In eher friedlicher Absicht als Händler oder in kriegerischem Konflikt als Soldaten. An der Wende vom 19. zum 20. Jahrhundert brach der Boxeraufstand gegen die Kolonialmächte aus, zu denen auch Deutschland gehörte. Ursache der Revolte war der wirtschaftliche Niedergang, der sich auch am Bedeutungsverlust des Kanals abzeichnete. Entlang seines Verlaufs fanden entscheidende Schlachten statt.
2: Am 18. Juni gab es nur eine positive Nachricht. Die deutschen Truppen konnten den Boxern 4 Schiffe abnehmen. Nicht weit weg haben noch mehr Boote gelegen, die gerade von Boxern mit Eisenbahnmaterial beladen wurden. Mit großem Kraftaufwand konnten die deutschen Truppen 4 Boote im Nahkampf an sich reißen. 14 Boxer sind dabei auf der Strecke geblieben. An Bord haben die Deutschen Harpunen, eine Flagge und die roten Schildchen der Boxer gefunden.
1: Der Boxeraufstand endete mit einer Niederlage der Rebellen. In der Folge blieb China zunächst unter dem Einfluss der westlichen Mächte und Japans bis nach dem Ersten Weltkrieg. Xu Zhuxian macht ein großes Panorama auf. Er erzählt sehr persönlich vom Alltagsleben auf dem Fluss und kenntnisreich von den historischen Entwicklungen. Dabei bringt er die Vergangenheit in einen unmittelbaren Bezug zur Gegenwart. Einer der Hauptstränge der detailreichen Erzählung ist das Schicksal der Familie Shao, für die der Kanal seit Generationen der Lebensraum gewesen ist. Bis ein Sohn den angestammten Pfad verlässt, indem er die traditionelle Lebensweise aufgibt. so wie Millionen Chinesen in den vergangenen Jahrzehnten vom Land in die immer schneller wachsenden Metropolen gezogen sind, der Arbeit und dem steigenden Wohlstand hinterher. Xu Zuchen, Jahrgang 1978, ist selbst auf dem Land und unweit des Großen Kanals aufgewachsen. Als Jugendlicher begann er zu schreiben, später studierte er in Peking. Der etablierte, mit zahlreichen Preisen geehrte Schriftsteller hat mehrere Romane und Dutzende Kurzgeschichten veröffentlicht und ist Redakteur einer einflussreichen Literaturzeitschrift. Der Große Kanal ist ein sprachlich kraftvolles Epos, in dem Zuchen mehr als zwei Jahrtausende chinesischer Geschichte aufblitzen lässt und mit persönlichen Erlebnissen verbindet.
0: Der Große Kanal, so heißt der neue Roman von Xu Zuchen, erschien bei Mattes und Seitz, Kostenpunkt 28 Euro. Hier ist die Westart und bis zu den Kulturnachrichten gibt's noch Musik von Emmanuel Pahü und Jackie Terrison. Ihre Version von Vivaldis Sommer aus den vier Jahreszeiten.

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1: mit Cordula Leisse. In Wacken in Schleswig-Holstein startet heute das wohl bekannteste Metal-Festival Deutschlands. Zehntausende Fans bevölkern wieder den Holy Ground. Das Wacken Open Air gilt als größtes Heavy-Metal-Festival der Welt. Seit Tagen rollen Wohnmobile und Autos mit WOA-Aufklebern über die Autobahnen Richtung Norden. Headliner in diesem Jahr sind Def Leppard, Sabaton, Powerwolf und Judas Priest. Aufgrund der Beliebtheit des Festivals werden auch in diesem Jahr wieder zahlreiche Fans erwartet. Im letzten Jahr waren 85.000 Besucher da. In Bayreuth hat der zweite Opernabend des Ring mit KI-Unterstützung für gemischte Reaktionen gesorgt. Wie am ersten Abend das Rheingold wurde jetzt auch die Walküre vor einem live mit KI-Unterstützung generierten Bühnenbild inszeniert. Zu sehen sind übereinander projizierte Bilder, die sich ständig verändern. Die eingeblendete Wiese mit Schafen löste beim Rezensenten der deutschen Presseagentur allerdings eher Verwirrung aus, ebenso das Wort Hakenkreuz, das zwischendurch eingeblendet wird. Der musikalische Part unter Leitung von Christian Thielemann wurde einheitlich gefeiert. Die südkoreanische Erfolgsband BTS nimmt in diesem Jahr nicht an den Grammys teil. In einem Statement auf Social Media heißt es, sie hofften, dass Musik unabhängig von Region oder Sprache gehört und geliebt werden könne. Ob die Band damit gegen den Award protestiert, ist unklar. Die Grammys wollen neue Kategorien einführen, darunter auch Best Asian Pop Music Performance. Damit sollen Darbietungen ausgezeichnet werden, die aus asiatischen Märkten stammen. Medienberichten zufolge gab es daran Kritik. BTS feiert in diesem Jahr ihr Comeback nach dem Militärdienst aller 7 Mitglieder. Seit ihrem Debüt 2013 gehört die Popband zu den erfolgreichsten weltweit. Eine der erfolgreichsten Ausstellungen des Wiener Leopold-Museums ist jetzt im Museum Folkwang in Essen zu sehen. Unter dem Titel Ich, Gustave Courbet, Maler und Rebell zeigt das Haus bis Anfang November eine große Retrospektive des französischen Realisten. In Wien hatte die Schau 160.000 Besucher. Nun werden die rund 120 aus ganz Europa zusammengetragenen Werke in Essen gezeigt. Einige Bilder waren noch nie in Deutschland zu sehen. Als besondere Leihgabe gilt Courbets Skandalbild L'Origine du Monde, ein Gemälde, das die Vulva einer liegenden Frau zeigt.
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0: Multi-Instrumentalistin, Sängerin und Komponistin, die britische Musikerin Beverly Harling war das mit If I Told You. Sie hören die Westart und wir wollen jetzt an einen großen Kabarettisten, Musiker, Buchautor und Menschenfreund erinnern, an Konrad Beikircher. Geboren wurde er in Südtirol, aber wenn er den Mund aufgemacht hat, dann glaubte man an waschechten Rheinländer zu hören. Konrad Beikircher lebte schon seit 1965 in Bonn. Hier studierte er Psychologie, Philosophie und Musikwissenschaften, arbeitete dann 15 Jahre als Gefängnispsychologe in Siegburg und im Rheinland hat er auch seine ersten Gehversuche als Kabarettist gemacht und ist zu einer der prägenden Stimmen geworden. Hier im WDR hatte er jahrelang eine eigene Sendung, Sarens Frau Walterscheid, und mit dieser Figur einer rheinischen Bäckersfrau hat er ganz wunderbar über das Alltags- und Sprachuniversum in Rheinland erzählt. Und auch danach war er natürlich immer wieder zu Gast in diesem Sender. Gestern ist Konrad Beikircher im Alter von 80 Jahren gestorben und ich konnte vor der Sendung mit seinem Freund und Weggefährten Jürgen Becker sprechen, den wir im Urlaub erreicht haben. Herr Becker, was fällt Ihnen denn als erstes ein, wenn Sie an Konrad Beikircher denken?
1: Ja, ich sage immer, er war der Erfinder des Rheinlandes. Vorher wusste man das gar nicht, dass es das so in der Form gab. Aber er hat dieses Universum, wie er es selber nannte, quasi ausgeschmückt, ausgemalt. Köln kannte man, das hat immer eine eigene Identität gehabt, diese Stadt. Aber das Rheinland an sich mit all den anderen Orten, Gummersbach und Siegburg und Bonn und so bis in den Niederrhein hinunter, hat er quasi definiert und hat den Menschen damit eine Identität gegeben, ähnlich wie es Hans-Dieter Hüsch mit dem Niederrhein gemacht hat oder Jürgen von Manger, der Koblenzer, mit dem Ruhrgebiet. Als Techtmeier hat er auch das Ruhrgebiet quasi farblich beleuchtet. Und das hat Konrad Beikircher mit dem Rheinland gemacht. Also das Rheinland hat ihm viel zu verdanken.
0: Aber was hat ihn am Rheinland und vor allen Dingen natürlich auch an den Rheinländern und den Rheinländerinnen über einen so langen Zeitraum so fasziniert?
1: Ja, ich glaube, es ist ganz gut, dass er nicht im Rheinland geboren wurde, sondern quasi, er hat zwar 60 Jahre hier gelebt, aber er kam ja aus Südtirol, war ein Italiener und man sagt ja immer, Köln ist die südliche Stadt des Ruhrgebiets und die nördliche Stadt Italiens. Also die Verwandtschaft war ihm schon klar zu Italien, aber er hat als Außenstehender einfach einen anderen Blick auf die Region gehabt. Und das hatte ja Jürgen von Manger auch, er war ja Koblenzer und hat das Ruhrgebiet insofern erfunden, weil das von außen natürlich besser möglich ist. Und auch Hans-Dieter Hüsch hat den Niederrhein erst dann entdeckt, als er gar nicht mehr da wohnte, sondern in Mainz oder in anderen Städten. Und das war eigentlich die Leistung von ihm, die er besser konnte als Außenstehender, als quasi als gebürtiger Rheinländer.
0: Welche Rolle hat Beikircher denn dann auch bei der Aufwertung dieses rheinischen Regiolekts und der Mundart überhaupt gespielt?
1: Ja, er hat auf jeden Fall, würde ich sagen, dadurch dem Rheinland ein Gesicht gegeben. Er hat ja gesagt, zum Beispiel, es gab diese berühmte Geschichte mit dem rheinischen Kostenvoranschlag. Der Handwerker kommt nach Hause, möchte ihm einen Kostenvoranschlag machen, wollte es eigentlich nicht, aber der Kunde wollte es. Das war ihm sehr für den Fall Konrad Beikircher. Und dann hat er alles aufgelistet, ganz genau, wie der Fensterschutz da reinkommt, wie viel der Container kostet, wie viele Stunden er dafür braucht. Er hat alles genau aufgelistet und am Schluss sagt der Rheinland, ja, was macht das kosten? Man komme schon parat. Also wir kommen schon zurecht. Also er hat keine Zahl genannt. Und dieses Ungenaue, dieses Leichtlebige, das hat er quasi zur Hochkultur stilisiert. Und ich glaube, das hat den Rheinländern gut getan.
0: Jetzt war Beikircher jenseits seines Erfolgs als Kabarettist ja auch ein wirklich großer Menschenfreund. Auch jemand, der sich gesellschaftspolitisch eingebracht hat. Wo kam das her? Hat das auch mit seiner Arbeit in der JVA Siegburg zu tun, wo er ja jugendliche Straftäter betreute und ja tatsächlich auch in menschliche Abgründe und menschliche Schicksale geguckt hat?
1: Ja, er kannte natürlich die Welt und das Leben. Er war ja, hat seine Programme sehr menschenfreundlich gestaltet, sodass jeder sie versteht und wirklich alle Menschen was damit anfangen konnten. Aber er war ja ein hochreflektierter Mann, wenn man ihn als Kollege sprach. Man konnte wunderbare Gespräche mit ihm führen. Er war sehr gebildet und wusste alles. Er hat das alles genau reflektiert. Und das spürt man auch heute noch, wenn man seine Programme hört. Also das ist schon alles sehr gut überlegt.
0: Die Musik, die hat Konrad Beikircher sein Leben lang begleitet. Ursprünglich wollte er auch Geiger werden. Sein Bruder war Opern- und Konzertsänger, sein Neffe ist Dirigent. Welche Rolle hat die Musik in seinem Werk gespielt? War sie für ihn eher so ein Hintergrund oder tatsächlich so ein zweites künstlerisches Standbein?
1: Ja, er hat natürlich das natürlich in seinen Programmen auch verwertet. Er hat ja in der Philharmonie tolle Programme gemacht mit Orchestern und hat die Oper quasi entdeckt, hat sie für andere Menschen erfahrbar gemacht, hat einen Opernführer geschrieben und sowas. Er war der rheinischen Musik sehr verpflichtet. Also Robert Schumann, auch Beethoven hat er immer gewürdigt, auch in seinen Programmen. Also man konnte durch ihn diese Sachen alle miterleben.
0: Herr Becker, wen verlieren Sie ganz persönlich und aber auch wen verlieren wir hier im Rheinland mit dem Tod Konrad Beikirches?
1: Ach, er war einfach ein unheimlich herzlicher, zugewandter Kollege. Ich habe unheimlich gern mit ihm gesprochen. Wir haben uns so oft unterhalten über alle möglichen Dinge und ich werde ihn sehr vermissen. Es war wirklich ein unglaublich anregender Gesprächspartner und er lobte auch Sachen, die er dann von mir gehört hat und ich habe Sachen von ihm gehört und habe gesagt, das werde ich nie vergessen, diese Nummer. Wir haben uns also gegenseitig sehr wertgeschätzt und diese Wertschätzung, die er mir immer entgegenbrachte, die werde ich nicht vergessen. Also er war wirklich ein rundherum wirklich herzensguter Kollege. Ich wüsste wirklich nichts, was man über ihn Negatives sagen könnte, sondern über Tote sowieso nicht. Aber bei Konrad Beikirche ginge es auch gar nicht. Es war ein rundherum positiver Mensch.
0: Ganz herzlichen Dank, Herr Becker, für diese Würdigung Ihres Kabarettkollegen und Weggefährten Konrad Beikirche, der gestern im Alter von 80 Jahren gestorben ist. Ich wünsche Ihnen noch einen schönen Tag und weiterhin einen schönen Urlaub.
1: Vielen Dank, Frau Dichter.
0: 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Um 15.05 Uhr in der Unterhaltung am Wochenende auf WDR 5 eingesetzt und steht dann auch in ARD Sounds zum Nachhören bereit.

0: Bobo.
1: Manu Chao mit La Couleur du Temps. Mittwochs nehmen wir Sie an dieser Stelle hier in der Westart immer mit ins Kino. Heute zum neuen Film von und mit Oliver Wilde, The Invite.
2: Es hat eine Weile gedauert, bis du aufgemacht hast.
3: Nein, was?
2: Und es klang, als hättet ihr Streit.
3: Immer direkt.
2: Nein, nein, nein, ich will nur ehrlich sein. Wir standen noch kurz vor der Tür und konnten hören, dass ihr euch streitet.
3: Oh,
4: Wir haben gestritten.
3: Es
4: ist eher konfliktgeladen bei uns heute. Ich verstehe, wenn euch das abschreckt. Nehmen wir euch aber nicht übel, okay? Ich verstehe das total.
2: Wir lieben es, wenn Konflikte ausgetragen werden.
1: Tja, das war ein kleiner Ausschnitt aus dem Film The Invite von Regisseurin Oliver Wilde. Der läuft morgen bei uns in den Kinos an. Es geht um zwei Paare, die sich zum Abendessen treffen, nicht im Restaurant, sondern privat zu Hause. Und dieser Abend, der gerät aus den Fugen. Unser Filmkritiker Patrick Wilinski hat sich den Film schon angesehen. Patrick, was sind das für zwei Paare, die wir da gerade gehört haben?
5: Ja, sehr unterschiedliche Paare, muss man sagen. Da sind erstmal die Gastgeber, Angela und ihr Mann Joe. Das ist so ein Mid-40er-Paar in einer sehr schön renovierten Altbauwohnung irgendwo in San Francisco. Von außen sieht das nach einem sehr gelungenen Leben aus, aber die beiden, die reden nicht mehr miteinander. Also Joe war mal vielversprechender Rockmusiker, jetzt ist seine Karriere vorbei. Bei Angela sieht man das Kunststudium vor allem in der Art und Weise, wie sie diese Wohnung eingerichtet hat. Also man spürt gleich, die beiden koexistieren eher als dass sie sich noch wirklich lieben. Es beginnt auch gleich mit einem Riesenstreit, weil Joe weiß nichts von diesen Nachbarn, die angeblich zum Essen kommen. Er will sich auch bei den beiden gleich beschweren, dass sie immer so laut Sex über ihn haben. Und dann kommt dieses Pärchen von oben. Hawk und Pina, das sind eben die lauten Nachbarn. Und sie sind als Paar genau das Gegenteil. Sie sind im Einklang miteinander. Cool, lasziv, entspannt, aktiv. Aber all das wird im Verlauf dieses Abends eben auf die Probe gestellt, als so plötzlich im Raum steht, naja, vielleicht sollten ja alle mal miteinander schlafen. Und dann eskaliert dieser Abend, also es geht um Träume, um Ängste in Beziehungen, auch Ängste einer gewissen Generation. Also im Kern erinnert der Film dann auch an so Klassiker wie Wer hat Angst vor Virginia Woolf oder Gott des Gemetzels. Eine klassische Versuchsanordnung, wo wir wissen, der Lack, der wird vor unseren Augen so ein bisschen abfallen.
1: Also auf der einen Seite offenbar ein polyamoröses Paar, aber auf der anderen Seite eben ein Paar, was schon lange zusammen ist. Ja, und dann doch ein Problem hat, was viele Paare in Langzeitbeziehungen haben, das mit dem Sex ist nicht mehr so richtig wichtig und nicht richtig Thema. Ein Thema, über das man ja nicht so gerne spricht. Traut sich der Film da wirklich was? Also geht es da ans Eingemachte und gibt es vielleicht auch Lösungen?
5: Eine Lösung will ich vielleicht nicht verraten, aber dass eine amerikanische Produktion sich an dieses Thema wagt, in amerikanischen Filmen ist Sex ja immer eher so ein Nebenschauplatz, das ist schon etwas, wo man sagen muss, ja, hier traut man sich, das ist auch die Stärke des Films. Die Frage, die sich dann irgendwann mal stellt, die würde ich so formulieren, kennst du eigentlich das tiefste Begehren deines Partners? Und ich glaube, alle müssen am Ende dieses Abends sagen, nein, kennen wir nicht. Und dadurch stellt der Film natürlich auch sofort Fragen, ja, so indirekt Charme oder was heißt es, erwachsen zu sein, wie lebt man noch in einer Langzeitbeziehung zusammen, wenn diese Möglichkeiten um uns herum immer wilder, immer freier werden. Das ist eine sehr clevere Versuchsanordnung, gerade wenn man sich dieses ältere Ehepaar ansieht, Hawk und Pina, die sind ja erotisch lebendiger, aber dahinter ist auch irgendwie ein Fehler, dahinter ist auch nicht alles perfekt, wie es auf den ersten Moment scheint. Und das ist wirklich extrem komisch inszeniert, sehr treffsicher. Es gibt immer wieder so Momente, wo man als Zuschauer selbst ein bisschen erwischt wird und rot wird. Trotzdem ein kleiner Vorbehalt vielleicht, der Film tastet das alles ab. Also dieses Unbehagen, dieser Abgrund, das Dunkle, das da manchmal hervorscheint, dahin begibt sich dieser Film nicht. Also man bleibt schon eher an diesem Esstisch, es lauert die Gefahr, aber so richtig reinspringen in diesen Abgrund, das tun wir an diesem Kinoabend nicht.
1: Der Film basiert ja auf einem spanischen Theaterstück, ist also tatsächlich ein Kammerspiel, das steht fast nur aus Gesprächen. Wie wird das denn filmisch in Szene gesetzt?
5: Ja, das ist eine Herausforderung, damit man eben nicht irgendwie nur Theater abfilmt. Und Olivia Wilde macht das anfangs mit ziemlich viel Getöse. Der Auftakt ist fast schon manisch, würde ich sagen. Da gibt es so nervöse Nahaufnahmen, harte Schnitte, Musik. Da ist vor allem immer das Thema aus Bizets Carmen zu hören. Das ist fast schon zu dick aufgetragen, meine Art und Weise. Also es kommt einem vor wie ein Thriller am Anfang. Aber später, als das zweite Paar in die Tür hereinkommt, beruhigt sich alles, die Kamera öffnet sich, es gibt weitere Einstellungen, die Schauspieler bekommen wirklich eine Bühne präsentiert, auf der sie sich dann quasi bewegen sollen, auf der sie spielen sollen. Dann sind wir ganz weit weg von der Boulevardkomödie. Das hätte natürlich noch intensiver sein können, ja. Manchmal hat das was vom abgefilmten Sprechtheater. Es geht hier wirklich vor allem um die Art und Weise, wie miteinander gesprochen wird. Der Raum Raum an sich hätte nochmal anders dynamisiert werden können.
1: Jetzt spielt Oliver Wilde

0: diese sinnliche Selbstverständlichkeit, alle wollen am Ende mit ihr schlafen, aber der Mensch, der diesen ganzen Film letztendlich prägt und damit auch diesen Abend, das ist schon Seth Rogen. Er spielt ja immer so diese Kumpeltypen in diesen Kifferkomödien, aber er ist der Mann, wo man wirklich mit jedem Schluck Wein, das seine Kehle runterrattert, weiß, dass sein Scheitern hier im Raum steht. Und wie er das macht, mit viel Timing und Präsenz, er ist der Mensch, der den ganzen Kinosaal zum Lachen bringt, permanent. Das ist sein Film, das ist seine Komödie, das ist wirklich ein unterhaltsamer Kino Abend mit ihm, vielleicht nicht zu tief, nicht zu kunstvoll, aber rundum unterhaltsam.
1: Das klingt nach einem entspannten Sommerkinoabend. Dankeschön, Patrick Wilinski. Und der Film The Invite, der läuft morgen bei uns in den Kinos an. Tschüss.
0: Ciao.

Die kanadische Singer-Songwriterin Dominique Fils-Aimé mit Freedom Become. Und damit neigt sich diese Westart auch langsam dem Ende zu. Hier auf WDR 3 übernimmt gleich nach den Nachrichten Claudia Behlemann mit dem Lunchkonzert und startet mit einem slawischen Tanz von Antonín Dvořák. Ich bin Claudia Dichter, sage Dankeschön fürs Zuhören und wir von der Westart wünschen Ihnen noch einen schönen Tag. Passen Sie auf sich auf in der Hitze und auf bald.

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2: Die Nachrichten mit Dagmar Schlichting. Guten Tag.
3: Stand heute haben wir in Nordrhein-Westfalen 165 Gefährder im Bereich religiöse Ideologie.
2: NRW-Innenminister Reul hat aktuelle Zahlen zu Gefährdern bekannt gegeben nach dem Anschlag auf den Berliner CSD. Der mutmaßliche Attentäter in Berlin war als Gefährder eingestuft. Ein Teil der Gefährder in Nordrhein-Westfalen sei in Haft oder im Ausland, so Reul. Bei den anderen soll nun noch genauer hingeschaut werden.
3: Und deswegen nochmal, wir werden es niemals garantieren können, dass so ein Anschlag wieder passiert. Wir können es nicht hundertprozentig garantieren. Aber unsere Aufgabe ist es, die Wahrscheinlichkeit einer solchen Tat so gering wie möglich zu halten und vor allen Dingen Bewertungsfehler zu vermeiden.
2: Bei den nächsten Christopher Street Days hier im Land soll die Polizei stärker zu sehen sein, etwa in Ahaus, Bonn und Moers. Der Umbau der Bundesregierung ist vorerst abgeschlossen. Anlass war der Rücktritt von Unionsfraktionschef Spahn. Bundespräsident Steinmeier hat am Mittag 3 neue Minister ernannt für Verkehr und Gesundheit sowie im Kanzleramt. Katrin Aue, WDR Berlin.
4: Verkehrsminister Patrick Schnieder ist damit offiziell ausgeschieden. Sein Nachfolger Steffen Bilger hat ebenso eine Ernennungsurkunde bekommen wie Nina Wagen und Carsten Linnemann. Wagen ist nun Kanzleramtschefin. Ihr Amt im Gesundheitsministerium übernimmt Ex-CDU-Generalsekretär Linnemann. Die neuen Minister und die Ministerin müssen noch ihren Eid vor dem Bundestag leisten. Weil aber gerade parlamentarische Sommerpause ist, soll das im September nachgeholt werden. Ob das rechtens ist, ist umstritten. Am frühen Nachmittag will dann die CDU-CSU-Fraktion eine neue Spitze wählen. Mit großer Wahrscheinlichkeit wird es der ehemalige Kanzleramtschef Thorsten Frey. Bundeskanzler Friedrich Merz steht wegen der Personalwechsel seit Tagen in der Kritik.
2: Im Südwesten von Frankreich kämpft die Feuerwehr weiter gegen die Waldbrände. In der Region um Bordeaux mussten bereits rund 220.000 Menschen ihre Häuser und Urlaubsunterkünfte verlassen. Jetzt könnte eine neue Hitzewelle die Lage noch einmal verschlimmern, erklärt Michael Heussen.
5: Das große Problem ist jetzt heute tatsächlich das Wetter, was sich für heute angekündigt hat. Temperaturen über 40 Grad und was erschwerend noch dazu kommt. Heute Nachmittag soll Wind kommen vom Meer und zwar mit richtig heftigen Böen bis zu 40 km/h. Und wir kennen das alle vom Grillen. Wenn man reinpustet, schlagen die Flammen hoch. Und genau das ist die Angst, die jetzt die französischen Feuerwehrleute, überhaupt die französische Bevölkerung hier umtreibt, dass diese Winde, diese Glutnester, die es immer noch gibt, zum Aufflammen, zum Auflackern bringen könnten. Deswegen alle schauen ganz gespannt, was der Nachmittag heute bringen wird.
2: Weitere Meldungen im Überblick. Die nordrhein-westfälische Landesregierung stockt die Fördergelder für Hitzeschutzmaßnahmen für Obdach- und wohnungslose Menschen auf. Nach Angaben von Gesundheitsminister Laumann werden weitere 250.000 Euro für etwa Sonnensegel, Sonnenschutzmittel und leichte Sonnenschutzbekleidung zur Verfügung gestellt. Noch nie war Deutschland so hoch verschuldet. Laut Statistischem Bundesamt waren es vergangenes Jahr rund 2,7 Billionen Euro. Das sind 6% mehr als im Vorjahr. Auf jeden Bundesbürger umgerechnet sind das knapp 32.000 Euro Schulden. Am stärksten verschuldet ist der Bund, gefolgt von den Ländern. Beim Bau des Brenner Basistunnels zwischen Österreich und Italien hat es heute den Durchschlag gegeben. Die Bauarbeiter beider Seiten trafen sich zum ersten Mal in den Röhren des neuen Eisenbahntunnels und reichten sich die Hände. Der Brenner Basistunnel soll die über 150 Jahre alte Bimmelbahnstrecke über die Alpen ersetzen.
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2: Im Museum Folkwang in Essen läuft gerade die Ausstellung Ich, Gustave Courbet, Maler und Rebell. Und aktuell kann man noch viele Besuchszeiten buchen. Die Retrospektive des französischen Realisten war vorher im Wiener Leopold-Museum zu sehen. Und dort so erfolgreich wie kaum eine Ausstellung zuvor. Sarah Mörchen, WDR Kultur.
6: In Wien kamen rund 160.000 Besucherinnen und Besucher. Ein großer Erfolg für das Museum. Jetzt sind etwa 120 Werke aus ganz Europa in Essen zu sehen. Einige Bilder davon waren noch nie in Deutschland zu sehen. Als besondere Leihgabe gilt Courbets Skandalbild L'Origine du Monde, ein Gemälde, das die Vulva einer liegenden Frau zeigt und nur selten Paris verlässt. In Essen ist das Gemälde nun Teil der Ausstellung, die dort noch bis Anfang November läuft.
2: Das Wetter in Nordrhein-Westfalen. Am Nachmittag ist es sonnig, die Wärmebelastung ist sehr hoch. In Minden 33 Grad, in Castrop-Rauxel 35 und in Pulheim 36 Grad. Auch morgen wird es wieder sehr heiß mit 30 bis 37 Grad. Nach sonnigem Start bilden sich dann aber am Nachmittag von der Eifel her Schauer und Gewitter. Diese können vor allem in Westfalen örtlich Unwetterpotenzial durch Starkregen, Hagel und schwere Sturmböen haben. Am Freitag Sonne und Wolken im Wechsel und nur noch einzelne Schauer und Gewitter bei 24 bis 30 Grad. Das war WDR aktuell.
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7: Mitte der Woche, mitten im heißen Sommer mit Claudia Behlemann. Und passend zu den Temperaturen starten wir heute sanft und schwelgend ins WDR 3 Lunchkonzert mit dem slawischen Tanz Nummer 10 von Antonín Dvořák. Willkommen!

Nur keine zu schnellen Bewegungen bitte bei diesem Wetter. Diesen schwelgerischen Start ins heutige WDR3-Lunch-Konzert hat die Tschechische Philharmonie beschert, unter der Leitung von Simon Rattle, und zwar mit dem slawischen Tanz Nummer 10 von Antonín Dvořák. Mit seinen slawischen Tänzen ist Dvořák der Durchbruch als Komponist gelungen und bis heute sind sie weltweit populär. Wie auch das folgende Stück. Ich denke, man kann das mit Fug und Recht als das berühmteste Orgelstück der Welt bezeichnen. Toccata und Fuge D-Moll von Johann Sebastian Bach. Wenn man eine Orgel so richtig brausen hören will, sodass es durch Mark und Bein geht, dann ist das das richtige Stück. Sie können gerne Ihr Radio ein bisschen lauter drehen, zumal jetzt an der Orgel auch eine atemberaubende Organistin Platz nimmt, Iveta Abkalna. Die lettische Musikerin mit Wohnsitz in Berlin ist unter anderem Titularorganistin der Elbphilharmonie und eine international gefragte Solistin. Sie spielt die Königin der Instrumente, gilt selbst als eine Königin unter ihresgleichen und spielt jetzt auch noch dieses königliche Stück.

Toccata und Fuge D-Moll von Johann Sebastian Bach, gespielt von der international gefragten lettischen Organistin Ivita Abkalner auf der Kleissorgel der Abtei Himmelrott in der Eifel. 1962 hat die Bonner Orgelbaufirma in der Abtei Kirchel-Himmelrott die große Orgel errichtet, die Sie im WDR3-Lunchkonzert jetzt gehört haben, um 20 nach 1. Von der Eifel geht's jetzt nach Salzburg, denn da haben sich die vier Musikerinnen gefunden, die nun übernehmen. Die vier jungen Frauen kommen aus Frankreich, Australien und Österreich, spielen alle Streichinstrumente und haben ihr Quartett nach Constanze Mozart benannt. Und damit nicht genug weibliches Traditionsbewusstsein, das Constanze-Quartett arbeitet auch an einer Gesamteinspielung der Quartette von Emilie Meyer. Im 19. Jahrhundert war Emilie Meyer die berühmteste deutsche Komponistin. Im Gegensatz zu Clara Schumann und Fanny Hensel zum Beispiel hat sich Emilie Meyer in der Männerwelt der Komponisten und großen Konzerthäuser behauptet. Sie hat Sinfonien, Orchesterouvertüren und Streichquartette komponiert und öffentlich aufgeführt. Ihr G-Moll-Quartett gilt als ein spätes Werk und als besonders gelungen. Hier ist das Constanze-Quartett.

Seit 2 Monaten ist diese Aufnahme auf dem Markt. Das Constanze Quartett Salzburg hat das Quartett G-Moll von Emilie Meyer gespielt. Eine wichtige Komponistin des 19. Jahrhunderts, die zum Glück wiederentdeckt worden ist. Die 4 Musikerinnen aus Salzburg arbeiten an einer Gesamteinspielung der 7 erhaltenen Streichquartette von Emilie Meyer. Ende Mai ist das 2. Album erschienen. Auf der findet man unter anderem dieses G-Moll-Quartett. Um fast 5 Minuten vor 2 geht es jetzt weiter hier im WDR3-Lunchkonzert mit Musik, die seit über 400 Jahren bezaubert. Der Countertenor Andreas Scholl singt 3 Lieder von John Dowland. Im Februar 1626 ist Dowland gestorben. Dieses Jahr ist entsprechend ein Dowland-Jahr. Er war der große Melancholiker des elisabethanischen Zeitalters, Lautenvirtuose und Komponist. Shakespeare soll von des Wohlklangs Zauber seiner Melodien gesprochen haben. In unserer Aufnahme spielt Julian Beer die Laute und Andreas Scholl singt die Lieder Sorrow Come, Full Fathom 5 und Have You Seen the Bright Lily Grow?

0: Ich finde diesen Sog faszinierend, der von dieser zarten, mehr als 4 Jahrhunderte alten Musik ausgeht. Das waren 3 Lieder von John Dowland, gesungen von Countertenor Andreas Scholl, Sorrow Come, Full Fathom Five und Have You Seen the Bright Lily Grow? Andreas Scholl wurde von dem Gamben-Ensemble Concerto de Viole und von dem Lautenisten Julian Bär begleitet. Am 20. 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
0: Über ausgewählte Produktionen des umfangreichen Programms der Ruhrtriennale berichten wir natürlich auch hier auf WDR 3. Im WDR 3 Lunchkonzert, immer mittags von 13 bis 15 Uhr, stellen wir Ihnen gerne neue Aufnahmen vor. Jetzt zum Beispiel die Sinfonie Nummer 6 von Franz Schubert in der Einspielung der Deutschen Kammerphilharmonie Bremen unter der Leitung von Paavo Järvi. Das preisgekrönte Orchester und sein renommierter Dirigent arbeiten an einer Gesamteinspielung der Schubert'schen Sinfonien. Ende April haben sie Volume 2 herausgebracht und darauf ist diese 6. von Schubert enthalten. Ein lebhaftes, humorvolles Werk.

Die Sinfonie Nummer 6 des 20-jährigen Franz Schubert. Paavo Järvi stand am Pult der Deutschen Kammerphilharmonie Bremen. Seit Ende April liegt diese Aufnahme vor, wie auch die, die jetzt folgt, hier im WDR3-Lunch-Konzert um 3:05. New Talents. Unter dieser Überschrift entsteht in Wien eine neue Gesamteinspielung der Konzerte von Camille Saint-Saëns. Hochberühmte Werke werden von jungen, herausragenden Musikerinnen und Musikern interpretiert. Und so sind jetzt Ilyun Burkev und Yilan Zhao die Solisten beim Karneval der Tiere von Camille Saint-Saëns. Howard Griffith dirigiert das ORF Radiosinfonieorchester Wien.

macht doch immer wieder von neuem Spaß. Der Karneval der Tiere von Camille Saint-Saëns. Das war eine neue Aufnahme des ORF-Radiosinfonieorchesters Wien unter der Leitung von Howard Griffiths. Und die Solisten am Klavier zählen zu den international beachteten neuen Talenten. Ilion Burkev und Yilan Zhao. Am WDR3-Mikrofon geht es nach 15 Uhr mit einer vertrauten Stimme weiter. Philipp Quiring übernimmt jetzt gleich nach den Nachrichten. Ich bin Claudia Bielemann und freue mich morgen Mittag auf Sie ab 13 Uhr im WDR3-Lunch-Konzert. Das geht heute mit Musik von George Onslow zu Ende. Ich wünsche Ihnen noch einen schönen Nachmittag.

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0: Es ist 15 Uhr. 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
2: Die Nachrichten mit Dagmar Schlichting. Guten Tag.
3: Stand heute haben wir in Nordrhein-Westfalen 165 Gefährder im Bereich religiöse Ideologie.
2: NRW-Innenminister Reul hat nach dem Anschlag auf den Berliner Christopher Street Day aktuelle Zahlen zu Gefährdern bekannt gegeben. Der mutmaßliche Attentäter in Berlin war als Gefährder eingestuft. Ein Teil der Betroffenen in NRW sei in Haft oder im Ausland. Bei den anderen soll nun noch genauer hingeschaut werden, so Reul.
3: Und deswegen nochmal, wir werden es niemals garantieren können, dass so ein Anschlag wieder passiert. Wir können es nicht hundertprozentig garantieren. Aber unsere Aufgabe ist es, die Wahrscheinlichkeit einer solchen Tat so gering wie möglich zu halten und vor allen Dingen Bewertungsfehler zu vermeiden.
2: Bei den kommenden Veranstaltungen soll die Polizei stärker zu sehen sein, etwa bei den Christopher Street Days in Ahaus, Bonn und Moers. Das erste Mal war ein Flugzeug länger als 24 Stunden nonstop in der Luft. Ein spezieller Airbus A350 wurde für die australische Airline Qantas gebaut und ist bei einem Testflug jetzt von Australien nach Frankreich geflogen. Was das für die kommerzielle Luftfahrt bedeutet, erklärt Maurice Mommer, WDR Wirtschaft.
4: Das ist schon ein neuer Meilenstein für den Flugverkehr. Qantas kann Sydney und London ohne Tankstopp verbinden und nach eigenen Angaben bis zu 4 Stunden Reisezeit sparen durch zum Beispiel andere Routen. Zum Massenmodell wird das aber zunächst nicht. Dieser umgebaute A350 hat nur 238 Plätze, mehr als 40% davon in den Premium-Klassen. Das soll die aufwendige Strecke profitabel machen. Für Passagiere heißt das weniger umsteigen, dafür bis zu 22 Stunden am Stück, jetzt ohne Verspätung eingerechnet, im Flugzeug verbringen. Für die Airline entstehen neue Verbindungen, neue Einnahmen und auch Prestige. Es beginnt also auch so ein neuer Wettlauf um Direktverbindungen. Die hohen Kosten und die Klimabelastung bleiben allerdings ein Problem.
2: Im Südwesten Frankreichs kämpfen Feuerwehrleute weiter gegen die großen Waldbrände in der Nähe von Bordeaux. Dort herrschen Temperaturen um 40 Grad. Dies könnte das Problem der Trockenheit weiter verschärfen und somit die Ausbreitung von Flammen begünstigen. Auch neuer Wind könnte bisherige Fortschritte der Einsatzkräfte zunichte machen. Caroline Düller, WDR Paris.
5: Für die Einsatzkräfte könnte es ein entscheidender Tag werden. Sie warnen vor einem extrem hohen Risiko, dass das Feuer wieder an Kraft gewinnt. Bereits gestern waren 14 Brandherde neu aufgeflammt, konnten aber wieder unter Kontrolle gebracht werden. Laut der regionalen Waldschutzbehörde haben die Einsatzkräfte gut 120 Kilometer Brandschneisen in die Pinienwälder geschlagen, um das Feuer zu stoppen. Die Präfektur hatte eindringlich an Touristen appelliert, nicht ins Département Gironde zu reisen.
2: Weitere Meldungen im Überblick. Mehr als 10 Jahre nach dem Germanwings-Absturz steht der Termin für den Prozess um Schmerzensgeld fest. Ende August findet dazu eine Verhandlung statt. 30 Klägerinnen und Kläger fordern von der Lufthansa Schadenersatz von bis zu 110.000 Euro. Der Co-Pilot hatte das Flugzeug im März 2015 absichtlich abstürzen lassen. 150 Menschen starben. Bundespräsident Steinmeier hat 3 neue Bundesminister ernannt. Steffen Bilger übernimmt das Verkehrsministerium, Carsten Linnemann wird neuer Gesundheitsminister und Nina Warken wechselt ins Kanzleramt. Auslöser war der Rücktritt von Unionsfraktionschef Spahn, der wegen einer Leihmutterschaft in den USA scharf kritisiert worden war. Beim Bau des Brenner-Basistunnels zwischen Österreich und Italien hat es heute den Durchschlag gegeben. Die Bauarbeiter beider Seiten trafen zum ersten Mal in den Röhren des neuen Eisenbahntunnels aufeinander und reichten sich die Hände. Der Brenner-Basistunnel soll die über 150 Jahre alte Bahnstrecke über die Alpen ersetzen.
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2: Die Museen im Vatikan rüsten sich gegen die Hitze. Vor allem Räume werden jetzt mit Klimaanlagen ausgestattet. Wolfgang Luck, WDR Kultur.
6: Es ist heiß im Vatikan. Trotzdem schieben sich auch jetzt im Hochsommer Menschenmassen durch die Museen. In den letzten Tagen haben sich immer wieder Besucher über die unerträgliche Hitze dort beschwert. Klimatisiert ist nämlich nur die Sixtinische Kapelle mit ihren weltberühmten Deckenfresken von Michelangelo. Aber auch in den Ausstellungshallen des Vatikan sind Kunstwerke von unschätzbarem Wert und auch die leiden unter der Hitze. Um Menschen und Kunstwerke zu schützen, wird der Vatikan jetzt also voll klimatisiert. Und damit es umweltfreundlich bleibt, kommt der Strom dafür bald aus einer nagelneuen Solaranlage.
2: Das Wetter in Nordrhein-Westfalen, auch am Nachmittag viel Sonne. Die Wärmebelastung ist sehr hoch. In Dorsten 34 Grad, in Soest 35 und in Frechen 36 Grad. Morgens ist noch einmal sehr heiß mit 30 bis 37 Grad. Nach freundlichem Start bilden sich dann am Nachmittag von der Eifel her Schauer und Gewitter. Diese können vor allem in Westfalen örtlich Unwetterpotenzial durch Starkregen, Hagel und schwere Sturmböen haben. 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
7: Am Nachmittag mit mir zu einem hochsommerlichen Mittwoch und einem von Musik geprägten noch dazu. Ich bin Philipp Quiring. Wir sind mitten in der Ferienzeit und in meiner Nachbarschaft in Dormagen-Stützelberg, da sind die Wohnwagen gesäubert worden und irgendwie scheinen alle gerade im Urlaub zu sein. Die meisten Kinder spielen und entspannen irgendwo. Mozart, der hat das noch anders gehandhabt. 9 Jahre ist er alt gewesen, ist zwar auch auf großer Reise gewesen, nicht mit dem Wohnwagen, aber zumindest mit der Kutsche und es ging sogar nach London. Ferien hat er da allerdings keine gehabt. Und schwimmen gegangen ist er wahrscheinlich auch nicht. Dafür hat Mozart dann mit 9 Jahren seine 4. Symphonie geschrieben.

Große Geste am Schluss, geschrieben von einem Kind, vom neunjährigen Mozart, seine vierte Symphonie. Den ersten Satz daraus, den haben wir hier gehört, mit dem Freiburger Barockorchester in der WDR 3 Tonart um 14:50. Bei der Hitze ist Schatten etwas sehr Willkommenes, etwas Schönes. Für Fanny Hensel war Schatten allerdings eher negativ. Sie stand nämlich eigentlich immer im Schatten und das egal zu welcher Jahreszeit. Immer ist es um ihren Bruder Felix Mendelssohn gegangen und ihr ist es nicht mal erlaubt gewesen, unter ihrem eigenen Namen eigene Stücke zu schreiben, die dann zumindest auch zu veröffentlichen und verlegen zu lassen. Hier schicken wir trotz über 30 Grad Fanny Hensel jetzt aber mal raus aus dem Schatten, zumindest für ein paar Minuten. Raffaela Gromes und Julian Riem, Cello und Klavier, spielen jetzt ihre Fantasie G-Moll.

0: Raffaella Gromes und Julian Riem, Cello und Klavier mit der G-Moll-Fantasie von Fanny Hensel in der WDR 3 Tonart. In der Musik, da gibt es einige Menschen, die immer nach vergessenen Raritäten suchen. Und eines haben diese Menschen alle gemeinsam, den großen Traum vom Dachbodenfund, zumindest bildhaft gesprochen. Irgendwo steht so eine Kiste rum und plötzlich sind darin dann gut erhaltene Noten, tolle Musik. Und für einige Zeit fühlt sich jemand dann wie der Christoph Kolumbus der Musik, gerade wenn dieser Sensationsfund dann auch noch zum ersten Mal aufgeführt wird. Bernhard Blitsch ist genau das passiert. Bernhard Blitsch aus Meckenheim, Organist. Er hat in einem Nachlass eine Kiste durchgestöbert und ein Stück als Widerstand gegen die Nationalsozialisten entdeckt. Ein Stück von 1943. Nederlandse Rhapsodie, so heißt das Stück, ist für Orgel und es ist von Matthias Prange. Kein bekannter Komponist, dafür ein Stück von ihm mit großer Symbolkraft. Henning Hubert über diese Entdeckung, die mit der Kiste erst so richtig losgegangen ist. Er hat den Finder Bernhard Blitsch getroffen.
1: Vor 50 Jahren sind Kirchen noch vergrößert worden. Die Kirche St. Johannes der Täufer vom Meckenheimer Regionalkantor Bernhard Blitsch hat 1976 einen Erweiterungsteil bekommen. Und fürs Jubiläum macht sich der Organist auf die Suche nach Spuren seiner Amtsvorgänger. Die haben einst, wie er heute, an dem dreimanualigen Spieltisch auf der Orgelempore Platz genommen und musiziert.

0: mein Anliegen, mein allererstes Anliegen war, jemanden zu Wort kommen zu lassen, der diese 50 Jahre mitgeprägt hat. So wie mein Kollege Matthias Prange in den 80er Jahren. Das war der Ausgangspunkt.
1: In einer Nachlasskiste seines Vorvorgängers Matthias Prange wird Blitsch fündig. Er entdeckt allerdings etwas, was noch um einiges älter ist. Eine 18-minütige Nederlandse Rhapsodie für Orgel. Sie ist von Prange handschriftlich datiert mit Bonn, August 1943. Bernhard Blitsch recherchiert weiter und stößt auf eine viel größere Geschichte, als er erwartet hat. In der Orgelrhapsodie steckt eine Melodie, die es in sich hat.

0: ein 400 Jahre altes Kampflied, Merk doch, hu sterk, deutsch, sieh doch, wie stark. Das war schon im 80-jährigen Krieg wichtig. Damals, im 16. und 17. Jahrhundert, erstritten die Niederländer ihre Unabhängigkeit von der spanischen Krone. Im Zweiten Weltkrieg hat es ebenfalls eine wichtige Rolle gespielt, im niederländischen Widerstand gegen die deutschen Besatzer. Das alles ist kein Zufall, denn der Komponist Matthias Prange, der 1943 in Bonn und später in Meckenheim gewirkt hat, war halb Niederländer.
1: Mein allererster Eindruck war, dass er sich da schon etwas von der Seele geschrieben hat. Es gibt sehr viele dramatische Passagen darin, auch ruhige, im Stil manchmal schwer einzuordnen, und das wiederum beweist aber auch, dass es irgendwie auch mit eigenem Kopf geschrieben ist.
0: Das Autograph enthält keine Textzeilen, vielleicht eine Sicherheitsmaßnahme von Prange, um von den Nationalsozialisten nicht als Widerständler enttarnt zu werden. Das Widerständige der Nederlandse Rhapsodie steckt allein in den Noten.
1: Das Widerstandslied taucht im Grunde genommen schon im allerersten Takt auf. Und der Anfang geht in den Quinten so. Es ist überall präsent, wenn auch manchmal nur in 3 bis 4 Tönen, die aufeinander folgen, die dann verarbeitet, sequenziert werden. Aber es ist präsent. Es gibt später dann in dem Lied einen Satz, Tflas war nitze spinnen. Ich spreche kein Niederländisch, aber das heißt, du übersetzt, das Flachs war nicht zu spinnen. Auf Deutsch, es war umsonst, es war vergebens, es war für die Katz, würde man vielleicht umgangssprachlich im Deutschen sagen. Und dass sich das bewahrheitet hat, kann man ja nun wirklich nicht bestreiten.
0: Diese Botschaft des Widerstands in Merk doch, hu sterk erklingt damals auch in Radiosendungen gegen die Nazis. Zuallererst konnte man sie in der ersten Sendung des Exilsenders Radio Oranje aus London im Jahr 1940 hören, kurz nach dem Überfall der Wehrmacht auf die Niederlande. Nach dem Lied kommt die Ansprache von Königin Wilhelmina aus dem Exil an ihr niederländisches Volk. Die BBC hat bei diesen Sendungen unterstützt.

0: Deutsche Radio ist ingelast.
1: So etwas in Nazi-Deutschland, in Bonn, zu verwenden, eine mutige Tat. Wenn Matthias Prange sein Werk öffentlich aufgeführt haben sollte, was nicht bekannt ist, dürften die dramatischen Klänge ihre Wirkung nicht verfehlt haben. Bernhard Blitsch denkt an das Jahr 1943.
2: Man muss ja überlegen, dass er zum Zeitpunkt, als er das geschrieben hat, erst 21 Jahre alt war.
1: Bernhard Blitsch hat die Nederlandse Rhapsodie inzwischen selbst aufgeführt und spielt sie weiterhin.
2: Ich denke oft an meinen Kollegen, wenn ich das spiele, fast so, als würde er mir etwas über die Schulter schauen und vielleicht sich wundern, dass sich jemand für das interessiert, was er vor über 80 Jahren geschrieben hat. Ich halte das Stück aber so gut, dass man sich über diese Bescheidenheit auch hinwegsetzen kann.
1: Und deshalb sucht Bernhard Blitsch jetzt einen Musikverlag, damit dieses Dokument des inneren Widerstands gegen die Nazi-Herrschaft auch gedruckt und auf vielen Kirchenorgeln gespielt wird.

Die Niederlandse Rhapsodie gibt es dann vielleicht bald auch in den Notengeschäften. Henning Hubert über die Wiederentdeckung dieses Orgelstückes von Matthias Prangem.

Musik von Maurice Ravel mit dem Philharmonischen Orchester Rotterdam Les Entretiens de la Belle et de la Bête aus Ma Mère Loire, meine Mutter, die Gans hier in der WDR-3-Tonart. Personen, die auch in Gesellschaft einfach dabei sitzen, nichts sagen, zuhören, zwischendurch mal lächeln oder mitlachen, solche Leute kennen wir alle, sie sind vielleicht sogar selbst so eine Person. Gerade die, die weniger sagen, können aber häufig sehr spannende Menschen sein und von dieser Grundannahme zerrt auch die Serie Die andere Bennet-Schwester. Hier geht es um eine der stillen Schwestern aus den Jane Austens Roman aus dieser Welt. Onwards we go, vorwärts geht's, so heißt ein Titel aus dieser Serie und Anna Schmelzky hat die Musik dazu geschrieben.

Musik zur Serie Die andere Bennett-Schwester von Anne Chmielewski hier bei uns in der WDR3-Ton hatte um gleich 3:30. Die Urlaubszeit wird oft mit dem Praktischen verbunden. Ein Besuch bei der Familie, die man lange nicht mehr gesehen hat, sei es jetzt auf der An- oder aus der Abreise auf dem Urlaub oder auch einfach so, dass man gleich dahin fährt. Sergej Rachmaninow hat von solch einer Möglichkeit einen Großteil seines Lebens immer wieder geträumt und das eigentlich bis zu seinem Tod. Er ist nämlich im Exil in den USA gewesen, hat seine russische Heimat durchgehend vermisst, ist Teilen seiner Familie zumindest in seiner Musik dann allerdings wieder begegnet, wie seiner Tante auf dem Land, bei der er als Kind immer die Sommer verbracht hat und von der unheimlich viele Volkslieder kennengelernt hat, die sie für ihn gesungen hat, aber auch mit der er in die Kirche gegangen ist und dort hat er dann auch noch orthodoxe Gesänge gehört. Und Musik von dieser Tante, die verwendet er dann Jahrzehnte später in seinem allerletzten Stück und das sind die symphonischen Tänze. Und daraus gibt es jetzt den dritten symphonischen Tanz.

0: Das Orchestre National du Capitole de Toulouse mit dem symphonischen Tanz Nummer 3 von Sergei Rachmaninow.
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0: Und der kommt heute von Jochen Eichner und es geht um einen Mann in drei Rollen: Dirigent, Geschäftsmann und Umweltschützer.
2: Guttenberg in Oberfranken, 29. Juli 1946. Der Dirigent, Umweltschützer und Großgrundbesitzer Enoch zu Guttenberg wird geboren. Ihn einen streitbaren Geist zu nennen, das wäre eigentlich eine Untertreibung. Es würde dem Spross einer alten oberfränkischen Adelsfamilie auch nicht gerecht werden. Klare Worte, klare Haltung, das ist der Anspruch, mit dem er durchs Leben geht, ob nun als Dirigent, als Geschäftsmann oder als Umweltschützer.
3: Kunst allein per se reicht nicht, sondern Kunst ist auch eine Botschaft, Kunst ist Inhalt.
2: Weil der damalige bayerische Ministerpräsident Max Streibel nicht an einer Demonstration gegen Antisemitismus teilnehmen will, tritt zu Guttenberg 1992 aus der CSU aus. 20 Jahre später gibt zu Guttenberg bekannt, dass er den Bund Naturschutz verlassen wird, den er Ende der 70er Jahre mitbegründet hatte. Er stört sich an der positiven Haltung des BUND zur Windenergie. 2 Monate vor seinem Tod gibt zu Guttenberg den Echo Klassik zurück, den er und sein Orchester Klangverwaltung 2008 erhalten hatten für die Einspielung von Bruckners Vierter. Aus Protest darüber, dass 2 Rapper mit dem Preis geehrt worden waren, trotz ihrer antisemitischen Texte. Eigentlich sollte er ja Politiker werden, wie sein Vater vor und sein Sohn nach ihm. Doch Enoch zu Guttenberg studiert Musik und schlägt damit einen ganz anderen Weg ein. Viel Zeit bleibt dem jungen Enoch nicht als Kapellmeister. Der Vater stirbt, das Familienunternehmen ist angeschlagen. Enoch zu Guttenberg muss das Ruder rumreißen und sich um die Finanzen der Familie kümmern.
3: Und dann habe ich eigentlich das, was früher mein Studentenhobby war, den Neubäuerer Chor, den habe ich halt, damit ich Musik weitermachen kann, weitergemacht.
2: Dieses Hobbyprojekt des ehemaligen Musikstudenten wird zu einem der bedeutendsten Chöre Europas. Und Enoch zu Guttenberg, gemeinsam mit der Chorgemeinschaft Neubäuern, zu einem der gefragtesten Dirigenten sakraler Werke. Kurz nach dem Tod von Enoch zu Guttenberg gibt die Chorgemeinschaft ihre Auflösung bekannt. Wir wollen nicht mit dem verglichen werden, was vorher war. Eine ehrliche Aussage. Dem Bekenntnismusiker, dem Bekenntnismenschen Enoch zu Guttenberg hätte sie sicher gefallen.
0: Jochen Eichner über den Tausendsasser Enoch zu Guttenberg hier in der WDR 3 Tonart. 80 Jahre Nordrhein-Westfalen, das feiern wir als Westdeutscher Rundfunk. Und Sie können mal schauen, wie es bei uns so zugeht, wie es hier bei WDR 3 aussieht im Sendestudio. Und auch noch einen von uns treffen, Jörg Längersdorf, eine vertraute Stimme aus dem WDR 3 Klassikforum, Moderator auf WDR 3. Und dafür können Sie im Internet auf spielbude.wdr.de gehen und dort knifflige Rätsel lösen. Und mit ein bisschen Glück sitzen Sie bald Jörg Längersdorf gegenüber. Und ich kann Ihnen aus eigener Erfahrung sagen, das ist immer eine sehr nette Begegnung.

Der erste Satz aus der Flötensonate A-Dur von Johann Sebastian Bach. Magali Mosnier hat hier gespielt mit dem Stuttgarter Kammerorchester. Sie sind hier in der WDR 3 Tonart. Heute mit mir, ich bin Philipp Quiring. Und nach 16 Uhr, da gibt es dann Tipps für den Sommer für Open-Air-Konzerte. Musik.

0: 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Es ist 16 Uhr. 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
1: Die Nachrichten mit Dagmar Schlichting. Guten Tag. Die Unionsfraktion im Bundestag hat einen neuen Chef. Thorsten Frey wurde in einer Sondersitzung mit fast 92% der Stimmen gewählt. Katrin Aue, WDR Berlin.
2: Zuvor war gemutmaßt worden, dass viele Abgeordnete von CDU und CSU ihre Kritik an den jüngsten Personalentscheidungen des Kanzlers über ein Nein zu Thorsten Frey zum Ausdruck bringen könnten. Das gibt dem ehemaligen Kanzleramtschef Frey Rückendeckung für seinen neuen Job. Schon am Mittag hat Bundespräsident Frank-Walter Steinmeier die Veränderungen im Kabinett besiegelt. Verkehrsminister Patrick Schnieder wurde verabschiedet. Für ihn übernimmt Steffen Bilger. Zudem ist Nina Waken von der Spitze des Gesundheitsministeriums in die Chefposition im Kanzleramt gewechselt. Ex-CDU-Generalsekretär Carsten Lindemann wiederum ist jetzt Bundesgesundheitsminister.
1: Dem Rhein droht vielerorts in Nordrhein-Westfalen ein Rekordtief. Schon seit Wochen ist das Niedrigwasser Thema. Hitze und zu wenig Niederschlag. Mehr zur aktuellen Situation von Pauline Wörsdörfer.
3: Im Rhein könnte es am Wochenende so niedrige Pegelstände geben wie noch nie seit Beginn der Aufzeichnung. Am Pegel Köln werden 67 cm erwartet. Das wären 2 cm weniger als der bisher niedrigste Pegelstand aus dem Oktober 2018. Auch in Düsseldorf steht das Rheinwasser rund 2 cm tiefer als damals. Das Niedrigwasser trifft zum Beispiel den Handel. Der Rhein ist eine der wichtigsten Wasserstraßen Europas. Ob diese noch befahren werden darf, entscheidet der Pegelstand in Kaub in Rheinland-Pfalz. Dort ist für viele Binnenschifffahrten bei einem Pegel von unter 40 cm Schluss. Und für die kommenden Tage werden Werte von unter 25 cm erwartet.
1: Missbrauchsbetroffene in der evangelischen Kirche fordern die Aufklärung eines Hackerangriffs. Offenbar sind Unbefugte in eine Online-Plattform eingedrungen, über die sich Opfer sexualisierter Gewalt vernetzen. Barbara Schneider berichtet.
4: Betroffene von Missbrauch in der evangelischen Kirche befürchten, dass hochsensible Daten wie Passwörter, E-Mail-Adressen und private Informationen von Missbrauchsbetroffenen gestohlen worden sind. Daten, mit denen Betroffene nun etwa erpresst werden könnten. Die Angst der Betroffenen, dass Inhalte in falsche Hände geraten könnten, sei berechtigt, so ein Experte des Chaos Computer Clubs. Die EKD hat eigenen Angaben zufolge inzwischen Strafanzeige gegen Unbekannt gestellt. Sie verweist darauf, dass nach derzeitigen Erkenntnissen die Daten in verschlüsselter Form abgeflossen seien. Die Sicherheitslücke sei inzwischen geschlossen, so die EKD. Die Plattform ist derzeit offline. Wann sie wieder in Betrieb genommen wird, ist noch unklar.
1: In Nordrhein-Westfalen wird die Polizei bei Großveranstaltungen mehr Präsenz zeigen. Das kündigte Innenminister Reul an nach dem islamistischen Anschlag auf den Christopher Street Day in Berlin. Außerdem sollen die als Gefährder eingestuften Personen im Land noch einmal überprüft werden. Die Bundesregierung hat Änderungen bei der Förderung von Ökostrom auf den Weg gebracht. Betroffen sind zum Beispiel Solaranlagen. So fällt die Förderung für neue kleine Solaranlagen auf dem Hausdach künftig weg. Stattdessen können Privatleute den Strom selbst vermarkten. Der Kölner Dom deckt mit den neuen Eintrittspreisen nach eigenen Angaben bislang nur rund die Hälfte seiner täglichen Betriebskosten. Die liegen bei etwa 44.000 Euro. Seit Juli kostet der Eintritt 12 Euro, Gottesdienste und der Gebetsbereich sind weiterhin kostenfrei. Laut Domkapitel empfinden viele Besucher den Dom jetzt ruhiger und würdiger.
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1: Heute findet wieder die Tour de Neuss statt, eines der prominentesten Radrennen in Nordrhein-Westfalen. In der Neusser Innenstadt werden tausende Zuschauer erwartet. Tolga Sert war am Nachmittag dabei.
5: Ja, hier an der Rennstrecke ist schon ordentlich was los. Die Leute sind gut gelaunt. Ich blicke in lachende Gesichter. Die ersten Zuschauer sind schon da und feuern die U11 und die U13 an. Für die meisten ist es wahrscheinlich hier die erste Tour de Neuss. Heute Abend werden etwa 30.000 Zuschauerinnen und Zuschauer erwartet, bis die Profis fahren. Jetzt werden aber noch die ganz Kleinen und die, der Nachwuchs angefeuert.
1: Das Wetter in Nordrhein-Westfalen. Bis Tagesende scheint die Sonne von einem meist wolkenlosen Himmel. Die Wärmebelastung ist auch am Abend bei 26 bis 33 Grad noch sehr hoch. In der Nacht dann Werte zwischen 23 und 13 Grad. Teilweise ist es tropisch warm. Morgen erst sonnig, später kommen teils kräftige Schauer und Gewitter auf. Lokal sind Unwetter möglich mit Starkregen, Hagel und schweren Sturm oder sogar orkanartigen Böen. Dazu in Bottrop bis 34 Grad, in Paderborn bis 35 und in Hagel bis 36 Grad. Am Freitag dann Sonne und Wolken im Wechsel und nur noch einzelne Schauer und Gewitter, dann bei 24 bis 30 Grad. Das war WDR aktuell.
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6: Am Nachmittag mit mir. Ich bin Philipp Quiring und Ende Juli habe ich den Eindruck, dass es so einen neuen Trend in Nordrhein-Westfalen gibt, zumindest unter vermögenden Menschen. Und dieser Trend ist ein sozialer, nämlich Kindern und Jugendlichen freien Eintritt ins Freibad zu ermöglichen. Vor ein paar Wochen hat es einen großzügigen Spender in Osnabrück gegeben und jetzt gibt es auch eine geheimnisvolle Frau in Anröchte, die mit ihrer Spende dafür sorgt, dass ein Waldfreibad dort kostenlos ist beziehungsweise einfach schon bezahlt worden ist. Falls Sie in der Nähe von Anröchte im Kreis Soest bei Lippstadt wohnen. Das wäre also noch so ein Sommertipp und wer weiß, vielleicht gibt es ja bald schon den nächsten Großzügigen und der Trend, der hält an und setzt sich fort.

Antje Weiters und Dene Schwajon, Geige und Klavier mit der S-Dur-Sonate von Ludwig van Beethoven. Das Finale, das haben wir gehört in der WDR3-Tonart um 3:50. Die L'Arlésienne Suite von Georges Bizet, die steht für eine intensive Freundschaft, die sogar noch über den Tod von Bizet hinausgegangen ist. Bizet ist nämlich mit dem Stück nicht fertig geworden. Dafür hat ein Freund sie dann fertig zusammengestellt, die verschiedenen Sätze genommen und quicklebendig klingt da jetzt der erste Satz aus der L'Arlésienne Suite. Den gibt's jetzt mit Le Musicien du Louvre.

0: Les Musiciens du Louvre mit der L'Alésienne Suite Nummer 2 von Georges Bizet, der erste Satz.
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0: Und einmal im Monat hat Tula Simon für uns 3 ausgewählte Alben mit zeitgenössischer Musik. Und irgendwie scheint sich mit den Alben diesmal einiges zu entladen, was sich an Wut angestaut hat. Ist das gefährlich?
2: Wut ist eine Emotion, der ich lieber aus dem Weg gehe. Wut ist roh und anstrengend. Aber mir ist bewusst, dass Wut manchmal auch wichtig ist. Deshalb steht schon länger auf meiner To-Do-Liste, mich mal damit auseinanderzusetzen. 3 neue Alben haben mir jetzt den Anstoß dazu gegeben. Die Wut muss raus. Der Komponist Matthias Krüger hat ein Stück für Saxophon geschrieben, in dem sich der Interpret so richtig Luft machen kann. Der Saxophonist spielt und schreit gleichzeitig. Oder ich sollte besser sagen, er spielt und flucht gleichzeitig. Das Stück heißt nämlich Fucking A. Fluchen soll ja was Heilsames sein. Raus mit der Wut. So richtig scheint dem Saxophonisten das aber nicht zu helfen. Später im Stück schraubt sich ein hoher Ton immer weiter nach oben. Für mich klingt das wie ein Schrei mit zusammengebissenen Zähnen. Ich habe den Eindruck, dass der Saxophonist kurz davor ist, sein Saxophon auf den Boden zu schmeißen. Aber er tut es zum Glück nicht. Bei Matthias Krüger löst sich die Wut nicht auf, aber sie richtet auch keinen Schaden an. Er hält sie gerade so im Zaum. Fucking A von Matthias Krüger. Eingespielt von Xavier Larsson-Paez, neu erschienen bei Vergo. Ohnmächtige Wut. Auch die Komponistin Maya Einfelde scheint sich mit Wut auszukennen. Bei ihrem Kruzifixus für Orgel liegen die Töne am Anfang ganz eng beieinander. Maya Einfeldes Wut ist groß und schwer und düster, verworren und verknotet.

Ich finde das kaum aushaltbar. Alles in mir zieht sich zusammen. Die Wut, die hier drin steckt, ist eine ohnmächtige Wut. So eine, die entsteht, wenn man Unrecht sieht und nichts tun kann. Vielleicht die unerträglichste Form der Wut.

Meier Einfelde bezieht sich hier auf die Kreuzigung, bei der die Erlösung nicht in Sichtweite ist. Am Ende bin ich richtig erschöpft. Die Musik auch.

0: Kruzifixus von Maya Einfelde. Eingespielt von Ilse Reine, neu erschienen bei Scani. Die Wut verwandeln. Wut entsteht aus Reibung, die sich nicht auflöst. Wie diese Musik für Streichquartett von Rand Steiger. Wie bei Maya Einfelde liegen die Töne am Anfang ganz nah beieinander. Keiner macht Platz für einen anderen. Es fehlt der Raum zum Atmen. Wut erzeugt Energie. In Rand Steigers Musik findet sie aber keinen Raum, sich zu entladen. Die Töne schießen auf engem Raum hin und her, wie ein eingesperrter Hornissenschwarm. Die Situation scheint festgefahren. Die vier Streicher erhöhen den Druck ihrer Bögen auf die Saiten, bis sie anfangen zu knarzen. Und dann beginnt sich etwas zu lösen. Die Musik wird leichter, luftiger. Die Verkrampfung löst sich. Die Wut ist verwandelt. Vielleicht, weil endlich alles ausgesprochen ist. Rage Resolve von Rand Steiger. Eingespielt vom Jack Quartet. Neu erschienen bei Kairos. Wut hat eine zerstörerische Kraft. Matthias Krüger hält sie im Zaum. Ohnmacht erzeugt Wut. Maya Einfelde geht bis an den Rand der Erschöpfung. Wut kann ein Katalysator für etwas Neues sein. Rand Steiger verwandelt sie in etwas Leichteres.
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0: Il Giardino Armonico mit der 18. Sonate von Marco Uccellini hier in der WDR 3 Tonart. Und draußen, da gibt es nicht nur gutes Wetter, sondern immer auch Konzerte in Parks oder in Innenhöfen oder auch an Seen. Das ist sehr beliebt. Was aber ist besonders gut für Open-Air-Konzerte geeignet? Und was sollte dabei auf gar keinen Fall fehlen? Jonathan Hock hat sich umgehört.
1: Also Regenjacke, klar, Flipflops, ganz wichtig, weil die kann man bei Wind, Wetter und Schnee tragen.
2: Also erst hätte gesagt, so wetterpassend sich anziehen, die Kleidung muss passen.
3: Und immer schön eine Käppi, Sonnencreme benutzen und immer schön gegen das UV hier geschützt sein.
2: Ja, so getrocknete Erdbeeren oder sowas oder getrocknete Bananen.
3: Ja, ich nehme immer Chips mit zur Veranstaltung.
4: Nee, also Snacks auf jeden Fall nicht, da hast du gar keinen Platz dafür. Was ich mitgenommen habe, ist ein dicker Ohrwurm.
1: Ich habe immer einen nassen Waschlappen dabei. Weil der ist auch für alles gut. Gegen Kopfschmerzen, Insektenstiche, schmutzige Finger und Füße.
5: Ja, also bei uns in der Schweiz nimmt man häufig das Zelt noch mit, dass man auch schlafen kann, etwas zu essen, wenn es nicht so teuer sein soll und sonst genug Geld, dass man es kaufen kann.
0: Jonathan Hock mit Tipps aus der Fußgängerzone, was bei Konzerten unter freiem Himmel auf gar keinen Fall fehlen darf. Und mein Favorit ist ja der nasse Waschlappen. Den kann man sich auch bei dieser Hitze immer gut in den Nacken halten und sich ein bisschen abkühlen. Sie hören die WDR 3 Tonart und als nächstes haben wir Musik von Luis Ferranc. Sie gehört so ein bisschen in die Kategorie noch so eine, die man viel zu lange übersehen hat. Komponistin, Pianistin und Pädagogin. Und Laurence Equibé hat mit ihrem Insula Orchestra Musik von ihr aufgenommen, von Luis Ferranc, die dritte Symphonie. Und daraus gibt es jetzt den dritten Satz.

Das Insular Orchestra unter Laurence Equilbet mit der G-Moll-Symphonie von Louis Ferranc, der dritte Satz hier in der WDR3-Tonart. Robert Schumann hat heute seinen 170. Todestag. Mit seiner Rheinischen hat er dem Rheinland ein Denkmal hinterlassen. Groß angelegtes Stück mit ausufernden Sätzen. Doch Schumann hat sich auch in den kleinen Formen so ein bisschen wie ein Fisch im Wasser gefühlt und bewegt. Knappe Stimmungsbilder gezeichnet mit besonders großer Wirkung. Und eine solche Sammlung sind auch die Waldszenen. Und daraus hören wir jetzt das Jagdlied mit Mitsuoko Uchida.

0: Da kann man die Fanfaren, die zur Jagd blasen, richtig gut raushören in diesem Jagdlied von Robert Schumann aus seinen Waldszenen. Mitsuko Uchida hat hier am Klavier gespielt. Und wenn wir schon mal draußen sind, dann bleiben wir doch einfach noch dort unter freiem Himmel. Für viele Menschen ist das eine sehr schöne, eine Idealvorstellung. Für viele Klaviere ist das aber sehr ungesund. Der Windzug, die sich permanent verändernde Luftfeuchtigkeit, das macht Instrumente kaputt und verstimmt sowieso. Trotzdem gibt es immer wieder auch Klaviere in der Fußgängerzone oder auch im U-Bahnhof Heinrich-Heine-Allee in Düsseldorf, wie ich am Wochenende gesehen und gehört habe. Was sagt allerdings unser WDR-Klaviertechniker dazu, Paul Müller? Jan Ritterstedt hat ihn gesprochen.
1: Im Piano-Atelier des WDR in Köln stimmt das Setting. Hier herrschen konstante Temperaturen und Luftfeuchtigkeitswerte. Bei Konzerten unter freiem Himmel kann das schon mal ganz anders sein. Klavierstimmer Paul Müller geht bei Open-Air-Konzerten von Anfang an nach einer ausgefeilten Strategie vor.
2: Also im Idealfall habe ich einen klimatisierten Transport. Eigentlich bei jedem Einsatz, der da ansteht, wenn ein Konzert draußen stattfindet, muss man sich eine Taktik überlegen, wie geht man dort vor. Also im Idealfall bekommt das Instrument möglichst wenig klimatische Veränderung.
1: So hat es Paul Müller erst neulich gemacht beim Konzert Amore Cantare mit dem WDR-Rundfunkchor auf dem Gelände der Landesgartenschau in Neuss. Seine Strategie ist aufgegangen. Der vorher in Köln intonierte Flügel hat sich in Neuss nicht groß verstimmt.
2: Es gibt aber auch schwierige Situationen, wo ein Instrument über mehrere Tage auf der Bühne bleiben muss. Und auch da muss man dann überlegen, was ist da der richtige Weg? Wann wird gestimmt? Im Idealfall macht man die letzte Stimmung möglichst nah am Konzert, damit sich das Instrument nicht durch Sonneneinstrahlung oder starke Luftfeuchteschwankungen verändert.
1: Denn solche Klimafaktoren wirken sich schnell auf das Material des Klaviers aus. Die Metallsaiten, der Rahmen, die vielen verschiedenen Holzteile, aus denen so ein Konzertflügel besteht. Sie alle reagieren.
2: Ein Resonanzboden ist üblicherweise ähnlich wie ein Brückenbogen beschaffen. Das heißt also, es ist eine grundsätzliche Bogenform da. Die Saiten drücken von oben auf diesen Resonanzboden drauf. Und ist die Luftfeuchte hoch, dehnt er sich aus, ist es trockener, zieht er sich zusammen und dementsprechend hebt und senkt sich der Resonanzboden bei einem Flügel.
1: Die Folge, die Töne ganz rechts oder ganz links außen auf der Klaviatur stimmen vielleicht noch, aber in der Mitte haben sie sich bei Temperaturschwankungen im Verhältnis zu den äußeren völlig verstimmt.
2: Oftmals ist es so, dass sich in der, wenn ich das jetzt auf die Klaviatur beschreibe, dass sich in der Mittellage ein Bauch oder eine Delle bildet in der Stimmung. Also dieses Heben und Senken, das kann durchaus ein halbes, ein ganzes Herz betragen. Und ein ganzes Herz zu korrigieren, ist schon relativ viel.
1: Ein Herz, das ist etwa so viel wie ein Halbton. Aus der Taste für ein C1 kann so schon mal ein Cis1 werden. Für Musikerinnen, Musiker und auch das Publikum natürlich alles andere als ein Hörgenuss. Ein weiteres Problem bei Open-Air-Veranstaltungen mit Klavier oder Flügel ist die Beschaffenheit der Bühne. Denn wie jedes andere Instrument auch, braucht so ein Flügel Flächen, wie etwa die Wände eines Konzertsaals, die den Schall reflektieren und zum Publikum transportieren. Die fehlen bei offenen Bühnen manchmal völlig. Und dann wird auch das Stimmen schwieriger.
2: Eine große Rolle spielt auch, gibt es irgendwelche Reflexionssegel, weil bei Open-Air-Konzerten ist es oftmals so, dass eine Art Zelt gebaut wird, aber nicht zu vergleichen mit einem Zirkuszelt. Da wird der Ton eher nicht reflektiert oder zum Tragen angeregt.
1: An dieser Stelle muss dann oft die Tontechnik einspringen und den Klavierklang über Mikrofone und Lautsprecher verstärken. Eine Lösung, die Paul Müller dann eher Bauchschmerzen bereitet.
2: Man liefert das tollste Instrument, wo sehr viel Arbeit, sehr viel Kraft, sehr viel Liebe reingesteckt wurde. Und in dem Moment, wo es durch eine Beschallung geht, kommen oft so viele Parameter dazu, dass aus diesem tollen Instrument Ja, wenn ich Pech habe, klingt es wie ein grottiges Keyboard. Das tut mir dann schon in der Seele weh, wenn man diesen großen Aufwand betrieben hat und dann die Situation so ist. Also da ist man nie glücklich mit.
1: Noch komplizierter wird es, wenn das Wetter plötzlich meint, ich muss mal dringend verschieden temperierte Luftschichten austauschen. Dann pfeift der Wind über die Saiten des Klaviers.
2: Wind kann natürlich dazu führen, dass die Instrumente auf einer Bühne gar nicht zu hören sind. Also wenn ich jetzt eine offene Bühne habe, ohne Reflexion, oder ich habe gar keine überdachte Bühne und auch keine Reflexionsflächen, kann es natürlich im Extremfall bei starkem Wind so sein, dass ich einfach nichts höre.
1: Vieles lässt sich bei einem Klaviereinsatz unter freiem Himmel planen und gut vorbereiten. Aber Faktoren wie das Wetter sind eben nach wie vor nur schwer berechenbar. Dazu kommt die Umgebung, in der die Open-Air-Bühne platziert ist. Meistens herrscht dort ja keine absolute Ruhe. Die ist aber sehr wichtig für das ordentliche Stimmen eines Flügels, meint Paul Müller.
2: Ein Konzert, an das ich mich erinnere, was wirklich sehr kompliziert war, das war hier auf dem Roncalliplatz in Köln vor dem Dom mit einer fantastischen Kulisse. Aber man kann sich natürlich vorstellen, wenn ein ganzes Sinfonieorchester um 10 Uhr spielbereit auf der Bühne sein muss, wird es allerspätestens ab 8 Uhr laut auf der Bühne. Das heißt, es sind Leute vom Ton da, an der Bühne wird noch gebaut und Korrekturen ausgeführt. Die Straßenreinigung fährt noch mit so einem Saugegerät über den Platz.
1: Ich kann es gut nachvollziehen. WDR-Klaviertechniker Paul Müller ist kein großer Fan von Open-Air-Konzerten, wenn dort eines seiner Klaviere oder Flügel zum Einsatz kommen soll. Aber er versucht immer aus jeder Situation für alle Beteiligten das Beste herauszuholen. Minutiöse Vorbereitung, gutes Timing, möglichst optimale Bedingungen, dann steht einem gelungenen Konzert aus seiner Sicht auch unter freiem Himmel nichts mehr im Wege.
0: Jan Ritterstedt mit dem WDR-Klaviertechniker Paul Müller über Konzerte und Klaviere bei Freiluft.

0: Hopp, hopp, Galopp von Helmut Thomas Stippig, so heißt dieses Stück und das haben wir gehört mit dem Ensemble Neue Wiener Konzertschrammeln.
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Lucien Renaudin Varie mit dem S-Dur-Konzert von Joseph Haydn an der Trompete. Der zweite Satz hier mit dem Luzerner Symphonieorchester. So, hören wir wieder drei Tonart. Ich bin Philipp Quiring und nach 17 Uhr ist dann der berühmte Pianist Rudolf Buchbinder bei mir in der wieder drei Tonart. Er hat extrem kurze Tänze von Franz Schubert eingespielt, die selbst für eine Zugabe tatsächlich zu kurz sind, aber trotzdem etwas Faszinierendes für ihn haben.

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1: 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Siegfried. Es ist 17 Uhr. 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
2: Die Nachrichten mit Udo Stiel. Guten Tag. Gegen mehr als 100 Beschäftigte in nordrhein-westfälischen Gefängnissen laufen derzeit Disziplinarverfahren. In den vergangenen Wochen hatte es wiederholt Berichte über Unregelmäßigkeiten im Justizvollzug gegeben. Wie groß das Problem ist, ordnet Tobias Zacher ein, WDR-Landespolitik.
3: Aktuell laufen 107 Disziplinarverfahren wegen möglicher Vergehen im Dienst. In 24 Fällen geht es um den Verdacht der Korruption. Das teilte das Justizministerium dem WDR mit. Heute war bekannt geworden, dass es Korruptionsvorwürfe gegen Bedienstete der JVA Willig I gibt. In den vergangenen Wochen gab es ähnliche Vorwürfe auch gegen Beschäftigte in Gefängnissen in Rheinbach und Euskirchen. Deshalb soll ab kommender Woche ein Expertenteam die Strukturen in den Gefängnissen systematisch untersuchen. Insgesamt arbeiten mehr als 8000 Menschen im NRW-Justizvollzug.
2: Das Fluchtministerium Nordrhein-Westfalen zeigt sich besorgt wegen der neuen Abschiebepraxis nach Afghanistan. Am Montag waren zum ersten Mal nicht nur verurteilte Straftäter an Bord eines Abschiebefluges, sondern auch ein nicht verurteilter Afghane. Die Flüge werden von der Bundesregierung mit dem militant-islamistischen Taliban-Regime in dem Land abgesprochen. Susi Makarewitsch, WDR-Landespolitik, berichtet über die Reaktion in Düsseldorf.
4: Das NRW-Fluchtministerium warnt vor einer Normalisierung des Regimes. Es erklärt auch, dass es keine Entscheidungskompetenz habe, wer zurückgeführt werde. Das sei Bundesangelegenheit. NRW stehe zu seiner humanitären Flüchtlingspolitik. Aus NRW wurden in diesem Jahr bereits mehr Menschen nach Afghanistan abgeschoben als im gesamten Vorjahr. 12 Menschen sind bis Ende Juli nach Afghanistan gebracht worden. 2025 waren es 7. In NRW leben über 1.500 ausreisepflichtige Afghanen.
2: Die Unionsfraktion im Bundestag hat einen neuen Chef. Thorsten Frey wurde in einer Sondersitzung mit fast 92% der Stimmen gewählt. Katrin Aue, WDR Berlin.
5: Zuvor war gemutmaßt worden, dass viele Abgeordnete von CDU und CSU ihre Kritik an den jüngsten Personalentscheidungen des Kanzlers über ein Nein zu Thorsten Frey zum Ausdruck bringen könnten. Das gibt dem ehemaligen Kanzleramtschef Frey Rückendeckung für seinen neuen Job. Schon am Mittag hat Bundespräsident Frank-Walter Steinmeier die Veränderungen im Kabinett besiegelt. Verkehrsminister Patrick Schnieder wurde verabschiedet. Für ihn übernimmt Steffen Bilger. Zudem ist Nina Waken von der Spitze des Gesundheitsministeriums in die Chefposition im Kanzleramt gewechselt. Ex-CDU-Generalsekretär Carsten Linnemann wiederum ist jetzt Bundesgesundheitsminister.
2: Weitere Meldungen im Überblick. Missbrauchsbetroffene in der evangelischen Kirche fordern die Aufklärung eines Hackerangriffs. Offenbar sind Unbefugte in eine Online-Plattform eingedrungen, über die sich Opfer sexualisierter Gewalt vernetzen. Der Chaos Computer Club befürchtet, dass die Hacker auf sehr persönliche Informationen Zugriff hatten. Die evangelische Kirche sagt, die meisten Daten waren verschlüsselt. Die Bundesregierung hat Änderungen bei der Förderung von Ökostrom auf den Weg gebracht. Betroffen sind zum Beispiel Solaranlagen. So fällt die Förderung für neue kleine Solaranlagen auf dem Hausdach künftig weg. Stattdessen können Privatleute den Strom selbst vermarkten. Auch aus der Türkei werden jetzt Waldbrände in mehreren Urlaubsregionen gemeldet. Löschflugzeuge waren unter anderem in der Provinz Mugla im Einsatz. Teilweise brennt es auch in Wohngebieten von Antalya. Weiterhin kämpft die Feuerwehr auch in Frankreich, Spanien und Portugal gegen Waldbrände.
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2: In Wacken in Schleswig-Holstein hat das Heavy Metal Festival begonnen. Traditionell eröffnete die Kapelle der Freiwilligen Feuerwehr Wacken die Veranstaltung. Vom Festivalgelände berichtet Theresa Erl.
6: Das Motto des diesjährigen Festivals ist Party on. Und im Gegensatz zum vergangenen Jahr gibt es hier in Wacken keinen Dauerregen, sondern Sonnenschein. 31 Grad hat es auf dem Festivalgelände. Deshalb hat die Polizei heute Nachmittag kostenlos Wasser an die Metal-Fans ausgegeben. Insgesamt 154 Bands spielen während der 4 Festivaltage. Obwohl der Ticketverkauf in diesem Jahr erst schleppend verlaufen ist, sei das Festival ausverkauft, erklären die Veranstalter. 85.000 Menschen befinden sich demnach auf dem Gelände.
2: Und das Wetter in Nordrhein-Westfalen, es ist sonnig. Die Wärmebelastung bleibt auch am Abend bei 26 bis 33 Grad sehr hoch. Die Nacht wird sternenklar und es kühlt auf 23 bis 13 Grad ab. Morgen erst freundlich, später mehr Wolken und teils kräftige Schauer und Gewitter. In Münster werden 34 Grad erwartet, in Dormagen 35 und in Lippstadt bis zu 37 Grad. Am Freitag wechselhaft mit nur noch wenigen Schauern oder Gewittern bei 24 bis 31 Grad. Am Samstag bleibt es wechselhaft, aber trocken. Die Höchstwerte liegen dann zwischen 19 und 27 Grad. Am Sonntag sonnig und etwas wärmer, 22 bis 30 Grad. 17.05 Uhr.
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7: Am späten Nachmittag mit mir, ich bin Philipp Quiring und mit Glamour in dieser Stunde. Der berühmte Pianist Rudolf Buchbinder wird bei uns sein, zugeschaltet aus Wien. Und wir sprechen über Tänze, von denen einige nicht mal eine halbe Minute dauern, von Franz Schubert. Jetzt aber erstmal Musik von Elisabeth Jacquet de la Guerre, eine Pionierin der Oper. Sie ist die erste Frau überhaupt gewesen, von der eine Oper an der Pariser Opera gespielt worden ist. Und schon die Ouvertüre gleich zu Beginn, die macht Eindruck.

Elisabeth Jacquet de la Guerre mit der Ouvertüre Acéphale des Procris mit dem Kölner Barockorchester hier um 10 nach 5 in der WDR 3 Tonart. Und gleich spreche ich mit Rudolf Buchbinder über Schubert-Tänze, ein Wiener über Wiener Musik. Und darauf stimmen wir uns jetzt schon mal ein mit den Wiener Philharmonikern, mit der Fledermaus-Ouvertüre von Johann Strauss Sohn. Eine Nummer, bei der es auch bei noch so viel Champagner trotzdem auffallen würde, wenn sie bei einem Neujahrskonzert nicht gespielt würde.

0: Die Fledermaus-Ouvertüre von Johann Strauss Sohn mit den Wiener Philharmonikern. Und bei mir ist jetzt Rudolf Buchbinder in der WDR 3 Tonart, weltberühmter Pianist, der sich immer wieder bei Komponisten mit ihrem gesamten Werk beschäftigt. Das ist dann eine Lebensaufgabe. Franz Schubert ist einer dieser ausgewählten Komponisten und jetzt ist von Rudolf Buchbinder sein neues Album Treasures erschienen mit kurzen Tänzen von Franz Schubert. Herr Buchbinder, warum denn ausgerechnet Schuberts kleine Tänze?
1: Na, es gibt einige Werke von Schubert, die mich ein Leben lang verfolgten. Nur ich wusste nicht, was das für Werke sind, wo ich sie hingeben soll. Ich wusste, dass sie von Schubert sind. Und bis ich dann endlich die Gesamtausgabe von Schubert bekam, und da fand ich diese Tänze, die ich immer wieder spielte, die ja auch vertextet wurden. Und jetzt kann ich sie endlich einordnen und das hat mich so fasziniert, dass ich unbedingt auch die Tänze aufnehmen wollte. Und dann sind es 160 geworden. Schubert hat ja über 500 Tänze geschrieben.
0: Eine unglaubliche Zahl, ja. Wissen Sie, wann er die geschrieben hat? Also es klingt ja so nach...
1: Das ganze Leben, immer
0: das ganze Leben, also nicht mal auf der Kutschfahrt oder so, also zu jedem Zeitpunkt. Nein, nein,
1: genauso wie seine Lieder. 600 Lieder, 500 Tänze, es ist unglaublich.
0: Sie nennen diese Stücke Miniaturwelten mit einem riesigen Herzen. Was passt in so ein Ländler von 12, 16 Takten denn hinein, dass jetzt zum Beispiel in eine große Sonate von Schubert nicht hineinpasst?
1: Leider das Problem ist bei diesen Tänzen, sie sind auch als Zugabe zu kurz.
0: Ja.
1: Also man müsste einige zusammenstellen, ein Potpourri machen von den bekanntesten Tänzen, dann lässt sich schon eine schöne Zugabe heraus machen, aber es ist sehr schwierig. Auf jeden Fall, diese Tänze sind alles wirklich Schätze. Sie sind real treasures und es war eine der schönsten Entdeckungsreisen, diese Aufnahme.
0: Und wir hören mal in so einen Tanz hinein.

0: einer der vielen Tänze von Franz Schubert. Schubert hat viele dieser Tänze für Freunde geschrieben, bei den Schubertiaden, teils improvisiert am Klavier. Hört man dieser Musik das an, dass sie auch aus dieser Geselligkeit heraus entstanden ist?
1: Zum Teil, ja, natürlich. Geselligkeit ist ein zu billiges Wort fast. Mhm. Dazu sind sie zu wertvoll, diese Tänze. Auch zu seriös.
0: Wie würden Sie es ausdrücken?
1: Tanz, Ländler oder Walzer, wie Sie wollen.
0: Bei Schubert liegt ja oft auch unter dieser heiteren Oberfläche etwas anderes, so eine gewisse Wehmut, eine Ahnung von Vergänglichkeit. Suchen Sie diesen Doppelboden auch oder stellt sich das beim Spielen von selbst ein?
1: Also die Wehmut überwiegt bei weitem seinen Charakter. Und ich sage immer, ich habe das Gefühl, dass zum Beispiel Komponisten wie Mozart und Schubert im Hinterkopf gewusst haben müssen, dass sie ein kurzes Leben haben. Weil sonst ist man nicht imstande, in diesem Alter Don Giovanni zu schreiben. Oder die große C-Dur-Symphonie von Schubert, inklusive der letzten B-Dur-Sonate. Das sind alles Werke, die wirklich von Wehmut und von Sehnsucht getragen sind. Und zum Teil ist das auch bei den Tänzen. Die Tänze sind keine fröhliche Sache, bei weitem nicht.
0: Sie sind in Wien zu Hause seit Jahrzehnten. Inwieweit ist denn dieser Schubert für Sie jetzt auch ein Stück Wien? Lässt sich da auch so eine Klangsprache aus Wien finden, mit der Sie auch aufgewachsen sind?
1: Na, seit der Geburt bin ich in Wien und ich habe das Glück, in Wien leben zu dürfen, wo man mit der Luft gleichzeitig die Musik mit einatmet. Und um die Ecke ist Schuberts Geburtshaus. Man geht bei einem nach dem anderen historischen Gebäude vorbei. Hier komponierte Beethoven die Hammerklaviersonate, dort lebte Haydn. Es ist unglaublich. Jedes dritte Haus hat eine Gedenktafel.
0: Jetzt begleitet.
1: Bei Beethoven ist es ja so, dass er ja viele Wohnungen hatte und immer wieder übersiedelt ist. Da habe ich einmal bei einer Sendung gesagt, es wäre viel einfacher, auf die Häuser draufzuschreiben, hier wohnte Beethoven nicht.
0: Ja, ist über 40 Mal umgezogen, glaube ich, in Wien. Ne?
1: Ja, genau. Ja, also,
0: ja. Jetzt sprechen wir über Schubert. Das ist auch ein Komponist, der Sie seit vielen Jahrzehnten begleitet. Spielen Sie seine Tänze heute anders als, sagen wir, mit 40 oder mit 14? Oder haben Sie die tatsächlich erst vor kurzem entdeckt?
1: Also komplett habe ich sie erst entdeckt vor kurzem. Ich habe immer wieder Tänze gespielt, aber ich, wie gesagt, wie schon erwähnt, ich konnte sie nicht einordnen. Ich habe sie eher nach dem Gehör gespielt, aber sehr, sehr gern. Und jetzt habe ich endlich die Noten.
0: Und was sind so Skurrilitäten für jemanden, der sich auch so intensiv mit Schubert beschäftigt hat, die Sie vielleicht da auch noch haben entdecken können in diesen Tänzen?
1: Ja, es ist auch in den Tänzen, es ist immer eine Wehmut dabei. Also von fröhlich überhaupt keine Rede. Und er war ja immer verkannt und hat sehr darunter gelitten. Er hat sich ja selbst als Genie bezeichnet, nur seine Mitmenschen haben das nicht erkannt. Und das hat ihm sehr wehgetan.
0: Und diese Tänze sprechen dann auch diese Sprache. Und Rudolf Buchbinder hat jetzt viele dieser Tänze eingenommen. Hier in der WDR 3 Tonart über sein Album mit Musik von Franz Schubert, Treasures, so heißt das Album. Und das gibt es bei der Deutschen Grammophon. Vielen Dank für das Gespräch, Herr Buchbinder.
1: Vielen Dank, alles Gute.
0: Und hier hören wir jetzt noch Rudolf Buchbinder mit dem Atzenbrugger Nummer 2 von Franz Schubert.

0: Rudolf Buchbinder mit dem Atzenburger Nummer 2 von Franz Schubert, Musik von seinem neuen Album mit Walzern, Ländlern und Ecossais bei der Deutschen Grammophon. Jetzt hören wir der Dreitonart. Wir haben Mittwochnachmittag und natürlich darf dann Martin Zingsheim nicht fehlen, unser WDR3-Satiriker, heute mit einem Thema, das es bis in die Tagesschau geschafft hat, die Bayreuther Festspiele, 150-jähriges Jubiläum, heißt aber auch 150-jährige Skandale und Tratsch. Die Frage, die sich Martin Zingsheim aber heute stellt, wie kann es denn mit den Festspielen weitergehen, wie rosig oder wie könnte die Zukunft aussehen?
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2: Ja, Sommerzeit ist Festspielzeit. Hochkultur mit einem Gläschen Champagner. Elitäres Get-Together mit musikalischer Untermalung. Ist herrlich. Ja, hoyotoho, ich weiß, 150 Jahre Bayreuther Festspiele. Wo früher die Vergangenheit regierte, da zeigt man sich nun von seiner wirklich modernen Seite. Parsifal hatten wir schon mit AR-Brillen, nun den Ring des Nibelungen mit KI. Und demnächst müssen ja sogar zwei Neuinszenierungen pro Spielzeit gestemmt werden. Das Ganze obendrein mit besserem Minutenpreis. Boah, das geht im Zweifel nur mit modernster Technik. Ja, Schwerter wird es auch weiterhin geben, keine Sorge. Aber eben nicht nur. Beispiel Lohengrin. Der legendäre Schwanritter kommt nicht etwa auf einem Schwan. Nein, es kommt bloß ein Schwan. Aus dem Schwaninneren ertönt eine alte, aber sicherlich noch gute Peter Hofmann-Aufnahme in 5,1 Surround Sound. Außerdem Tristan und Isolde, ein bisschen altbacken, was da als Bühnenbild vorgesehen wird. Zeltartiges Gemach auf dem Vorderdeck eines Seeschiffes. Entschuldigung, tut es nicht auch ein zeltartiges Gemach auf der Motorhaube von einem Tesla? Dann noch Stichwort Dirigent. Christian Thielemann ist derzeit das Nonplusultra, wenn es um Wagner geht. 2027 ist er wieder mit dabei, allerdings bloß als KI-gestütztes 3D-Hologramm. Schöner Nebeneffekt, ohne die Reisekosten Potsdam-Bayreuth schaut auch der ökologische Fußabdruck der Festspiele deutlich besser aus. Gut, es wird noch dran getüftelt, wie man das am Thielemann-Hologramm sauber vorbeigelasert kriegt. Und dann gibt's noch eine kleine Revolution. Dank neuester Technik muss zwischen Tannhäuser, Parsifal und Meistersinger gar nicht mehr von Hand umgebaut werden. Der berühmte grünliche Vorhang in Bayreuth bleibt einfach geschlossen, aber eine Kombination aus Greenscreen-Technologie und Virtual-Reality-Brillen sorgt dafür, dass die Zuschauer das Ganze dennoch wahrnehmen als Wartburg, Zaubergarten und Festwiese. Einfach genial. Und wer von uns wäre nicht gern mal im mythischen Abgrund, im legendären Orchestergraben von Bayreuth? Kein Problem mit dem Full-Body-Haptic-Suit. Das ist ein Ganzkörperanzug, den man zum Ticket dazu buchen kann. Erleben Sie Bayreuth demnächst live bei 43 Grad Celsius zwischen Wagner-Tuba und Pauke. Ja, mittendrin statt nur dabei. Yeah, Bayreuth ist sowas von zukunftsfähig. Zum Schluss noch mein persönliches Highlight. Tradition vor Ort ist ja auch die berühmte Champagner-Festival-Bratwurst. Für schmale 8,50 Euro. Die können Sie schon bald kalorienarm digital vernaschen. Wirklich wahr, in der Warnfood-App. Einfach Wurst downloaden und auf Verzehr drücken. Wahlweise sogar mit Brötchen aus dem 3D-Drucker.
0: 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Und falls Sie genug von Bayreuth und den Festspielen haben, dann gehen Sie doch einfach nach Wacken aufs Heavy Metal Festival. Das eine hat mit dem anderen nämlich sehr viel zu tun. Ähnliche Persönlichkeiten gehen nämlich auf beide Festivals gleichermaßen. Das behauptet zumindest ein Soziologe, der das auch untersucht hat. Hartmut Rosa, so heißt er. Und mehr dazu verrät er morgen früh in WDR 3 Mosaik zwischen 6 und 9.

0: Bis auf den Schluss geht's hier drunter und drüber im Säbeltanz von Aram Khachaturian mit dem Orchestre Philharmonique de Radio France.
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0: Die WDR 3 Tonart mit Philipp Quiring und jetzt Daniel Ortensamer. Klarinette mit dem Deutschen Sinfonieorchester Berlin und Brahms, der zweite Satz aus Brahms' S-Dur-Sonate.

Daniel Ortensamer mit der S-Dur-Sonate von Johannes Brahms an der Klarinette. Den zweiten Satz haben wir gehört mit dem Deutschen Symphonieorchester Berlin. Und hier geht es jetzt gleich mit dem Zeitzeichen weiter und es geht um das Ende der Sklaverei in Brasilien. Eine Prinzessin soll sie abgeschafft haben. Das war die WDR3-Tonart für heute mit mir. Ich bin Philipp Quiring und ich wünsche Ihnen jetzt noch einen harmonischen Abend mit Musik von Volker Bertelmann.

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1: Eine Prinzessin als Erlöserin. In Brasilien befreit Prinzessin Isabel mit ihrer Unterschrift fast 700.000 versklavte Menschen. So wurde es lange erzählt und gelehrt. Doch war die Abschaffung der Sklaverei wirklich ihr Verdienst? Ich bin Christina Weise und erzähle heute die Geschichte von Prinzessin Isabel und von denen, die tatsächlich in Brasilien für Freiheit kämpften.
2: 29. Juli 1846. Geburt von Prinzessin Isabel von Brasilien, die die Abschaffung der Sklaverei unterzeichnete.
1: Es ist noch früh an diesem Sonntag im Mai 1888, aber schon jetzt drängen sich Menschenmassen durch die Straßen Rio de Janeiros. Alle gehen in eine Richtung, zum kaiserlichen Stadtpalast. Die großen Zeitungen des Landes haben in die Hauptstadt gerufen, es soll ein historischer Tag werden. Die kaiserliche Kutsche fährt durch die Menge. Prinzessin Isabel steigt aus, die krausen, hellen Haare hochgesteckt, das lange Kleid gerafft. Im Palast ist es kühl und voll. Ausschließlich Männer in dunklen Anzügen umringen die 41-Jährige, dahinter Schaulustige. Die Kronprinzessin setzt sich an den schweren Holztisch, greift zur vergoldeten Feder und noch kurz gleitet ihr Blick über die wenigen Worte des goldenen Gesetzes.
3: Artikel 1. Die Sklaverei ist mit dem Datum dieses Gesetzes abgeschafft. Artikel 2. Gegenteilige Gesetze sind außer Kraft gesetzt.
1: Die Prinzessin unterschreibt und tritt ans Fenster. Die Menge jubelt. Brasilien hat die Sklaverei offiziell abgeschafft. Als letztes unabhängiges Land Amerikas. Doch die neue Freiheit ist vor allem formal. Die meisten zuvor Versklavten bleiben ohne Land, Arbeit, Bildung oder Gesundheitsversorgung. Programme für echte Gleichberechtigung gibt es nicht. Dennoch wird gefeiert, zumindest erst einmal, eine Woche lang. Im Zentrum Prinzessin Isabel. Seither wird sie die Erlöserin genannt und auf einen imaginären Thron gehoben, an dem lange nicht gerüttelt werden darf. Aber er will aufklären. Paulo Risutti, Bestsellerautor mit Biografien über brasilianische Monarchen.
4: Sie ist eine der Personen, die mit der Abschaffung der Sklaverei verbunden sind. Aber es gibt andere Persönlichkeiten, auch Schwarze, die zur damaligen Hofgesellschaft gehörten, die erheblich dazu beigetragen haben.
1: Warum wurde Prinzessin Isabel dann überhaupt zur Heldin gemacht?
4: Es ist ein Projekt, ein politisches Vorhaben des Vaters, Dom Pedro II., seine Tochter als Erlöserin zu inszenieren.
1: Als die Kronprinzessin 1888 das Gesetz unterzeichnet, liegt der Kaiser krank in Europa. Er macht sich Sorgen um die Zukunft der Monarchie, denn Isabel ist nicht beliebt. Die Presse betitelt sie als religiöse Fanatikerin. Das Volk kennt sie nicht, weil sie zurückgezogen auf den Anwesen der Familie oder im Ausland lebt. Schon als Kind bekommt sie vom Vater ein so heftiges Unterrichtspensum aufgedrückt, dass kaum Freizeit bleibt. Um sie auf die Rolle vorzubereiten, die sie später einnehmen muss, notgedrungen. Ihre beiden Brüder sind früh gestorben. Sie ist die nächste in der Thronfolge, obwohl sie eine Frau ist.
4: Es gab heftige Diskussionen im Nationalkongress, eine Frau als Thronfolgerin. Es wurde sich auf die Verfassung von 1824 berufen, in der vom Prinzen die Rede ist, nicht von der Prinzessin von Brasilien. Und das ist nur der Anfang. Sie wird auf viele Hindernisse in ihrem Leben stoßen, weil sie eine Frau ist. Der Thronfolger wurde mit Vollendung des 21. Jahres automatisch Senator, aber sie durfte das Amt nicht übernehmen. Sie bekam zwar den Titel, hatte aber keinen Zugang zum Senat.
1: Der Vater erkennt Isabel zwar als Thronfolgerin an, eine praktische Vorbereitung auf ihre Rolle bekommt sie aber nie. So fortschrittlich war Dom Pedro II. Dann doch nicht. So wird Isabel von Braganza die erste weibliche Senatorin Brasiliens und sitzt zu Hause. Sie hat nämlich eine wichtigere Aufgabe.
4: Es dauerte fast 10 Jahre, bis sie schwanger wurde. Das wurde gegen sie verwendet, auch politisch. Wie soll sie Kaiserin von Brasilien werden, wenn sie nicht mal das Grundlegendste schafft, das von ihr erwartet wird?
1: Doch auch als sie schwanger wird, hört das Leid nicht auf. Eine Totgeburt, dann stirbt sie selbst fast bei der Geburt ihres ersten Sohnes.
4: Das treibt sie in eine starke Religiosität. Sie legt eine Reihe von Gelübden ab und sucht einen Frieden, den sie nicht finden kann.
1: Der katholische Glaube wird ihr Leben bestimmen, genau wie die Erziehung ihrer drei Söhne. Die Familie ist oft in Frankreich, der Heimat von Isabels Ehemann. Während Isabel mit sich selbst beschäftigt ist, formiert sich in Brasilien eine Bewegung, die ohne den Adel auskommt. In den 1850er Jahren begannen sich die Sklavereigegner in Gruppen zu organisieren. 20, 30 Jahre später ist die Bewegung groß. Sie organisieren Kampagnen und Proteste, geben Publikationen heraus, helfen versklavten Menschen, von den Großgrundbesitzern zu entkommen, verstecken sie, ziehen vor Gericht. Alles unter Einsatz des eigenen Lebens. Viele sind selbst ehemalige Sklaven. Auch Anwälte, Politiker, Journalisten unterstützen. Die Abolitionisten seien die erste soziale Bewegung Brasiliens gewesen, sagt Historikerin Janet Lopes dos Santos im Podcast von Le Monde Diplomatique Brasil.
5: Wir haben heute immer noch eine sehr rassistische Sichtweise auf diese Bewegung. Wir befassen uns mit den weißen Persönlichkeiten, die eine bedeutende Rolle spielten, aber wir analysieren weder die Rolle des Volkes noch die führende Rolle der Schwarzen.
1: Als Isabel 1887 ihren Vater vertritt, sieht ein Mann seine Chance: André Rebouças. Er ist Ingenieur und Berater des Kaisers und er ist schwarz. Seine Familie schaffte es durch Geld und berufliche Anerkennung in die Elite des Landes aufzusteigen. Als Ingenieur setzt er wichtige Bauprojekte um, wie eine bis heute genutzte Bahnstrecke. Durch den Kontakt zu Sklaven, die auf seinen Baustellen arbeiten und die er freilässt, engagiert er sich immer stärker in der Bewegung der Sklavereigegner. Seine Hauptaufgabe, die Brücke zur Elite zu bilden. André Rebouças sensibilisiert die Prinzessin für die Situation im Land, appelliert an ihr soziales Gewissen und ihren Glauben. Schließlich rügte der Vatikan bereits Brasilien und verurteilte die Sklaverei. Der Ingenieur hat Erfolg. Isabel notiert später:
3: Die Sache der Abolitionisten gewann an Gewicht in mir. Ich war zunehmend davon überzeugt, dass etwas unternommen werden musste.
1: Aber sie ist es nicht gewohnt, große Aktionen durchzuführen und steht nicht gern im Mittelpunkt. Doch jetzt ist sie Regentin. Inspiriert vom französischen Karneval organisiert sie im Februar 1888 die sogenannte Blumenschlacht. Isabel sitzt neben ihrem Mann in der kaiserlichen Kutsche und wirft Blumen in die neugierige Menschenmenge am Straßenrand. Es sind Kamelien, das Zeichen der Abolitionisten. Die ganze Kutsche ist damit geschmückt. Trommler begleiten sie. Das Publikum sammelt die Blüten ein und reicht Klingelbeutel weiter. Von den Spenden sollen Versklavte freigekauft werden. Das kommt gut an. Endlich zeigt sich die Prinzessin. Endlich positioniert sie sich. Während die Krone und die zentrale Regierung die Abschaffung der Sklaverei lange verschleppen, haben abseits von Rio die Abolitionisten längst Fakten geschaffen. 4 Jahre vor dem offiziellen Ende der Sklaverei wird sie im Nordosten des Landes abgeschafft. Dort brachten jahrelang Bootsführer in ihren kleinen Holzbooten Sklaven in den Süden des Landes, wo sich die großen Kaffee- und Zuckerrohrplantagen befinden, bis sie sich eines Tages weigerten. Ein großes Zeichen, das die lokale Regierung unterstützte. Isabels Blumenschlacht ist ein spätes Symbol für einen schon lange ausgetragenen Kampf von anderen. Immerhin die erste öffentliche Unterstützung der Kaiserfamilie für die Sklavereigegner.

0: ersten Vertretung des Vaters 1871 unterzeichnet sie das Gesetz zum freien Mutterleib, das zumindest auf dem Papier Neugeborenen die Freiheit gibt. Autor Paolo Risotti.
1: Ihre Rolle innerhalb der Gesellschaft ist sehr komplex. Ich weiß nicht, ob sie sich all dessen überhaupt bewusst war. Sie war zwar für die Abschaffung der Sklaverei, dabei spielte die religiöse Komponente eine große Rolle. Ich kann nicht einschätzen, wie tief ihre Überlegungen dazu gingen. Mir fehlt das Material, um sie in dieser Hinsicht besser zu verstehen.
0: Denn viele Briefe und andere Dokumente sind noch in Privatbesitz der Familie und es sei schwierig, Zugang zu erhalten. Obwohl sie so unnahbar war, ist Prinzessin Isabel preisgekrönt. Straßen sind nach ihr benannt, ihre Statue steht an der Copacabana. Philippe Arthur dos Reis lehrt Geschichte an der Bundesuniversität von São Paulo. Dort ist er bei einem Kongress und nimmt sich dennoch die Zeit für ein Gespräch. Es ist ihm wichtig, das richtige Verständnis über die Geschichte seines Landes zu vermitteln.
2: Die Krone hat ja selbst das Bild von Prinzessin Isabel als Erlöserin konstruiert. Das bedeutet auch, dass der Staat daran interessiert ist, diese Erinnerung zu bewahren, bis heute.
0: Isabels enger Vertrauter André Rebosas ist maßgeblich daran beteiligt, sie als Heldin und Schutzpatronin der Versklavten zu stilisieren. Der Ingenieur ist durch und durch Monarchist und verfolgt einen Plan. Isabel soll Kaiserin werden. Die Monarchie muss bestehen bleiben. Das ist nicht mehr selbstverständlich. Die Kronprinzessin hat viele Gegner, weil sie zu religiös ist, weil sie eine Frau ist, weil sie die Sklaverei offiziell abschaffte. Viele konservative Politiker und Großgrundbesitzer fühlen sich hintergangen. Der Gesetzentwurf enthielt im Kongress nur die Mehrheit, weil Isabel vorher den Premierminister durch einen Abolitionisten ersetzte. Die Krone wackelt erheblich.
3: Es war 10 Uhr morgens am 15. November 1889, als zwei hohe Offiziere bei uns erschienen und mitteilten, dass ein Teil der Armee rebelliert habe und dass sich in der Nähe ein Bataillon befinde, bewaffnet.
0: Schreibt Isabel später in ihren Memoiren. Berittene Soldaten umstellen das Gebäude und verkünden, innerhalb von 24 Stunden muss die kaiserliche Familie Brasilien verlassen. Ein Tag bleibt Isabel zum Packen. Nach Ansicht vieler Historiker trug die Abschaffung der Sklaverei dazu bei, dass sich zahlreiche Großgrundbesitzer von der Monarchie abwandten. Damit konfrontiert, schreibt Isabel einen Tag nach dem Putsch an eine Freundin:
3: Sollte die Abschaffung der Sklaverei der Grund dafür sein, ich bereue es nicht. Das war es wert, dafür den Thron zu verlieren.
0: Isabel wohnt bis an ihr Lebensende in Frankreich. Nach Brasilien kehrt sie nie zurück. Dennoch wird sie bis heute von Teilen des Landes als Heldin gefeiert. Besonders in konservativen Kreisen, obwohl sich viele von ihnen damals von der Monarchie abwandten und eine echte Gleichberechtigung verhinderten. Auch während der Republik wird die Ungleichheit im Land gefördert durch eine Politik, die Schwarze weiter unterordnet und abhängig macht. Warum erinnern sich bis heute so viele an sie und nicht an die tausenden Aktivisten wie André Rebosas? Historiker Philippe Arthur dos Reis sagt, das hänge mit der Geschichtsauffassung zusammen.
4: Bis in die
2: 1950er Jahre gab es die Idee von einer wichtigen Figur, die fast immer mit dem Staat in Verbindung stand. Diese starke Vereinfachung einer komplexen Entwicklung hat sich bis heute gehalten. Sie wurde in Lehrmaterialien, Büchern und Medien festgesetzt und so im allgemeinen Verständnis verankert. Erst danach wurde der ganze Prozess gesehen mit allen Beteiligten. Hinzu kommen heute eine neue Generation von Historikern und eine andere Art der Identitätsbildung. Jetzt geht es darum, wie sich Menschen mit der Geschichte ihres Landes identifizieren und sie versuchen zu verstehen.
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4: Und wir schauen auf die neuen Minister in der Bundesregierung, die Reaktion des Deutschen.

0: Fußballbunds auf die FIFA-Pläne, die WM noch kommerzieller zu machen und die Waldbrandlage in Frankreich. Nach der Leihmutter-Affäre von Jens Spahn hat Kanzler Merz sein Kabinett umgebaut. Heute wurden 3 Ministerposten neu besetzt und auch der Vorsitz der Unionsfraktion im Bundestag. Die letzten Tage hatte es Kritik an Merz gehagelt, unter anderem, weil Verkehrsminister Schnieder gehen musste und der neue Gesundheitsminister Linnemann nicht gerade mit viel Erfahrung in der Gesundheitspolitik glänzen kann. Uwe Berndt im Hauptstadtstudio, was bedeutet der Kabinettsumbau für die Union? Frischer Wind, laues Lüftchen oder Sturmschäden?
1: Also ich würde sagen, es war ein Sturm im Wasserglas, bei dem das Glas fast umgekippt wäre. Also es war eine Regierungsbildung, die ziemlich verstolpert wurde. Eigentlich sollte sowas weniger Wirbel machen. Viele in der Union haben nicht verstanden, warum eigentlich Verkehrsminister Schnieder gehen muss. Das hat der Kanzler nicht erklärt und auch noch die Nachfolge nicht rechtzeitig organisiert. Der Minister wurde heute im Verkehrsministerium mit Standing Ovations von seinen Mitarbeitern verabschiedet. Immerhin, sein Nachfolger kennt das Thema schon. Steffen Bilger saß lange im Verkehrsausschuss, aber Carsten Lindemann muss jetzt im Urlaub wohl Bücher über Gesundheitspolitik lesen.
0: Am Nachmittag stand ja eine Aussprache der Unionsabgeordneten mit dem Kanzler an. Wie ist das gelaufen?
1: Also ganz offensichtlich war der Gesprächsbedarf sehr groß. Es gab ja schon Unmut darüber, dass die Sitzung ursprünglich nur für eine Stunde angesetzt war, also kaum Zeit zur Diskussion. Dann hat man die Pressekonferenz erst um 30 Minuten verschoben, dann auf unbestimmte Zeit. Anschließend klang es so in der Pressekonferenz, als wäre das alles ganz gut gelaufen. Wir wollen mal hören, was die Abgeordneten dann später so erzählen. Morgen will der Kanzler in Urlaub fahren und Abstand gewinnen. In der ersten Septemberwoche dann die reguläre Sitzungswoche. Da sollen dann die neuen Minister auch ihren Amtseid im Bundestag leisten. Auch das hat es in dieser Form in Deutschland noch nicht gegeben. 6 Wochen nach der Ernennung.
0: Danke, Uwe Berndt. Und weitere Meldungen jetzt mit Udo Stiel.
2: Die Landesregierung stockt beim Hitzeschutz für wohnungslose Menschen auf. Weitere 250.000 Euro werden unter anderem für Sonnensegel, Sonnenschutzmittel und Kleidung zur Verfügung gestellt. Am Wochenende soll das Wasser im Rhein auf ein Rekordtief sinken. Auch der Handel ist davon stark betroffen. Binnenschiffe können teilweise nicht mehr fahren. Grund sind die hohen Temperaturen und ausbleibender Regen. In Solingen-Ohlig sind am Morgen Schüsse gefallen. Ein Mann wurde lebensgefährlich verletzt. Der mutmaßliche Täter ist auf der Flucht. Der Autohersteller BMW baut weltweit 8.000 Jobs ab, offenbar ohne Kündigungen. In Deutschland soll es ein Abfindungsprogramm geben. Beim Bau des Brenner-Basistunnels zwischen Österreich und Italien hat es heute den Durchschlag gegeben. Bauarbeiter beider Seiten reichten sich in den Röhren des Eisenbahntunnels die Hände. Er soll die alte Bahnstrecke über die Alpen ersetzen.
0: Vollkatastrophe, zum Kotzen, nichts Gutes dran. Das sind einige Reaktionen von deutschen Fußballverantwortlichen auf die Pläne von Gianni Infantino. Der Chef des Weltfußballverbands FIFA will die Weltmeisterschaft teilweise an private Investoren verkaufen und verspricht ein Milliardengeschäft. Dafür braucht Infantino aber die Zustimmung der nationalen Verbände. Der Deutsche Fußballbund ist dagegen, berichtet Christian Michel, WDR Sport.
3: DFB-Präsident Bernd Neuendorf kritisiert dabei nicht nur den Inhalt der Pläne, sondern auch das Vorgehen der FIFA. Als Mitglied des FIFA-Councils habe er davon erst aus der Presse erfahren.
4: Zunächst mal hat uns diese Nachricht einmal mehr überrascht. Ich glaube, es ist ein fatales Zeichen, eine Fußball-Weltmeisterschaft für Investoren zu öffnen. Der Fußball lebt von der Akzeptanz der Gesellschaft und wir dürfen ihn nicht zum Spielball von Investoren machen. Das ist, glaube ich, ganz wichtig.
3: Auch grundsätzlich geht Neuendorf mit dem Weltverband hart ins Gericht. Wichtige Entscheidungen würden im höchsten FIFA-Gremium gar nicht mehr beraten. Die UEFA will sich nun mit ihren 55 Mitgliedsverbänden abstimmen, sagt Bernd Neuendorf.
4: Es ist ganz klar, wenn die UEFA hier sich klar positioniert, ist auch meine Erwartung, dass das passiert, wenn wir alle 55 Verbände zusammen haben, das wird sehr kritisch, dann ist aus meiner Sicht dieses Projekt auch gestorben, weil kein Investor wird sich finden, wenn Europa sagt, an so einer Maßnahme haben wir kein Interesse, wir werden nicht teilnehmen. Ich glaube, dann ist relativ schnell klar, dass diese Idee und dieser Gedanke von Gianni Infantino in sich zusammenfällt.
0: Vor einer Woche haben sie begonnen, die verheerenden Waldbrände in Südwestfrankreich. Inzwischen ist eine Fläche verbrannt, die größer ist als Köln. Über 220.000 Menschen mussten vor den Feuern fliehen. Und bei 40 Grad sind die Feuerwehrleute nonstop im Einsatz. Aus Frankreich, Caroline Düller.
5: Laut der regionalen Waldschutzbehörde haben die Einsatzkräfte bisher gut 120 Kilometer Brandschneisen in die Kiefernwälder geschlagen, um das Feuer aufzuhalten. Aus der Luft ähnelten die verbrannten Gebiete einem regelrechten Kiefernfriedhof, so beschreiben es Journalisten der Nachrichtenagentur AFP. Endlose Reihen verkohlter Baumstämme. Der Anblick der verwüsteten Landschaft mache ihn traurig, erzählt ein Bewohner aus Biganos dem ARD-Team vor Ort.
6: Franchement, ça m'attriste un peu parce que c'est encore de la forêt qui est brûlée.
5: Wieder ist Wald abgebrannt. Dort leben Tiere, das gehört ja dazu, die Artenvielfalt. Das alles ist leider zerstört. Es sind Kiefernwälder, die sehr schnell Feuer fangen.
6: Des forêts de pins.
5: Pflanzen und Böden in der Region sind seit Monaten ausgetrocknet. Der verheerende Waldbrand sei ein Paradebeispiel für die Auswirkungen des Klimawandels, betont Klimaforscherin Françoise Vimeux im Sender France Info. Wir haben viel Vegetation, die extrem trocken ist. Ein Funke und das Feuer breitet sich furchtbar schnell aus. Die Brandgefahr steigt mit dem Klimawandel. Mit dieser Trockenheit müssen wir mit Brennen. Laut Innenminister Laurent Nunez sind in Frankreich seit Jahresbeginn mehr als 1000 Quadratkilometer durch Wald- und Buschbrände verwüstet worden, so viel wie nie zuvor.
7: Und auch an der türkischen Ägäisküste wüten inzwischen Waldbrände. Bedroht sind da auch mehrere Touristenorte. Fehlt noch das Wetter bei uns? Zentrale Frage an Sarah Geißler, wie der Wetter. Wie werden wir wohl schlafen können heute Nacht?
8: Ja, wer die Nacht in den dicht bebauten Städten oder auf den Höhen verbringt, wahrscheinlich nicht ganz so gut, denn hier bleibt es teilweise drückend warm und tropisch. Die Tiefstwerte von 23 bis 13 Grad werden auch erst am frühen Morgen erreicht. Der Tag morgen wird dann zweigeteilt, erst freundlich und trocken mit Höchstwerten zwischen 30 und 37 Grad wieder. Der Nachmittag bringt aber Abkühlung in Form von teils kräftigen Schauern und Gewittern, lokal mit Unwetterpotenzial durch Starkregen, Hagel und viel Wind. Morgen Abend kommt aber wieder Beruhigung rein.
7: Und das war WDR aktuell der Tag um 6 mit Anne Basak.
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10: Heute mit Sascha Zien. Schönen guten Abend und ich war lange nicht mehr so glücklich, heute hier im WDR-Funkhaus zu sein. Hier gibt's nämlich eine Klimaanlage. In meiner Dachgeschosswohnung nicht und deshalb würde ich heute eigentlich gerne freiwillig auch bis 23 Uhr oder so durchmoderieren.

Liam Biko mit Shiny Stockings, obwohl man heute gar keine Socken oder Strümpfe braucht. Konrad Beikircher hat das Rheinland und die Menschen hier geliebt, obwohl er von ganz weit weg kam, aus dem fernen Südtirol. Aber nachdem es ihn mit 20 zum Studieren nach Bonn verschlagen hat, wollte er hier nicht mehr weg. Er hat den Dialekt perfekt imitiert, hat Kabarettprogramme und Bücher rund ums Rheinische geschrieben. Er hat Opernführer geschrieben, ein Buch über seine Heimat und vieles, vieles mehr. Gestern ist Konrad Beikircher im Alter von 80 Jahren gestorben und wir sprechen gleich in den Resonanzen bei WDR 3 mit seinem ehemaligen Verleger, mit Helge Malchow, ehemals Kiepenheuer und Witsch. Vorher haben wir Musik vom Paul-Kuhn-Trio, Lulus Back in Town.

0: Gestern ist er Kabarettist, Musiker, Autor und vielleicht vor allem Dialektfan Konrad Beikircher im Alter von 80 Jahren gestorben. Sein Kollege, der Kabarettist Jürgen Becker, hat über ihn gesagt, er habe das Rheinland erfunden. Dabei war er ein sogenannter Immi, ein Zugewanderter, denn er wurde in Südtirol geboren. Beikircher hat viele Bücher veröffentlicht und bei vielen hat er mit Helge Malchow zusammengearbeitet, damals Verleger bei Kiepenheuer und Witsch. Und Helge Malchow ist in den Resonanzen am Telefon. Schönen guten Abend, Herr Malchow.
1: Guten Abend.
0: Sie haben sehr viel und, soweit ich weiß, auch sehr eng mit Konrad Beikircher zusammengearbeitet. Wie war er so in der gemeinsamen Arbeit? So lustig wie auf der Bühne oder doch eher, weiß ich nicht, ernst oder detailversessen?
1: Nein, er gehört zu den Autoren, die wirklich mit sich selbst identisch waren auf der Bühne. Und jede Komik, die man auf der Bühne von ihm erlebt hat, oder jede Freundlichkeit oder jede Zugewandtheit dem Publikum gegenüber, war absolut echt und ernst gemeint, weil er im privaten Kontakt quasi bruchlos dieselbe Haltung an den Tag gelegt hat.
0: Er hat ja über ganz viele verschiedene Themen geschrieben. Er hat kabarettistische Texte geschrieben, Opernführer, Bücher natürlich über Dialekte. Würden Sie sagen, er hatte so ein Haupt- oder Lieblingsthema oder waren seine Interessen einfach so weit und vor allem auch gleich gestreut und verteilt?
1: Ja, für mich war er so ein Dreieck gewissermaßen, auch was seine Bücher betrifft. Zum einen das große Thema Musik, insbesondere klassische Musik. Da gibt es ja auch eine Menge von sehr unterhaltsamen, witzigen und extrem auch kenntnisreichen Büchern über klassische Konzerte und über klassische Opern von ihm mit lustigen Titeln wie Scherzo, Furioso, Andante, Spumante oder Palazzo Vajazzo, Bohem Suprem. Also da spürt man schon im Titel, dass er sich mit diesen teilweise sehr ernsten Themen auf eine sehr unterhaltsame Art auseinandergesetzt hat in seinen Büchern. Das waren gewissermaßen pädagogisch gemeinte, ohne weiteres auch pädagogisch gemeinte Einführungen in die große Welt der Oper und der klassischen Konzertmusik, aber auf eine dermaßen unterhaltsame Art und Weise, dass man, wenn man diese kleinen Texte von ihm gelesen hat über Zahn Zimmermann von Lortzing oder über den Freischütz, oder über Rossini und Puccini, dass man sofort in die Oper rennen wollte oder in den Konzertsaal, um diese Oper oder dieses große Konzert zu hören. Er hat das dann so mit beurteilt, die einzelnen großen Kunstwerke nach dem Ewigkeitsfaktor oder dem Gähnwert oder dem Tränenpotenzial oder der Genusshöhe, also alles sehr witzig. Das war der eine Themenkomplex.
0: Darf ich ganz kurz zwischenfragen? Ja. Ist es das, was Sie dann mal als Schulfunk bezeichnet haben, den Beikircher da gemacht hat?
1: Ja, aber im besten Sinne. Also er hatte immer ein pädagogisches Anliegen. Es ging ihm immer darum, Menschen etwas zu erklären, an seinem Wissen teilhaben zu lassen über klassisches Bildungsgut aus der Musik. Aber es hatte niemals so diesen sauren pädagogischen Ton, den wir alle aus dem Musikunterricht noch im Ohr haben und hassen, sondern es war immer so unterhaltsam, dass er einen für diese Themen aufgeschlossen hat, mit großem Erfolg. Also das war quasi der eine Komplex. Der zweite Komplex war Köln und Rheinland und die Sprache und die Mentalität. Und der dritte, der hat mich auch immer besonders interessiert, war seine Herkunft, Südtirol und Italien. Also es gibt ein kleines Büchlein von ihm mit dem schönen Titel Als Strohhalme noch aus Stroh waren, eine Kindheit in Südtirol, wo er ein wahnsinnig intensives und liebevolles Bild von seiner Kindheit in diesem Dorf Brunegg im Südtirol zeichnet. Also in diesem wirklich von Gott ausgesuchten kleinen Land im Norden von Italien und wo er aufgewachsen ist. Und dass er dort mit großer Liebe beschreibt. Also das waren so gewissermaßen die drei Punkte, um die es immer ging in seinen Büchern, aber auch in seinen Kabarettprogrammen, seinen Bühnenprogrammen. Seine Bücher sind ja meistens aus Bühnenprogrammen heraus entstanden. Also außer diesem autobiografischen Buch über seine Kindheit in Südtirol gab es immer auch zu den Büchern Bühnenprogramme oder zuerst Bühnenprogramme und dann Bücher oder dann. Also er war jetzt nicht ein professioneller Schriftsteller, sondern jemand, bei dem das Schreiben aus seiner Bühnenarbeit hervorgegangen ist.
0: Und er ist irgendwie, zumindest mein Eindruck aus der Ferne, immer so optimistisch geblieben, hatte immer so ein Lächeln auf den Lippen, sein Haus war immer offen, er hatte gerne Besuch. Gab es eigentlich irgendwas Zynisches oder Sarkastisches an ihm oder war das einfach so ein Philanthrop durch und durch?
1: Ich kann im Grunde genommen, wenn ich an ihn denke, nur die sonnige Seite seines Gemüts betonen. Er war jemand, bei dem jeder Abend sofort einen extremen Unterhaltungswert bekam, wenn man mit ihm zusammensaß. Aber es war immer ein Humor, der liebevoll war, der nie zynisch war oder sarkastisch oder herablassend, sondern es war immer, er konnte auch böse sein, natürlich. Er konnte, wenn er eine klassische Oper, wenn es da lange Strecken gab, in denen es dem Publikum langweilig wurde, dann konnte er über diese Langeweile herrlich herziehen und die Leute auch warnen davor, in diese Oper hineinzugehen. Aber auch das kam eher aus der Liebe zur Oper an sich. Dabei ging es nie darum, eine negative Grundhaltung zu zeigen, sondern es war immer genau, könnte man ohne weiteres sagen, Liebe zu den Themen, mit denen er sich in seinem Leben beschäftigt hat.
0: Wenn man jetzt was von ihm lesen möchte, man kann Sie natürlich sehr gut fragen. Sie kennen seine Bücher sehr gut. Welches Buch würden Sie empfehlen?
1: Wie gesagt, seine kleine Autobiografie, Kindheitsautobiografie über Südtirol ist hinreißend. Es ist für jeden oder jede, die vielleicht einen Südtirol-Urlaub vor sich hat oder auch schon hinter sich hat, ein irrer Gewinn, zum Beispiel zu lesen in diesem Buch, wie er als kleiner Junge in diesem Dorf in Südtirol die ersten deutschen Touristen erlebt hat, die in den 50er Jahren dort entweder mit Fahrrädern oder mit einem Auto namens Isetta aufkreuzten über den Brenner und komische Fragen stellten und komische Hosen anhatten, nämlich kurze Hosen, ja, weil sie über den Brenner gekommen waren und jetzt in Italien waren und dachten, jetzt muss man kurze Hosen anziehen. Darüber haben die Südtiroler Jungs und Mädchen sich totgelacht. Und das war so eine kleine Szene, die mir gerade einfällt, die er in diesem Buch über Südtirol beschreibt. Und von der gibt es in diesem Buch sehr viele. Also das wäre für mich eine kleine persönliche Empfehlung.
0: Helge Malchow, vielen Dank. Er hat viel mit Konrad Beikircher zusammengearbeitet. Für seine Bücher, die bei Kiepenheuer und Witsch erschienen sind, Beikircher ist gestern im Alter von 80 Jahren gestorben.

Aus dem Album Upside Down Mountain von Conor Oberst aus dem Jahr 2014 war das Time Forgot in den Resonanzen bei WDR3.

0: Go-Go. Penguin waren das mit Quiet Mind.
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0: Und die hat heute Robert Levin für Sie.
2: Frankreich weist die russische Journalistin Xenia Fedorova aus. Präsident Macron hatte ihr kürzlich vorgeworfen, sie sei eine Propaganda-Agentin. Fedorova arbeitete früher für den russischen Sender Russia Today und war zuletzt auf den Sendern zu sehen, die Frankreichs extrem rechten Parteien nahestehen. Die französische Regierung wirft ihr vor, sie habe dort Desinformation und Putin-Propaganda verbreitet. Fedorova will sich gerichtlich gegen die Ausweisung wehren und spricht von einem Angriff auf die Meinungsfreiheit. In Köln erinnert die freie Kulturszene die Stadt an ihre Förderzusagen. Konkret geht es um die Einnahmen aus der Übernachtungssteuer, die Touristen und Geschäftsleute zahlen müssen. Sie wurde ursprünglich eingeführt, um auch Kulturangebote finanziell abzusichern. Obwohl mit der Steuer jährlich zweistellige Millionenbeträge erzielt werden, komme bei der freien Kultur nur ein Bruchteil davon an. Das kritisiert das Kulturnetz Köln. Weil außerdem im Kulturetat gekürzt wurde, stünden viele Kulturangebote in Köln finanziell auf der Kippe. Der irische Musiker und Schauspieler Glenn Hansard ist bei einem Motorradunfall ums Leben gekommen. Der in Dublin geborene Sänger war 2008 mit einem Oscar für die beste Filmmusik geehrt worden. Zusammen mit Markéta Irglová hatte er den Titelsong zum Film Falling Slowly geschrieben. Hansard spielte in dem Film auch die Hauptrolle als Straßenmusiker. In den letzten Jahren war er als Solokünstler erfolgreich. Sein letztes Album erschien im April. Glenn Hansard wurde 56 Jahre alt.
0: Robert Levin mit den Kulturnachrichten in den Resonanzen bei WDR 3. Vielen Dank.
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0: Und hier ist Musik von Glenn Hansard, der Song, für den er einen Oscar bekommen hat, Falling Slowly.

Falling Slowly von Glenn Hansard aus dem Film Once. 2008 hat er für dieses Lied den Oscar für die beste Filmmusik bekommen. Gestern Nacht ist er im Alter von 56 Jahren bei einem Motorradunfall ums Leben gekommen.

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1: Der chinesische Schriftsteller Xu Zhixian, 1978 so rum geboren, schreibt über die lange Geschichte Chinas, über das Alltagsleben und über die Menschen. In seinem ersten Roman Im Laufschritt durch Peking ging es zum Beispiel um Straßenhändler in Peking, die ihr Geld mit dem Verkauf von Raubkopien und Markenartikeln verdient haben. Jetzt in seinem umfangreichen neuen Buch Der große Kanal geht es um eines der gewaltigsten Bauwerke in China, um den Kaiserkanal, die längste von Menschen geschaffene Wasserstraße der Welt, von Peking bis ans Meer. Und Zhixian erzählt aus verschiedenen historischen Epochen Geschichten über diesen Kanal. Dirk Fuhrig hat das 500 Seiten starke Buch für die Resonanzen bei WDR 3 gelesen.
2: Fast 1800 Kilometer lang ist dieser Kaiserkanal, wie er früher hieß. Schon im 5. Jahrhundert vor Christus wurde mit den Arbeiten begonnen. Die bis zu 40 Meter breite Wasserstraße verbindet die Hauptstadt Peking mit der Stadt Guangzhou am Ostchinesischen Meer südlich von Shanghai.
3: Im Qining-Abschnitt des alten Laufs des Kaiserkanals zwischen Beijing und Hangzhou hat eine Ausgrabung im Juni 2014, kurz vor Anerkennung des Kanals als Weltkulturerbe, die so lange verborgenen tieferen Schichten zutage gefördert. Es handelt sich um einen der größten archäologischen Funde der letzten Jahre in diesem Bereich.
2: Der Kanal war bis zur Einführung der Eisenbahn und des Flugzeugs einer der wichtigsten Transportwege in dem riesigen Land. Die Baumaterialien für Teile der verbotenen Stadt im alten Peking etwa wurden darauf nach Norden transportiert. Neben der großen Mauer, die das Reich gegen einfallende Feinde abschotten sollte, ist der große Kanal eine der beeindruckendsten technischen Leistungen des alten China. Xu Zhixian nähert sich der Geschichte des heutigen Weltkulturerbes durch Sprünge in verschiedene Zeitebenen. Im 13. Jahrhundert war es der Venezianer Marco Polo, der den Kanal während seines 2 Jahrzehnte dauernden Aufenthalts in China häufig nutzte und von der Schönheit der Städte an seinen Gestaden begeistert war. Im Jahr 1901, so entwirft Xu Zhixian in seinem Roman, macht sich ein anderer Italiener auf, den legendären Kanal zu bereisen. Ganz explizit auf den Spuren seines berühmten Landsmanns schifft sich Polino Di Marco ein, begleitet von einem Übersetzer, Xie Pingyao, der wiederum mit einem Kollegen über die Probleme des Dolmetschens debattiert.
3: Auch über diesen Punkt hatten Xie Pingyao und Li Sanqi in ihrem regelmäßigen Austausch diskutiert. Worin das Ethos des Übersetzens lag? Sollte man ganz direkt übertragen oder dem Sinn nach? Durfte man ergänzen und verbessern? Xie beharrte darauf, dass letztlich das Wichtigste sei, den Sinn effektiv zum Ausdruck zu bringen. Li hielt dem entgegen, man dürfe nicht ungefragt hineinpfuschen.
2: An zahlreichen Stellen in diesem dichten, mehrere Erzählebenen und Motive verknüpfenden Roman ist Zeit für solche Reflexionen über das Wesen von Sprache und Kulturaustausch, wie eben beim Übersetzen. Entlang des großen Kanals sind sich der Osten, China und der Westen in vielen Augenblicken der Geschichte begegnet. In eher friedlicher Absicht als Händler oder in kriegerischem Konflikt als Soldaten. An der Wende vom 19. zum 20. Jahrhundert brach der Boxeraufstand gegen die Kolonialmächte aus, zu denen auch Deutschland gehörte. Ursache der Revolte war der wirtschaftliche Niedergang, der sich auch am Bedeutungsverlust des Kanals abzeichnete. Entlang seines Verlaufs fanden entscheidende Schlachten statt.
3: Am 18. Juni gab es nur eine positive Nachricht. Die deutschen Truppen konnten den Boxern 4 Schiffe abnehmen. Nicht weit weg haben noch mehr Boote gelegen, die gerade von Boxern mit Eisenbahnmaterial beladen wurden. Mit großem Kraftaufwand konnten die deutschen Truppen 4 Boote im Nahkampf an sich reißen. 14 Boxer sind dabei auf der Strecke geblieben. An Bord haben die Deutschen Harpunen, eine Flagge und die roten Schildchen der Boxer gefunden.
2: Der Boxeraufstand endete mit einer Niederlage der Rebellen. In der Folge blieb China zunächst unter dem Einfluss der westlichen Mächte und Japans bis nach dem Ersten Weltkrieg. Xu Zhixian macht ein großes Panorama auf. Er erzählt sehr persönlich vom Alltagsleben auf dem Fluss und kenntnisreich von den historischen Entwicklungen. Dabei bringt er die Vergangenheit in einen unmittelbaren Bezug zur Gegenwart. Einer der Hauptstränge der detailreichen Erzählung ist das Schicksal der Familie Shao, für die der Kanal seit Generationen der Lebensraum gewesen ist. bis ein Sohn den angestammten Pfad verlässt, indem er die traditionelle Lebensweise aufgibt. So wie Millionen Chinesen in den vergangenen Jahrzehnten vom Land in die immer schneller wachsenden Metropolen gezogen sind, der Arbeit und dem steigenden Wohlstand hinterher. Xu Zuchen, Jahrgang 1978, ist selbst auf dem Land und unweit des Großen Kanals aufgewachsen. Als Jugendlicher begann er zu schreiben, später studierte er in Peking. Der etablierte, mit zahlreichen Preisen geehrte Schriftsteller hat mehrere Romane und Dutzende Kurzgeschichten veröffentlicht und ist Redakteur einer einflussreichen Literaturzeitschrift. Der Große Kanal ist ein sprachlich kraftvolles Epos, in dem Zuchen mehr als zwei Jahrtausende chinesischer Geschichte aufblitzen lässt und mit persönlichen Erlebnissen verbindet.
1: Und dieses 500 Seiten Epos ist von Daniel Fassner aus dem Chinesischen ins Deutsche übersetzt worden. Erschienen ist der Große Kanal bei Mattes und Seitz und kostet 28 €.

0: Ray Charles war das mit Mary Ann. Bei diesen Temperaturen gerade sind Museen mal wieder ein absoluter Sehnsuchtsort. Die haben nämlich fast immer eine Klimaanlage. Und in Düsseldorf im Museum Kunstpalast, da kann man gerade nicht nur die kühle Luft genießen, sondern auch noch ein bisschen Yoga machen. Nein, nicht auf einer Gummimatte mit selbstgebartigter Kleidung, sondern Visual Yoga. Da geht es vor allem um die Entspannung der Atemmuskulatur und der Augen. Und angeblich soll man sogar die Kunstwerke anders genießen können, wenn man sich in den Augen und in der Brust ein bisschen locker gemacht hat. Yeshim Ali Olu hat für die Resonanzen mitgemacht.
1: So, haben alle einen Stuhl? Wir gehen jetzt erstmal eine kleine Strecke und dann beginnen wir.
2: Mit einem leichten Klappstuhl vom Kunstpalast in der Hand folgen 17 Teilnehmende der Yogalehrerin Simone Hoffmann. Ihre erste Station: ein großer Raum mit Panoramablick auf den Vorplatz des Museums.
1: Wer möchte, schließt jetzt sehr gerne die Augen. Und manchmal nennt man das Entlastungsseufzer. Wer jetzt einmal tief ein- und ausatmen möchte und wirklich den Tag ausatmen möchte, ist herzlich eingeladen.
2: Beim Visual Arts Yoga sind weder Yogamatte noch sportliche Kleidung nötig. Nur einmal wird eine Gleichgewichtsübung ausgeführt. Sonst richtet sich der Fokus auf Atmung, Augen und Achtsamkeit mit reduzierten Körperbewegungen.
1: Im 14. Jahrhundert haben sich Yogis schon nicht mit den Augen beschäftigt, aber mit dem Wunsch nach Entspannung. Die alten Yogis kannten das zentrale Nervensystem nicht, aber die konnten extrem gut beobachten und die haben verstanden, wenn ich Augenbewegungen durchführe in Kombination mit Atmung, vielleicht auch mit Kopf, leichten Körperbewegungen, dann bringt mich das in die Entspannung.
2: Simone Hoffmann ist Yogalehrerin und in der Geschäftsführung von Valeara, einem Gesundheitsunternehmen für die Bereiche Psychiatrie, Neurologie und Psychotherapie, mit dem der Kunstpalast das Programm gemeinsam entwickelt.
1: Wir heute können erklären, warum uns das in die Entspannung bringt. Unter anderem deswegen, weil 6 von 9 Augenmuskeln sind mit dem Parasympathikus verbunden, also dem Teil des zentralen Nervensystems, der für die Entspannung zuständig ist. Das können wir heute sehr genau erklären. Wir können das sogar in bildgebenden Verfahren darstellen. Und das benutzen wir zum Augenyoga.
2: Bei den Atem- und Augenübungen vor ausgewählten Stücken in der Sammlung wird sich Zeit genommen für Ruhe und Entspannung. Eines dieser Stücke ist ein Bild der Künstlerin Karin Kneffel. Es zeigt eine Abendszene mit einer Stehlampe in einem Zimmer, die an einem Fenster gespiegelt wird.
1: Die Yogis haben ein Brahma Mudra entwickelt. Brahma Mudra steht für vollständiges Sehen. Brahma ist einer der 3 wichtigsten indischen Götter und der wird immer dargestellt mit 4 Köpfen, weil der in 4 Richtungen gucken kann, nach Osten, Westen, Süden, Norden. Natürlich steht das auch für sinnbildlich für kann vollständig sehen, also erkennen. Und dieses Mudra machen wir jetzt. Aber zunächst ist meine Einladung an Sie, mal dieses Bild zu betrachten mit dem, was Sie wahrnehmen.
2: Bei der Übung werden der Kopf und die geschlossenen Augen mit der entsprechenden Atmung dazu in alle 4 Himmelsrichtungen gelenkt. Danach wird das Bild erneut angeschaut.
1: Ja, Sie haben gerade eine Yoga-Technik aus dem 14. Jahrhundert praktiziert, die auch heute noch einen frischen Blick ermöglicht.
2: Bei Teilnehmerin Marion Bock hat die Übung tatsächlich den Eindruck des Kunstwerks beeinflusst und verändert.
3: Es hat sich viel klarer das Bild mir gegeben, viel mehr in der Tiefe. Also wesentlich mehr dreidimensionaler habe ich gesehen auch. Und die Lampe erschien mir heller und auch vor allem das Spiegelbild noch viel schärfer. Und mein Blick wurde ruhiger. Vorher war er sehr oberflächlich. War eine tolle Übung, müsste man jeden Tag machen.
2: Vor einem Bild mit geometrischen Formen in unterschiedlichen Grüntönen von Victor Vassarelli darf das Auge durch einen langanhaltenden, geöffneten Blick bis zum Blinzeln sogar gerne ein wenig tränen. Eigentlich werde diese Übung mit einer Kerze gemacht.
1: Durfte ich hier nicht. Und dann war ich auf der Suche nach einem Kunstwerk, was vielleicht ein bisschen flimmert.
2: Durch die Tränen werde der Tränenkanal gereinigt.
1: Ist aber gleichzeitig auch eine Geistreinigungsübung, weil es natürlich irgendwie auch, die Grenzen zur Meditation sind fließend, weil es natürlich auch ein bisschen eine Konzentrationsfokusübung ist.
2: Visual Arts Yoga ist naheliegend und passt gut in den Kunstpalast, sagt Johanna Hummel aus der Abteilung Kulturelle Bildung.
4: Weil jetzt auch immer mehr Studien kommen, die zeigen, dass Gesundheit und Wohlbefinden durch den Museumsbesuch befördert werden können, dass kulturelle Teilhabe in dem Bereich wichtiger ist, als wir es vielleicht wahrgenommen haben in den letzten Jahren. Und da irgendwie anzuknüpfen und dafür auch ein neues Format zu entwickeln, was auszuprobieren, mit einer neuen Idee zu experimentieren, das war so der Grundgedanke.
2: Die Übungen können für eine andere Wahrnehmung der Kunstwerke sorgen. Details neu entdeckt werden. Das intensive Gucken in verschiedene Richtungen, auch mit geschlossenen Augen, merkt Teilnehmerin Barbara hinterher.
5: Ich kann auf jeden Fall nachvollziehen, dass das Auge sehr viele Muskeln hat. Also ich finde, meine Augen fühlen sich jetzt auch an, als hätten sie Sport gemacht.
2: Bei einer der Atemübungen hatte sie ein Aha-Erlebnis.
5: Also das hat mich ein bisschen überrascht, dass halt tatsächlich auch diese Konzentration auf den Atem auch dazu führt, dass es dann wieder die Augensinne schärft.
0: Und wenn Sie auch Ihre Sinne beim Museumsbesuch ein bisschen mehr schärfen wollen, es gibt noch diverse Visual Arts Yoga Termine im Museum Kunstpalast in Düsseldorf. Die meisten sind aber schon ausverkauft. Aktuell gibt es nur noch für den 21. August und für den 4. und 11. September Tickets. Und jetzt machen wir Aurales Yoga mit Anna-Karina und Petit Lola findet sich auf einer kurz vor ihrem Tod im Jahr 2019 veröffentlicht.

Anna-Karina in den Resonanzen mit Petit Lola. Um 19 Uhr hat Udo Stiel hier WDR aktuell für Sie und in den Resonanzen sprechen wir dann ab kurz nach 19 Uhr unter anderem über Frauen in Afghanistan, fast 5 Jahre nachdem die Taliban wieder die Macht im Land übernommen haben.

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0: Es ist 19 Uhr. 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
2: Die Nachrichten mit Udo Stiel. Guten Abend.
3: Das ist wirklich etwas Besonderes. Das empfinde ich als Rückenstärkung und auch als zusätzliche Motivation für alles, was jetzt vor uns liegt.
2: Die Unionsfraktion hat einen neuen Chef. Thorsten Frey wurde in einer Sondersitzung mit fast 92% der Stimmen gewählt. Katrin Aue, WDR Berlin.
4: Zuvor war gemutmaßt worden, dass viele Abgeordnete von CDU und CSU ihre Kritik an den jüngsten Personalentscheidungen des Kanzlers über ein Nein zu Thorsten Frey zum Ausdruck bringen könnten. Das gibt dem ehemaligen

0: ehemaligen Kanzleramtschef Frei Rückendeckung für seinen neuen Job. Damit ist auch die Nachfolge von Jens Spahn an der Fraktionsspitze geklärt.
1: Missbrauchsbetroffene in der evangelischen Kirche fordern die Aufklärung eines Hackerangriffs. Offenbar sind Unbefugte in eine Online-Plattform eingedrungen, über die sich Opfer sexualisierter Gewalt vernetzt haben. Barbara Schneider berichtet.
2: Betroffene von Missbrauch in der evangelischen Kirche befürchten, dass private Informationen von Missbrauchsbetroffenen gestohlen worden sind. Daten, mit denen Betroffene nun etwa erpresst werden könnten. Die Angst der Betroffenen, dass Inhalte in falsche Hände geraten könnten, sei berechtigt, so ein Experte des Chaos Computer Clubs. Die EKD hat eigenen Angaben zufolge inzwischen Strafanzeige gegen Unbekannt gestellt. Sie verweist darauf, dass nach derzeitigen Erkenntnissen die Daten in verschlüsselter Form abgeflossen seien. Die Plattform ist derzeit offline. Wann sie wieder in Betrieb genommen wird, ist noch unklar.
1: Auch das war heute Thema. Noch nie war Deutschland so hoch verschuldet. Laut Statistischem Bundesamt waren es vergangenes Jahr rund 2,7 Billionen Euro. Auf jeden Bundesbürger umgerechnet sind das knapp 32.000 Euro Schulden. Der Autohersteller BMW will weltweit rund 8.000 Jobs abbauen, offenbar ohne Kündigungen. In Deutschland soll es ein Abfindungsprogramm geben. Schäden am Auto durch Waschstraßen müssen die Kunden meist selbst übernehmen. Ein Urteil aus Rheinland-Pfalz sagt, Kunden müssen die Schuld des Betreibers nachweisen. In Schwerte steht gerade die Produktion für Knabberkram still. Die Mitarbeiter der Firma Intersnack streiken für 24 Stunden. Dort werden unter anderem Produkte von Uelche und Fanny Frisch hergestellt. Die Gewerkschaft Nahrung Genuss Gaststätten streitet mit den Arbeitgebern über die Bezahlung.
3: Das Angebot vom Arbeitgeberverband mit 2% fürs erste Jahr und 2% fürs zweite Jahr halten wir auch für zu wenig. Und deswegen ist der Frust groß und deswegen wird heute gestreikt.
1: Der Streik bei Intersnack in Schwerte dauert noch bis morgen früh um 6. Das war WDR aktuell. Das Wetter in Nordrhein-Westfalen. Die Nacht wird sternenklar und es kühlt auf 23 bis 13 Grad ab. Morgen erst freundlich, später mehr Wolken und teils kräftige Schauer und Gewitter. In Schwerte 34 Grad, in Bochum 35 Grad und in Aalen bis zu 36 Grad. Die Zeit, es ist 19.03 Uhr.
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5: Mit Sascha Zien. Schönen guten Abend weiterhin. Heute Vormittag gab es eine Pressekonferenz in Berlin, an der vier Organisationen teilgenommen haben, die von Deutschland aus die Menschen in Afghanistan unterstützen wollen. Seit fast fünf Jahren regieren die Taliban wieder in Afghanistan. Und seitdem hat sich vieles im Land verschlimmert, zum Beispiel, und vor allem auch die Situation für Mädchen und Frauen. Über die sprechen wir gleich in den Resonanzen bei WDR 3. Nach Musik von Holly Cole aus einem komplett anderen Kulturkreis. Viva Las Vegas!

0: Vor bald 5 Jahren, am 15. August 2021, haben die Taliban die afghanische Hauptstadt Kabul erobert. Und das Leben in Afghanistan hat sich seitdem fundamental verändert, vor allem für Mädchen und für Frauen. Sie haben keinen Zugang mehr zu Bildung, haben jede Form der Mitbestimmung über Gesetze, die ihr Leben bestimmen, verloren. Und gleichzeitig hat die Armut zugenommen. Es gibt mehr Zwangsverheiratungen zur Absicherung vom Familienunterhalt. Wie sich die Lebensbedingungen in diesen 5 Jahren für Mädchen und für Frauen verändert und vor allem auch verschlechtert haben, darüber sprechen wir in den Resonanzen bei WDR 3 mit Christina Ihle. Sie ist die Geschäftsführerin des afghanischen Frauenvereins. Schönen guten Abend, Frau Ihle.
1: Guten Abend.
0: Wenn wir jetzt auf die Situation von vor 5 Jahren gucken, diese Machtübernahme der Taliban, war Ihnen eigentlich damals im August 2021 direkt klar, was diese Machtübernahme der Taliban bedeutet, eben vor allem für Mädchen und Frauen?
1: Ja, also das war schon klar. Wir arbeiten seit über 34 Jahren in Afghanistan. Wir haben auch die erste Taliban-Zeit dort gearbeitet und wussten eben schon sehr genau, was das in letzter Konsequenz bedeuten wird für Mädchen und Frauen. Es war damals noch sehr unsicher, inwieweit jetzt wirklich moderatere Taliban existieren und dass eine moderatere Form nehmen kann als in der ersten Taliban-Zeit. Naja, die letzten 5 Jahre haben gezeigt, dass das doch eher in die alte Richtung geht.
0: Sie selber reisen regelmäßig nach Afghanistan. Was sehen Sie von der Situation in Kabul? Was ist da für eine, in Anführungsstrichen, Stimmung? Wie sieht da das alltägliche Leben aus?
1: Eigentlich hat sich jede Reise das Rad einen Grad weiter gedreht. Ich bin etwa 2-mal im Jahr vor Ort. Und mit jeder Reise mehr war der Überwachungsstaat, der von den Taliban etabliert wurde in den letzten 5 Jahren, deutlicher spürbar. Erstmal nur in Checkpoints, später dann in Scharfschützen, die auf den Ausfallstraßen zumindest von Kabul stationiert wurden. Inzwischen ist sehr präsent auch die Sittenpolizei, die auch ein offizielles Mandat hat mit dem im August 2024 eingeführten Sittengesetz oder Tugendgesetz, wie es in Afghanistan genannt wird, was eben viele Bereiche einschränkt, besonders für Mädchen und Frauen, aber auch für Familien, auch für Männer, die Kleiderordnung, die Religiosität, das Familienleben, das Auftreten in der Öffentlichkeit etc.
0: Sie treffen da sicherlich auch Frauen. Was berichten die Ihnen von ihrem Leben seit den Taliban?
1: Das Leben der Frauen, auch unsere Projektteilnehmerinnen, und wir haben eben auch viele, viele afghanische Kolleginnen vor Ort. Wir haben 354 Mitarbeitende und 60% davon sind Frauen, hat sich drastisch verändert. Es wurde wirklich sehr in den privaten Bereich zurückgedrängt. Frauen dürfen ja nicht mehr an der Uni sein, nicht mehr studieren. Mädchen dürfen nur noch bis zur 6. Klasse in die Grundschule, keine weiterführende Schule mehr besuchen. Und Frauen dürfen auch nur noch in ganz wenigen Bereichen arbeiten, nämlich nur noch im gesundheitlichen Bereich und in Grundschulen für Mädchen, und sind sonst vom Berufsleben ausgeschlossen und auch vom öffentlichen Leben. Das heißt, der Besuch in Parks wurde eingeschränkt. Viele, viele Freizeitaktivitäten sind eingeschränkt, immer mit dem Ziel, dass Frauen eigentlich zu Hause bleiben sollen.
0: Es gibt diesen Begriff der Gender Apartheid, eben weil Frauen aufgrund ihres Geschlechts gar nicht mehr am öffentlichen Leben teilnehmen können. Gibt es eigentlich vor Ort irgendwelche Möglichkeiten oder sogar auch Netzwerke, um diese Repressalien irgendwie zu umgehen?
1: Das ist sehr schwierig, denn auch Versammlungen von Frauen sind verboten und sind genehmigungspflichtig. Man muss also sehr genau belegen, was man macht. Wenn wir zum Beispiel Hygieneschulungen machen in Dörfern, in denen wir Brunnen bohren, machen wir die auch mit Frauen und mit Männern getrennt. Es gibt das Gebot der Geschlechtertrennung, alles muss getrennt erfolgen. Und wenn wir Frauen versammeln wollen, um zum Beispiel Hygieneschulungen zu machen, muss man das anmelden und es dauert sehr lange, bis das genehmigt wird. Insofern gibt es wenig Netzwerke oder Möglichkeiten für Frauen, sich zusammenzutun. Aber es gibt sehr, sehr viele und sehr mutige Frauen, die das in ihrem möglichen Rahmen trotzdem machen, die kleine Unternehmen gründen bei sich zu Hause, die Schülerinnen bei sich zu Hause unterrichten, zum Beispiel auch in den älteren Klassen. Frauen, die Bienenzucht machen oder Handwerksbetriebe gründen und teilweise eben Fenster nutzen, die da noch offen stehen für sie, um weiter berufstätig zu sein und ihre Familien zu ernähren.
0: Natürlich sympathisieren jetzt auch nicht alle afghanischen Männer mit den Taliban. Gibt es eigentlich auch männliche Unterstützung für die Frauenrechte und gibt es männlichen Widerstand auch gegen die Unterdrückung von Mädchen und Frauen?
1: Es gibt gibt männliche Unterstützer für Frauenprojekte sehr, sonst könnten wir gar nicht arbeiten. Zum Beispiel können wir nur inzwischen 25 Projekten für über 280.000 Menschen tätig sein, weil uns die Dorfgemeinschaften unterstützen und die dort Entscheidenden sind Männer, das sind die Dorfältestenräte und die machen unsere Projekte, die vor allem Mädchen und Frauen fördern, auch zum Beispiel Mädchenschulen beinhalten und neuen Mutter-Kind-Kliniken. Die würden gar nicht stattfinden können, wenn nicht diese Dorfältesten komplett dahinter ständen und die Projekte und auch unsere Kolleginnen vor Ort schützen und unterstützen. Das heißt, man darf nicht denken, dass alle Männer in Afghanistan der Taliban-Ideologie angehören, gar nicht, sondern das ist wirklich eine radikale Minderheit, die das Land regiert.
0: Christine Ihle, bisschen vielen Dank. Wir sprechen in den Resonanzen gleich weiter über die Situation von Mädchen und Frauen in Afghanistan.

0: Gut 5 Jahre nach der Machtübernahme in Afghanistan durch die Taliban ist die Geschäftsführerin des afghanischen Frauenvereins Christine Ihle in den Resonanzen bei WDR3 am Telefon. Frau Ihle, mit der Machtübernahme durch die Taliban und nach dem Rückzug der USA eben aus Afghanistan, da wurde auch die internationale Hilfe immer weniger. Man hatte schon so das Gefühl, das Land wurde ja links liegen und einfach alleine zurückgelassen. Was bedeutet das für den Alltag der Frauen, diese ausbleibenden Hilfen von außen und auch diese ausbleibende Solidarität?
1: Das ist fatal. Das ist wirklich fatal für das Überleben, gerade von Mädchen und Frauen. Ein gutes Beispiel ist der Gesundheitsbereich, der komplett zusammengebrochen ist, weil er von internationaler Hilfe abhing. Mit dem Rückzug der USA zum Beispiel mussten 420 Kliniken schließen, vorab schon nach der internationalen nach dem Rückzug aus Afghanistan waren 2500 Kliniken geschlossen. Inzwischen gibt es nur noch ganz wenige Gesundheitseinrichtungen, die funktionieren mit fatalen Konsequenzen, weil Frauen kaum mehr medizinische Hilfe finden. Zum Beispiel 14 Millionen Menschen sind jetzt ohne Zugang zu Ärzten und gerade Frauen im gebärfähigen Alter haben das hohe Risiko, bei der Geburt zum Beispiel an ganz leicht vermeidbaren Komplikationen zu versterben. Die Mutter-Kind-Sterblichkeit hat sich verdoppelt in den letzten Jahren, wobei es keine genauen Zahlen gibt, weil einfach kaum mehr jemand Zahlen erhebt. Und auch jetzt im Moment, wir hören im Netzwerk der vor Ort arbeitenden Organisationen monatlich von Organisationen, die sich auch in den kommenden Monaten zurückziehen müssen, weil sie kein Funding mehr bekommen, weil sie nicht mehr wissen, wie sie die Projekte in Afghanistan finanzieren können. Und das ist fatal gerade für Mädchen und Frauen und für die Zivilgesellschaft, die wirklich zum Überleben auf externe Hilfe angewiesen ist im Moment.
0: Es gab ja auch immer wieder die Proteste gegen die Unterdrückung von Mädchen und Frauen in Afghanistan. Die wurden zum Teil blutig vom Taliban-Regime niedergeschlagen. Gibt es eigentlich noch sowas wie eine Protestbewegung im weitesten Sinne im Land oder hat das Regime da, ja, muss man leider sagen, in großen Anführungsstrichen und mit sehr viel Trauer gewonnen?
1: Die Repressalien sind groß und der Geheimdienst und die Überwachungs-, die Kontrollmechanismen sind sehr stark. Es ist wirklich lebensgefährlich, sich aufzulehnen. Und ja, man muss im Stillen einfach die Fenster nutzen, die es gibt, um weiterzuarbeiten und Mädchen und Frauen weiter zu unterstützen.
0: Wahrscheinlich könnten viele afghanische Frauen Asyl beantragen, eben aufgrund dieser Unterdrückung im Land. Sie tun es aber nicht, bleiben in der Heimat. Warum?
1: Weil in Afghanistan das Wir vor dem Ich kommt und keine Frau ihre Familie, ihre Kinder, ihren Mann zurücklassen würde in Afghanistan, um sich selber in Sicherheit zu bringen. So ist einfach tatsächlich nicht die afghanische Kultur. Man lebt für die Familie und man hält zusammen und guckt nicht, dass man selber sicher davon kommt und der Rest bleibt zurück.
0: Christine Ihle, vielen Dank. Sie ist die Geschäftsführerin vom Afghanischen Frauenverein in Hamburg. Vor fast 5 Jahren, am 15. August 2021, haben die Taliban die Macht in Afghanistan übernommen. Wir haben in den Resonanzen bei WDR3 mit ihr über die Situation von Frauen und Mädchen im Land gesprochen. Dankeschön nochmal, Frau Ihle, und schönen Abend Ihnen.
1: Ich bedanke mich sehr.

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Curtis Stigers singt Bob Dylan und das tut er in den Resonanzen bei WDR 3. Das war seine Version von I'll Be Your Baby Tonight.

0: Die US-amerikanische Fusion-Band Yellow Jackets war das mit The Village Church.
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0: Und die hat Robert Levin für Sie.
2: Frankreich weist die russische Journalistin Xenia Fedorova aus. Präsident Macron hatte ihr kürzlich vorgeworfen, sie sei eine Propaganda-Agentin. Fedorova arbeitete früher für den russischen Sender Russia Today und war zuletzt oft in Sendern zu sehen, die Frankreichs extrem rechten Parteien nahestehen. Die französische Regierung wirft ihr vor, sie habe dort Desinformation und Putin-Propaganda verbreitet. Fedorova will sich gerichtlich gegen die Ausweisung wehren und spricht von einem Angriff auf die Meinungsfreiheit. Griechenlands Ministerpräsident Kyriakos Mitsotakis hat sich bei Regisseur Christopher Nolan für seinen Kinofilm Die Odyssee bedankt. Der Historienfilm habe das Interesse von Menschen in aller Welt an der griechischen Antike geweckt. Die Odyssee schlage eine Brücke zwischen Griechenlands reichem kulturellem Erbe und zeitgenössischer Kreativität. Es gibt auch Kritik. Eine renommierte Übersetzerin der Odyssee wirft Nolans Film fehlende Tiefe und undifferenzierte Charaktere vor. Das Filmepos hatte in den ersten 4 Tagen nach Kinostart in Deutschland schon rund 530.000 Besucherinnen und Besucher. In Köln erinnert die freie Kulturszene die Stadt an ihre Förderzusagen. Konkret geht es um die Einnahmen aus der Übernachtungssteuer, die Touristen und Geschäftsleute zahlen müssen. Sie wurde ursprünglich eingeführt, um auch Kulturangebote finanziell abzusichern. Obwohl mit der Steuer jährlich 2-stellige Millionenbeträge erzielt werden, komme bei der freien Kultur nur ein Bruchteil davon an. Das kritisiert das Kulturnetz Köln. Weil außerdem im Kulturetat gekürzt wurde, stünden viele Kulturangebote in Köln finanziell auf der Kippe. Der irische Musiker und Schauspieler Glenn Hansard ist bei einem Motorradunfall ums Leben gekommen. Der in Dublin geborene Sänger war 2008 mit einem Oscar für die beste Filmmusik geehrt worden. Zusammen mit Markéta Irglova hatte er den Titelsong zum Film Falling Slowly geschrieben. Hansard spielte in dem Film auch die Hauptrolle als Straßenmusiker. In den letzten Jahren war er als Solokünstler erfolgreich. Sein letztes Album erschien im April. Glenn Hansard wurde 56 Jahre alt.
0: Robert Levin mit den Kulturnachrichten in den Resonanzen. Vielen Dank.
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Struck by Lightning war das von Grand Jean. Und ich habe eben aus Versehen schon was angemacht von Ella Fitzgerald. Wollte ich gar nicht. Ich müsste ehrlich gesagt überlegen, wie viele Ella Fitzgerald-Platten ich so im Plattenschrank stehen habe. Das sind gar nicht so viele. 10 Stück würde ich tippen. Aber es ist auch völlig unmöglich, alles von Ella zu haben. Sie hat einfach so viel gemacht und eigentlich ist jeder ihrer gesungenen Töne mittlerweile irgendwo veröffentlicht worden, könnte man denken. Aber es tauchen immer mal wieder alte Aufnahmen auf in irgendwelchen Archiven. Zum Beispiel die von einem Konzert in Kopenhagen. 1966 fand das statt und das wurde auch im Radio ausgestrahlt. Jetzt sind diese Live-Aufnahmen veröffentlicht worden unter dem Titel Ella Fitzgerald Live at Falco Theater. Und Ella Fitzgerald hatte tatsächlich eine sehr besondere Beziehung zu Dänemark. Sie hat sich da nämlich verliebt und sogar ein kleines Apartment an der Küste gekauft. Hier ist Musik aus unserem Album der Woche in den Resonanzen bei WDR 3. Ella Fitzgerald mit Loverman.

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1: Ella Fitzgerald live in Kopenhagen von dem Album Ella Fitzgerald live at Falconer Theater. Und das ist unser Album dieser Woche in den Resonanzen. Heute gab es daraus Loverman. Da ist der Name tatsächlich Programm geworden. Exit heißt das größte Musikfestival des Balkans. Gut 200.000 Menschen kommen da zusammen, um Indie, Rock und Elektro zu hören. Und bisher fand das Exit immer in Novi Sad in Serbien statt. Jetzt musste das Festival aber ins Exil nach Montenegro aus politischen Gründen. Oliver Soos berichtet in den Resonanzen bei WDR 3.
2: Im Juli vergangenen Jahres war die Welt noch in Ordnung. In der serbischen Universitätsstadt Novi Sad. Auf einem Hügel über der Donau in der Festung Petrovaradin drängen sich bis zu 50.000 Zuschauer vor den rund 40 Bühnen und Musikzonen. In der Dance Arena legt Solomun auf, der weltbekannte bosnische DJ, der in Hamburg aufgewachsen ist. Damit ist es in diesem Jahr vorbei. Die Veranstalter wurden aus politischen Gründen aus Serbien verdrängt, sagt Dusan Kovacevic, der Gründer und strategische Kopf des Festivals. Es gab Druck gegen uns. Zuerst wurden alle staatlichen Zuschüsse für das Festival eingestellt und dann wurden unsere Sponsoren bedroht. Und dann gab es schließlich direkte Drohungen von Seiten des serbischen Geheimdienstes BIA gegen mich persönlich und gegen den Rest des Teams. Was war passiert? Das Exit-Festival hat die Studentenproteste gegen Korruption und das autoritäre Machtsystem von Präsident Vucic unterstützt. Im vergangenen Jahr, während des Festivals, wurden Studenten, die ihre Universitäten blockierten, auf die Bühne geholt.
3: One more time, make some noise for the students of Serbia!
2: Sie tanzten dort zusammen mit dem italienischen Popstar Gala. Ihr größter Hit wurde zu einer Hymne der Protestbewegung gemacht. Gala hatte auch eine kurze Ansprache auf Serbisch vorbereitet, mit der sie zum Widerstand in Serbien aufrief.
4: Serbio! Ustani za svoja prava.
2: Serbien, steh auf für deine Rechte. Zeig der Welt, dass das Volk Macht hat.
4: Pokaži svetu da narod ima moć.
2: Das war der serbischen Regierung offenbar zu viel. Neben Streichungen der Zuschüsse und verbalen Drohungen kam es im Mai dieses Jahres zu einer Razzia, bei der Miloš Kovacevic, ein Mitarbeiter der Universität Novi Sad, verhaftet wurde. Er ist der Bruder des Festivalveranstalters Dusan Kovacevic. Ein Videoclip zeigt, wie Polizisten mit gezückten Waffen in eine Wohnung eindringen. Miloš Kovacevic steht da mit Socken, Trainingshose und nacktem Oberkörper und ist sichtlich schockiert. Sein Bruder Dusan Kovacevic ist sich sicher, dass diese Aktion ihm und dem Festival gegolten hat. Zuerst wurde er wegen Terrorismus angeklagt. Als sie dann gemerkt haben, dass das zu lächerlich ist, sind sie umgeschwenkt auf den Vorwurf, den sie auch den Studenten immer machen. Aufruf zur gewaltsamen Änderung der verfassungsmäßigen Ordnung. Zum Glück konnten wir mit Hilfe eines medizinischen Gutachtens die Haft meines Bruders umwandeln in einen Hausarrest. Sie wollten ihn die ganze Zeit in Haft behalten, solange es um das Exit-Festival geht, damit ich schweige. Aber natürlich habe ich mich darauf nicht eingelassen. Nun ist das Festival ausgewichen ins Nachbarland Montenegro. Anfang Juli gab es den Aufschlag. 3 Festivalnächte am langen Sandstrand von Ulcin mit insgesamt gut 50.000 Besuchern. Darunter viele Montenegriner und Besucher, die aus Serbien angereist sind. Wir sind aufs Festival gegangen, solange es in Serbien war. Wir waren stolz auf dieses Festival und wir hoffen, dass es irgendwann wieder zurückkommt. Wir haben uns jahrelang gefragt, warum wir eigentlich hier in Montenegro an so einem Strand kein Festival haben. Wir werden es genießen. Das Festival findet Ende August nochmal am Becici-Strand von Budva statt und im Oktober als Starlight-Festival in Ägypten vor der Kulisse der Pyramiden von Gizeh. Für Dušan Kovačević ist das das Positive an der ganzen Geschichte. Ich lebe weiter in Novi Sad, wo das Festival nicht mehr sein kann. Das ist kein gutes Gefühl. Aber ich versuche, mich immer auf positive Dinge zu fokussieren. Und diese Welttournee unseres Festivals hat uns wirklich eine Menge neuer Perspektiven verschafft. Jovana Karaulic ist eine Universitätsdozentin in der serbischen Hauptstadt Belgrad und eine Kulturpolitikerin der oppositionellen Demokratischen Partei DS. Für sie zeigt das, was mit dem Exit-Festival passiert ist, wie die Vucic-Regierung derzeit immer autoritärer durchgreift. Autoritäre Regime halten Kultur nicht für etwas Marginales. Kulturelle Institutionen können dafür sorgen, dass eine Gesellschaft sich besser versteht. Sie sorgen für ein freies Denken und Reden. Deshalb übernehmen autoritäre Regime kulturelle Institutionen. Wenn man sehen will, wie es um eine Demokratie eines Landes bestellt ist, dann muss man nicht abwarten, ob Wahlen gefälscht werden. Man muss nur gucken, ob die Künstler des Landes frei sind oder nicht. Ähnlich wie dem Exit Festival geht es vielen Kulturveranstaltungen und Einrichtungen in Serbien. So wurde zum Beispiel beim wichtigsten Theaterfestival des Landes Bitev das komplette Organisationsteam verdrängt zugunsten von regierungskonformen Funktionären.

Alexi Murdoch mit dem Song For You. Und im WDR3-Konzert im ARD-Radio-Festival sind gleich unsere Jungs und Mädels dran, nämlich die vom WDR-Sinfonieorchester. Wir haben ab kurz nach 20 Uhr einen Mitschnitt vom Klavierfestival Ruhr. Pierre-Laurent Aimard ist der Solist am Klavier und er spielt mit dem WDR-Sinfonieorchester Debussys Vorspiel zum Nachmittag eines Fauns, Bartoks zweites Klavierkonzert und ein bisschen Stravinsky und Brahms gibt es auch noch quasi als Zugabe. Das alles gleich im WDR3-Konzert im ARD-Radio-Festival. Die Resonanzen sind morgen wieder für Sie da, wenn Sie mögen. Wie immer ab kurz nach 18 Uhr. Das Resonanzenteam und Sascha Zien wünschen einen schönen und hoffentlich einigermaßen kühlen Mittwochabend.

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5: Die Nachrichten mit Udo Stiel. Guten Abend. Auch auf der griechischen Insel Kreta sind Waldbrände außer Kontrolle geraten. Zwei Feuerwehrleute kamen ums Leben. Der Zivilschutz hat die Evakuierung eines Ferienortes angeordnet. Auch in Südfrankreich kämpft die Feuerwehr weiterhin gegen die Brände. WDR-Reporter Alexander Klein ist in der Einsatzzentrale in Cap Ferret.
6: Hier sind sie wirklich verantwortlich für im Augenblick sage und schreibe immer noch 240 Kilometer Feuerfront. Die Feuer sind nämlich vom Landesinneren wieder ein Teil zurückgekommen Richtung Strand. Also da ist in Sachen Tourismus noch überhaupt keine Entwarnung zu nennen. Ich habe auch die Frage gestellt, warum beispielsweise die 60 Feuerwehrleute aus Nordrhein-Westfalen hier eben noch keine Rolle spielen. Die sitzen ja in Bonn auf gepackten Koffern. Wir haben ja ein Waldbrandmodul, das in solchen Fällen auch gerne bereit wäre zu helfen. Aber die Anfrage fehlt schlicht und einfach vom Innenministerium. Ich habe die leise Vermutung, das wurde auch unter vorgehaltener Hand gesagt, dass man das Pulver eben noch nicht vorzeitig verschießen will.
5: Die Bundestagsfraktion von CDU und CSU hat einen neuen Vorsitzenden gewählt. Der ehemalige Kanzleramtsminister Frei erhielt fast 92% der Stimmen. Er kündigte an, dass die Union weiter Politik für die Menschen im Land machen wolle.
7: Wir werden nur dann das Vertrauen und die Zustimmung in der Bevölkerung bekommen, wenn wir es schaffen, die ganz persönlichen Lebensverhältnisse

0: zu verbessern. Das ist unser Auftrag.
1: Vorher hatte Bundespräsident Steinmeier die neuen CDU-Minister der Bundesregierung ernannt. Neuer Gesundheitsminister ist Ex-Generalsekretär Linnemann. Seine Vorgängerin Warken ist jetzt Kanzleramtsministerin und Steffen Bilger neuer Verkehrsminister. Und hier weitere Themen dieses Tages. In Nordrhein-Westfalen gibt es derzeit 165 islamistische Gefährder, von denen 43 im Ernstfall auch tatsächlich handeln könnten. Innenminister Reul kündigte an, diese nun verstärkt in den Blick zu nehmen. Der Autohersteller BMW will weltweit rund 8000 Jobs abbauen. In Deutschland soll es zum Beispiel Abfindungsprogramme auf freiwilliger Basis geben. Im Rhein werden für das kommende Wochenende so niedrige Wasserstände erwartet wie noch nie. Grund dafür sind die hohen Temperaturen und der fehlende Regen der letzten Wochen. In Wacken in Schleswig-Holstein hat das Heavy Metal Festival begonnen. Reporterin Lisa Knittel beschreibt, wie der Sturm aufs Festivalgelände ablief.
2: Sie sind mit Anlauf über die 43.000 Quadratmeter, so groß ist hier das Infield, gerannt, haben sich klassischerweise, manche haben sich hingeworfen, manche haben den Holy Ground, den heiligen Grund, geküsst sogar, haben sich gefreut, dass ihr Wacken 2026 wieder losgeht.
1: Das Festival in Wacken geht noch bis Samstag. Das war WDR aktuell. Das Wetter in Nordrhein-Westfalen, die Nacht wird sternenklar und es kühlt ab auf 23 bis 13 Grad. Morgen erst freundlich, später mehr Wolken und teils kräftige Schauer und Gewitter. Aachen 33, Ibbenbüren 34 und Bad Salzuflen 35 Grad. 20.03 Uhr.

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1: Heute präsentiert von WDR3. Mein Name ist Susanne Herzog. Und ich freue mich auf einen Abend mit gleich zwei Konzerten vom Klavierfestival Ruhr. Der Pianist Fabian Müller spielt ein klassisch-romantisches Repertoire mit Brahms, Schumann und Beethoven. Und jetzt zu Beginn tauchen wir voll ein in die Klangwelt des 20. Jahrhunderts. Pierre-Laurent Aimard und das WDR-Sinfonieorchester mit dem wilden, rhythmisch treibenden zweiten Klavierkonzert von Béla Bartók. Und drumherum Claude Debussy und Igor Stravinsky. Die zwei gehören zusammen, meint Hanno Lintow, der das WDR-Sinfonieorchester dirigiert. Quasi eine Art Sandwich für Bartók.
2: I think it's a sandwich in a way that Debussy and Stravinsky, of course, they belong together in many different ways. They both have this incredible way to begin the piece. The other one starts with a lonely flute and the other one starts with a lonely bassoon. The musical language is very different. Bartók, of course, is a little bit later. I don't think this language of Bartók would be possible without Stravinsky.
1: Bartóks Sprache ohne Stravinsky nicht möglich, sagt der Dirigent Hanno Lintow. Die hämmernden Rhythmen aus Le Sacre du Printemps, sehr inspirierend für Bartók, hören wir nachher mit dem WDR-Sinfonieorchester. Jetzt zu Beginn Debussys Prélude à l'après-midi d'Amphone, inspiriert von einem Gedicht von Stéphane Mallarmé. Auch wenn die musikalische Sprache unterschiedlich ist bei Debussy und Stravinsky, wie Hanno Lintow erklärt, trotzdem gibt es zahlreiche Verbindungen zwischen den zwei Werken. Eine davon, beide beginnen mit einem Soloinstrument. Sacre von Stravinsky mit einer Fagottmelodie und Debussy mit einer Flöte. Der Faun, gerade aus dem Schlaf erwacht, spielt diese Melodie. Die entführt mitten hinein in die erotisch aufgeladene, schwüle Nachmittagshitze. Schwebende Klangwolken, die durch den Raum wabern. Der Faun versucht, seine Erinnerung an schöne Nymphen zu bewahren, irgendwo zwischen Traum und Wirklichkeit.

0: Klänge wie Parfum, betörend, nicht greifbar, immer in der Schwebe. Claude Debussys Prélude à l'après-midi d'Enfon, das WDR-Sinfonieorchester hat unter der Leitung des finnischen Dirigenten Hannu Lintu gespielt in der Essener Philharmonie vor knapp 3 Wochen am 9. Juli beim Klavierfestival Ruhr. Das Festival hatte diesmal einen Schwerpunkt auf den Klavierkonzerten von Béla Bartók. Alle 3 wurden bei verschiedenen Konzerten aufgeführt. Wir hören jetzt das 2. mit dem Pianisten Pierre-Laurent Aimard.
1: Also die Musik ist eine faszinierende Mischung zwischen Wildheit, vor allem in den letzten Satz, und extrem komponierte Musik, wie immer mit Bartók. Für wer spielt den Klavierteil, ist es fast ein Albtraum von Schwierigkeit. Es ist eine Herausforderung, wo man nie Sicherheit haben kann. Aber das macht das Stück so, ja, attraktiv auch.
0: Albtraumhaft schwierig zu spielen also. Kein Wunder, Bartók hat sich dieses Konzert selbst in die Finger geschrieben in den Jahren 1930, 31 als eine Art Gegenstück zum ersten Klavierkonzert. Die hohen Ansprüche an den Klavierbau, die hat er beibehalten, aber sein 2. mit wenigen Schwierigkeiten für das Orchester und auch thematisch gefälliger fürs Publikum, so der Komponist. Formal hat Bartók das Werk in einer Bogenform angelegt. Die Ecksätze beziehen sich aufeinander und auch der langsame Satz in der Mitte ist in sich nochmal dreigeteilt, erklärt der Pianist Pierre-Laurent Aimard.
1: Im Zentrum von dem 2. Klavierkonzert gibt es dieses Scherzo in der Mitte von einem langsamen Satz. Der scheint wirklich ein Stück mit Halluzinationen zu sein. Der Pianist spielt eine Art von Faden, sehr schnelle Noten, und herum kommen plötzlich verschiedene Szenen von höchster Vorstellungskraft. Hier, also man weiß nicht, was gewinnt, die Vorstellungskraft oder die Virtuosität. Hoffentlich beide.
0: Bei Pierre-Laurent Aimard immer beide. Da gibt es nie Virtuosität als Selbstzweck. Umgeben ist dieses zentrale, visionäre Scherzo von einem langsamen Satz, der wie ein Nachtstück wirkt. Die Streicher strahlen vollkommene Ruhe aus. Die Sinne sind dennoch geschärft wie in der Dunkelheit, wenn die Ohren jedes noch so kleine Geräusch dann besonders intensiv wahrnehmen. Und in diese nächtliche Streicherstimmung tritt das Klavier mit einer ganz einfachen Melodie ein, die Pauke im Hintergrund. Ganz magische Atmosphäre. Im ersten Satz zu Beginn, da schweigen die Streicher erstmal. Vielleicht in Anlehnung an Stravinskys Konzert für Klavier und Blasorchester verwendet Bartók hier im Orchester nur Bläser und Percussion. Pierre-Laurent Aimard und das WDR-Sinfonieorchester spielen unter der Leitung von Hannu Lintu das 2. Klavierkonzert von Béla Bartók. Ein schneller Lauf im Klavier und schon sind wir mittendrin.

Hier Laurent Aimard und das WDR-Sinfonieorchester mit dem zweiten Klavierkonzert von Béla Bartók beim Klavierfestival Ruhr. Hanno Lintu hat dirigiert. Nach so viel unbändiger Energie im letzten Satz hat Pierre-Laurent Aimard fürs Publikum in der Essener Philharmonie dann noch eine ganz ruhige Zugabe dabei gehabt. Zwei kurze Stücke aus Játékok von György Kurtág. Wie Bartók ja auch aus Ungarn, quasi ein nachträglicher Geburtstagsgruß von Pierre-Laurent Aimard für Kurtág, der dieses Jahr im Februar nämlich 100 Jahre alt geworden ist.

zwei Miniaturen aus der Sammlung Jatekok von Tjört Kurtag in Dialog, geschrieben von dem Musikjournalisten Balin Vorgo zum 70. und Stilles Zwiegespräch. Die Zugabe, diese zwei kurzen Stücke von Pierre-Laurent Aimard nach dem zweiten Klavierkonzert von Béla Bartók mit dem WDR-Sinfonieorchester. Sie hören das Konzert beim ARD-Radio-Festival. Heute aus der Essener Philharmonie vom Klavierfestival Ruhr. Ein Mitschnitt von WDR 3 vom 9. Juli. Mein Name ist Susanne Herzog. Igor Stravinskys Ballettmusik Le Sacre du Printemps, das Frühlingsopfer. Die Uraufführung 1913 in Paris war einer der größten Skandale der Musikgeschichte. Man lachte, höhnte, pfiff, ahmte Tierstimmen nach, erinnert sich der Dichter Jean Cocteau. Der Tumult artete in ein Handgemenge aus. Vieles erregte damals die Gemüter. Allein das Sujet, eine heidnische Feier, bei der ein junges Mädchen, zufällig ausgewählt, sich zu Tode tanzen soll, um den Gott des Frühlings gnädig zu stimmen.

0: Composers still studied for orchestration, for how to treat rhythms. So it's almost like a Bible in some way, that you all the time you learn something new. You become wiser and wiser the more you read it. And that is the sign of a modern piece.
1: Le Sacre du Printemps, das ist sowas wie die Bibel für Instrumentation, Rhythmus und Klangfarben, sagt Hanno Lintu. Man entdeckt jedes Mal neue Details. Junge Komponistinnen und Komponisten studieren das Werk noch heute, um zu lernen, wie man orchestriert und komplexe Rhythmen behandelt. Ein Startpunkt für die Avantgarde im 20. Jahrhundert, Stravinskys Sacre. Zwei Teile umfasst das Werk, die Anbetung der Erde und das Opfer. Am Anfang das zarte Aufkeimen der Natur im Frühling, dargestellt von einer Fagottmelodie in außergewöhnlich hoher Lage.

0: Le Sacre du Printemps von Igor Stravinsky. Am Ende ein mächtiger Tutti-Schlag des Orchesters. Das Frühlingsopfer hat sich zu Tode getanzt und ist zusammengebrochen. Archaische Urgewalt in Stravinskys Musik haben wir gehört mit dem WDR-Sinfonieorchester und Hannu Lintu. Sie sind beim ARD-Radio-Festival. Heute ein Konzert vom Klavierfestival Ruhr aus Essen. Dort ist das WDR-Sinfonieorchester in der Philharmonie aufgetreten. Am 9. Juli gemeinsam mit dem Pianisten Pierre-Laurent Aimard. Ihn haben wir eben vor Sacre mit Bartoks zweitem Klavierkonzert erlebt. Hier in Köln ist der Pianist lange Jahre auch Professor gewesen an der Musikhochschule und einer seiner Studenten war Fabian Müller, heutzutage selbst Professor an der Kölner Musikhochschule und als Pianist international unterwegs. Er hat beim Klavierfestival Ruhr am 23. Juni in Bochum gespielt, im Anneliese Brost Musikforum, ein klassisch-romantisches Repertoire mit Beethovens Appassionata, den Kinderszenen von Robert Schumann und der dritten Klaviersonate von Johannes Brahms. Die hat Brahms mit gerade mal 20 Jahren geschrieben. Fabian Müller habe ich kurz vor seinem Auftritt gesprochen.
1: Manchmal nervt es mich, dass alle so tun, wie als gibt es nur diesen alten Brahms, der mit ausgestreckten Armen am Klavier sitzt und man ignoriert immer, dass es ein junger Mann war und der als junger Mann viele tolle Stücke komponiert hat, unter anderem diese Sonate. Und es stimmt, also es ist alles von Brahms da, wie man sich das vorstellt, diese großen Strukturen, der große Raum, die Weite und das Balladenhafte und aber eben auch ein Zug wie in einem Kamin, wo die Luft durchzieht, frisch und voller Energie und es ist ein tolles Stück.
0: Auszüge aus dieser dritten Klaviersonate spielt der junge Brahms möglicherweise auch Robert und Clara Schumann vor, als er die beiden im Herbst 1853 in Düsseldorf zum ersten Mal besucht. Die Schumanns sind hingerissen von diesem blonden Jüngling. Am Klavier sitzen fing er an, wunderbare Regionen zu enthüllen, berichtet Robert Schumann. Wir wurden in immer zauberischere Kreise hineingezogen. Und diese Energie und Frische, mit der der junge Brahms damals die Herzen von Robert und Clara im Sturm erobert hat, die hat auch Fabian Müller mit aufs Podium in Bochum gebracht. Leidenschaftlich zupackend und dann auch immer wieder ganz innig lyrisch nimmt er uns mit in die Welt des 20-jährigen Brahms, in die 5 Sätze von dessen dritter Klaviersonate.

0: Die Sonate in F-Moll, Opus 5 von Johannes Brahms, gespielt hat Fabian Müller in Bochum beim Klavierfestival Ruhr. Virtuoser Brahms und anschließend das Gegenteil bei Schumann, kurze Klavierstücke, die Kinderszenen. Virtuos sind sie nicht, aber trotzdem sehr schwer zu spielen, meint Fabian Müller, weil in jedem einzelnen Stück so viel drinsteckt.
1: Ich habe selber Kinder jetzt und manchmal schaue ich für eine Sekunde, friere ich so ein und schaue auf meine Kinder und es kann was ganz Banales, Kleines passiert sein und man denkt, es ist nur eine kleine Sache, aber irgendwie steckt da so viel Philosophie drin für Ewigkeit, für mich, für was es bedeutet, am Leben zu sein, was es bedeutet, glücklich am Leben zu sein und was bedeutet traurig und alles gleichzeitig in so einer kleinen Geste von meinem Kind und in diesen kleinen Stücken von Schumann. Also es ist eins der besten Stücke für Klavier, die je komponiert wurden.
0: Da ist er übrigens einer Meinung mit Franz Liszt. Auch der große Klaviervirtuose Liszt hat die Kinderszenen von Schumann geliebt. Er hat sie seiner kleinen Tochter vorgespielt, aber auch selbst sehr geschätzt. Die lebhaftesten Freuden seines Lebens verdanke er den Kinderszenen, so Liszt. Die laut Robert Schumann auch gar nicht für Kinder komponiert sind, vielmehr seien sie Rückspiegelungen eines Älteren für Ältere. Hier ist Fabian Müller mit den Kinderszenen von Robert Schumann.

0: Der Dichter spricht am Ende der Kinderszenen von Robert Schumann. Das ARD Radio Festival heute mit einem Konzert vom Klavierfestival Ruhr mit dem Pianisten Fabian Müller. Gerade in den letzten beiden Jahren hat Fabian Müller alle 32 Klaviersonaten von Ludwig van Beethoven aufgeführt. Wie ein Gebirge, das man durchwandert, so hat er diese Erfahrung beschrieben. Zu dem Konzert nach Bochum hat er einen Gipfel dieser Gebirgswanderung mitgebracht. Die Appassionata von Beethoven. Der Beiname, der ist gar nicht von Beethoven selbst, aber passt hervorragend zum leidenschaftlichen Ausdruck der Ecksätze und auch zu einer Anekdote über die Entstehung des Werks. Beethovens Schüler und Privatsekretär Ferdinand Ries berichtet, auf einem Spaziergang habe Beethoven gebrummt oder teilweise geheult, immer herauf und herunter, ohne bestimmte Noten zu singen. Das sei der Moment gewesen, als ihm das Thema für den letzten Satz der Appassionata eingefallen sei. Für Fabian Müller eine Sonate vollgepackt mit Emotionen.
1: Es ist wie wenn man ein Buch vorliest und mit der Appassionata habe ich einfach ein Buch. Da weiß ich, mit jedem Wort kann ich einfach die Zuhörer an mich binden und fesseln und mitnehmen und im zweiten Satz in die höchsten himmlischen Höhen mitnehmen und im dritten Satz mit denen wirklich in den Strudel der Verzweiflung verschwinden. Und es ist wie so eine Urgewalt, das Stück. Und ich liebe es, mich dieser Urgewalt völlig hinzugeben und mit dem Publikum zusammen das zu erleben. Und es ist immer außergewöhnlich.
0: Also erleben wir die Urgewalt gemeinsam mit Fabian Müller, die Appassionata von Ludwig van Beethoven, seine Sonate in F-Moll, Opus 57.

Am Ende fliegen die Hände mit Schwung in die Höhe bei Fabian Müller. So viel Energie in der Appassionata von Ludwig van Beethoven. Das Publikum in Bochum im Anneliese Brost Musikforum ist begeistert. Die Leute springen von ihren Sitzen auf. Standing Ovations. Sie holen ihn immer wieder zurück auf die Bühne, den Pianisten Fabian Müller. Ja, und irgendwann spielt er dann als Zugabe ein Wiegenlied von Brahms.

Das Nebenlied Opus 49 Nummer 4 von Johannes Brahms. Mit dieser Zugabe hat sich Fabian Müller vom Publikum in Bochum verabschiedet. Am 23. Juni ist er im Anneliese Brost Musikforum in Bochum aufgetreten beim Klavierfestival Ruhr. Und damit geht unser Konzertabend hier beim ARD Radio Festival zu Ende. Der kam heute von WDR3. Die Redaktion hatte Michael Breugst. Ich bin Susanne Herzog und habe auch gleich noch einen Tipp für morgen Abend für Sie. Da geht's dann wieder nach Bayreuth zu den Festspielen. Richard Wagners Siegfried steht auf dem Programm. Jetzt gleich anschließend erwartet Sie Jazz mit Niklas Wandt. Bis dahin noch einmal der Pianist Fabian Müller mit Johannes Brahms, das erste Intermezzo aus dem Opus 117. Einen schönen Abend Ihnen noch.

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1: Um 23 Uhr mit Ronald Lessig. Kanzler Merz hat den wesentlichen Teil seines Personalpakets fertig geschnürt. Die Unionsfraktion wählte in einer Sondersitzung den bisherigen Kanzleramtschef frei zu ihrem neuen Vorsitzenden. Anna Engelke in Berlin hat die Stimmung in der Sitzung in der ARD als ernst und angespannt beschrieben.
2: Allen war ja klar, die vergangenen zwei Wochen, die sind schlecht gelaufen, vor allem für die CDU und ihren Kanzler Friedrich Merz. Die fast 92% für den neuen Fraktionschef frei, die sind ein exzellentes Ergebnis, aber der Kanzler weiß wohl, das sind die 92% für Thorsten Frey und nicht für ihn. Wie wir hören, ist Friedrich Merz vergleichsweise demütig aufgetreten in der Sitzung, aber nach den Personalentscheidungen von Friedrich Merz und auch seiner Kommunikation in den vergangenen Wochen sind bei einigen die Zweifel gewachsen, ob er Kanzler kann.
1: Zuvor hatte Bundespräsident Steinmeier auch drei neue Minister ernannt, womit auch die erste Umbildung des Kabinetts abgeschlossen ist. Die Ministerpräsidenten der ostdeutschen Länder Sachsen, Sachsen-Anhalt und Thüringen sind dafür, die abschlagsfreie Rente nach 45 Jahren beizubehalten. Nach Informationen des Mitteldeutschen Rundfunks wollen sie morgen ein entsprechendes Forderungspapier an die Bundesregierung vorstellen. Die CDU-Politiker verlangen ferner, dass bei den Eigenanteilen in der stationären Pflege die individuelle Leistungsfähigkeit berücksichtigt wird. Belastungen müssten begrenzt und planbar werden. Weiterhin plädieren sie dafür, die häusliche Pflege zu stärken und das Steuerrecht familienfreundlich zu reformieren. Bei BMW sollen Stellen abgebaut werden. Es ist somit der letzte deutsche Autobauer, der den Abbau von Arbeitsplätzen angekündigt hat. Bis Ende kommenden Jahres sollen 8000 Stellen gestrichen werden. Gabriel Wirth aus München zu der Frage, was genau vorgesehen ist.
3: In den nächsten Monaten soll es ein freiwilliges Abfindungsprogramm bei BMW geben, das bis Ende nächsten Jahres dann laufen soll. Es wendet sich nicht an die Mitarbeiter in der Produktion, sondern nur an die Beschäftigten in der Verwaltung, im Vertrieb und in der Entwicklung. Es soll hier auch keine Listen geben, sondern allen Mitarbeitern in diesem Bereich angeboten werden. Die Rede ist von rund 50.000 Beschäftigten in Deutschland, denen eben dieses Angebot gemacht wird. Diese sollen sich freiwillig entscheiden können, ob sie es jetzt annehmen oder nicht. Und mit diesem Programm und mit normaler Fluktuation sollen weltweit rund 8000 Stellen gestrichen werden.
1: Das waren die Nachrichten. Das Wetter in Deutschland. In der Nacht klar bei 23 bis 13 Grad. Morgen erst heiter, später einzelne Schauer oder Gewitter. Bei 25 Grad an der Nordsee und bis 40 Grad im Süden. Am Freitag zeitweise freundlich, im Westen Schauer oder Gewitter bis 38 Grad. Am Samstag heiter, im Süden und Osten Schauer bis 34 Grad. Die Zeit, es ist 23.03 Uhr.
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1: Das Magazin mit Niklas Wandt. Hallo. Für die heutige hochsommerliche Ausgabe habe ich eine ganze Reihe von Neuerscheinungen ausgewählt. Dabei sind freie Improvisationen und geräuschige Gitarrensoli, ätherischer Vocal Jazz von Altmeisterin Norma Winston und wuselige, hyperaktive Fusion von den Shooting Stars Domi und Jedi Beck. Los geht's mit aktueller Musik von Terry Lynn Carrington. Die Drummerin und Komponistin hat gerade ein neues Album mit ihrer Band Social Science veröffentlicht. Trip the Night Fantastic. Hier ist daraus der Autonomy Song.

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1: Ein gemächlicher Jazz-Funk-Groove mit R&B-Vocals und Raps mit politischen Botschaften der weiblichen Selbstbestimmung. Autonomy Song von Terry Lynn Carrington und Social Science. Ein Song aus ihrem Album Trip the Night Fantastic. Eines von vielen Projekten der umtriebigen Schlagzeugerin, Komponistin, Hochschullehrerin und Aktivistin Terry Lynn Carrington.
2: So this is our second album as a band. We're just dealing with political, social themes, you know, kind of in a groovy way. In our opinion, it was, we set out to do a dance album, but it's not exactly a dance album, you know what I mean? But it's music that hopefully inspires you to move. It's all groove kind of related.
1: Das ist das zweite Album von der Band Social Science und es geht viel um soziale und politische Themen, soll aber so groovy wie möglich sein, ein tanzbares Album. Und wenn es das nicht genau geworden ist, dann doch zumindest Musik, die den Hörer dazu anregt, sich zu bewegen. Terry Lynn Carrington über Trip the Night Fantastic. Der Rhythmus, der Groove, stammt auf dem Album oft nicht nur von Carringtons Drums, sondern auch von programmierten Beats. Und neben dem Rhythmus ist auf dieser Platte ganz klar der Fokus auf der Message, auf den eindringlich deklamierten Botschaften, in gesungener, gerappter und gesprochener Form. Im Prayer Song kommt das alles zusammen, mit den Vocals von Arush Aftab und dem wie immer sehr eindringlichen Spoken Word von Moor Mother.

Prayer Song von Terry Lynn Carrington. Die Schlagzeugerin und Komponistin wird begleitet von ihrer Band Social Science, der Sängerin Arooj Aftab und der Spoken Word Poetin Moor Mother. Ein Stück aus Carringtons neuem Album Trip the Night Fantastic. Es gibt Jazz-Acts, die sorgen für Furore weit über die Jazzszene hinaus. Der virale Internetruhm ist dem jungen Duo Domi und J.D. Beck schon zu Beginn ihrer Karriere widerfahren. 2018 ging das los, da waren die französische Keyboarderin und der texanische Schlagzeuger noch Teenager und sind mit Performance-Videos berühmt geworden, aus dem Proberaum im Haus von J.D. Becks Eltern in Texas. Mit elfenhaftem Auftreten und mit virtuoser, kniffliger, verknoteter Jazz-Fusion, die ihnen einmalig leicht von der Hand geht. Domi spielt Basslines, Harmonien und Soli und J.D. Beck die dichten Breakbeats darunter. Für ihr erstes Album haben sie schon echte Popstars als Gäste verpflichten können. Den Rapper Snoop Dogg und auch ihre Mentoren Anderson .Paak und Thundercat. Aber auch das Jazz-Establishment zeigte sich sofort sehr offen für die beiden. Herbie Hancock ist zum Beispiel bei einem Track mit dabei. 4 Jahre später und nach einem längeren Rückzug von Social Media bringen Domi und J.D. Beck am Freitag ihr neues Album heraus. Who Asked heißt die Platte und sie ist wieder mal ein Fenster in die extrem eigenwillige Welt der beiden. Hier ist das Stück Some Things Never Change.

0: Ein hakenschlagender, unvorhersehbarer Song, irgendwo zwischen R&B, Jazz Fusion, Drum and Bass und instrumentalem Hip-Hop. Some Things Never Change von Domi und JD Beck aus ihrem neuen Album Who Asked. JD Beck im Gespräch mit dem YouTuber und Musiker Rick Beato über ihre eigenwillige Ästhetik.
1: I guess the realest thing I would say is fusion, like in the realest form of the word. Like it's just a fusion of all the genres that we grew up loving, you know, like Domi grew up only with jazz and classical music, and I grew up with rock and hip hop stuff, and then slowly got into jazz and electronic, and we just, I don't know, I think, yeah, fusion.
0: Die beste Beschreibung für ihre Musik ist Fusion, im wahrsten Sinne des Wortes. Alle Genres, die sie lieben, sind mit drin. Domi ist mit Jazz und Klassik aufgewachsen und JD Beck mit Rock und Hip-Hop, bevor Jazz und elektronische Musik dazu kam. Ihre Musik ist eine Verbindung all ihrer vielen Einflüsse, von denen Domi und JD Beck schon in jüngstem Alter unglaublich viel aufgesaugt haben müssen. Auch über die Musik hinaus. Die beiden lieben Comics und Videospiele. Domi kleidet sich wie die Anime-Figur Sailor Moon, mit so hochgesteckten blondierten Haaren, Polyesterkleid, weißen Strümpfen und ganz viel Schleifen im Haar. JD Beck wirkt mit seinen wallenden Gewändern ein bisschen mittelalterlich. Auch ihre Bühnendesigns gleichen einem Computerspiel-Level. Hier haben sich zwei echte Nerds gefunden, die so kompatibel sind, dass sie von ihrem gemeinsamen Gehirn sprechen. Die wuseligen Synthesizer und rastlosen Breakbeats des Schlagzeugs kennt man von dem früh vollendeten Duo schon. Auf Who Asked, ihrem neuen Album, gibt es zwei wesentliche Neuerungen. Domi und JD Beck singen mit Stimmen, die sehr gut zu ihrer feenhaften Präsenz passen. Sanft, dahingehaucht, ätherisch. Eine kleine Kammerbesetzung sorgt auf dem Album für zusätzliche Texturen. Flöte, Klarinette, Bassklarinette, Oboe, Fagott, Waldhorn und Geige. Verschlungen mit den Synthesizer-Sounds von Domi. Sehr schön zu hören ist das im Concertino für Piano, Drums and Orchestra.

0: Concertino for Piano, Drums and Orchestra, ein Stück von Domi und J.D. Beck aus ihrem neuen Album Who Asked. Musik, die sich sperrig und doch merkwürdig leicht und beschwingt zugleich anfühlt. Für laue Sommernächte ist das vielleicht ein paar Prozent zu nerdy. Aber wer weiß, wenn die Tage heiß und die Nächte lau sind, werden echte Temperaturen ja auch zu gefühlten. Und Musik klingt plötzlich anders als im wohltemperierten Kopfhörer der normalen Redaktionsabhöre von ARD Jazz, das Magazin. Wir haben in diesen Wochen deshalb ein Sommerspezial mit den Sommerhits des Redaktionsteams. Bekennend unjournalistisch und subjektiv. Heute aus dem Norden. Was läuft bei NDR Kultur Jazz-Redakteurin Claudia Hartmann bei Temperaturen über 30 Grad?
1: Ein richtiger Sommerklassiker ist bei uns im Haus der Bobby Hepp-Klassiker Sunny. Aber es muss die Version von Roy Nathansons Sotto Voce sein. Das ist unsere Nummer gegen Kummer und auch meine Kinder hüpfen begeistert durch den Garten oder das Wohnzimmer. Denn alle wissen, danach hat Mama gute Laune und es gibt noch eine Portion Wassereis, was ansonsten natürlich vollkommen verpönt ist bei uns. Es beginnt mit diesem unglaublich rhythmischen Saxophoneinstieg. Das groovt, macht Spaß und ist einfach nur mitreißend und mutig. Wer beginnt schon ein Stück mit einem Saxophon-Solo und entwickelt dann daraus das Thema? Und dann diese schräge Instrumentierung mit dem Vokalakrobaten Napoleon Maddox, der mit seinem Mund ein ganzes Schlagzeug ersetzt. Posaunist Curtis Foulkes, der mit seiner seichten Stimme alles andere als ein großer Sänger war, aber so viel Humor und Wärme transportiert, dass man den großgewachsenen Mann einfach nur in den Arm nehmen möchte.
2: Oh, was ist sunny? Thank you for the sunshine you gave.
1: Roy Nathanson hat seit den 1980er Jahren die New Yorker Downtown-Szene aufgemischt. Der Saxophonist spielte unter anderem bei John Lurys berühmten Lounge Lizards und gründete zusammen mit dem Posaunisten Curtis Foulkes die herrlich kauzigen Jazz Passengers. Der Name seiner Band Sotto Voce ist Programm. Das Ausloten von Wort und Musik ist seine große Passion. Er vertont Lyrik genauso wie Prosa und jeder in seiner Band muss singen, egal ob er ein großer Sänger ist oder nicht.
2: Sonne.
1: Genau darum ist es bei uns ein Sommerhit. Hier darf jeder so sein, wie er ist, ob perfekt oder nicht. Hauptsache es groovt und macht Spaß. Häufig tanzen oder hüpfen dazu bei uns alle durch die Gegend und singen irgendwie mit. Und das ist durchaus etwas Besonderes und kommt nicht oft vor, dass sich meine ganze Familie auf eine Musik einigen kann. Bei Roy Nathanson und speziell Sunny klappt das aber super.

0: Sunny, der Soul-Klassiker, hier in einer Version von Roy Nathansons Sottovoce. Die Stimme kam hier in ganz verschiedenen instrumentalen Formen zum Einsatz, als Rhythmus- und Melodieinstrument.
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0: Die englische Sängerin Norma Winston ist eine Meisterin des instrumentalen Stimmeinsatzes. Eine der großen Stimmen des europäischen Jazz. Vor wenigen Wochen ist ihr Album Live at Maida Vale erschienen. Sie singt eine Art Greatest Hits ihres Repertoires, darunter auch eine ganze Reihe von Stücken, die ihr langjähriger Ehemann und musikalischer Partner geschrieben hat, der 2015 verstorbene Pianist John Taylor. Winston und Taylor hatten zwischen 1977 und 1994 mit dem Trompeter Kenny Wheeler ein Trio. Azimuth nannten sie sich und ihr Sound war doch ziemlich einmalig. Zwischen abenteuerlustigem, befreitem Jazz, Romantik und Minimal Music Patterns von Klavier und Synthesizer. Luftig, flüchtig, dahingetupft. Norma Winston interpretiert auf Live at Maida Vale einige der bekanntesten Stücke aus dem Repertoire von Azimuth. Unter anderem The Tunnel mit seinem blubbernden Synthesizer-Arpeggio.

The Tunnel von Norma Winston, ein Stück, das ihr damaliger Ehemann, der Pianist John Taylor, 1977 für ihr gemeinsames Projekt Azimuth geschrieben hat. Hier in einer zeitgenössischen Interpretation, für die Norma Winston begleitet wird von Elliot Galvin, Piano, Mark Lockhart, Saxophon, Oren Marshall, Tuba und nicht zuletzt von Leo Taylor am Schlagzeug und Alex Taylor als zweiter Stimme. Die beiden sind ihre Söhne aus der Ehe mit Pianist und Komponist John Taylor. Auf dem Album Live at Maida Vale bleibt also alles in the family. Und ich finde, die Musik auf diesem Album spricht dafür, wie weit Winston und Taylor Ende der 1970er Jahre ihrer Zeit voraus waren. Die Stücke von damals klingen in dieser jungen Begleitung frisch und luftig. Das gilt auch für das wunderbar undurchdringliche, mysteriöse Siren Song.

Siren's Song, ein Stück von John Taylor, gesungen von Norma Winston, seiner langjährigen privaten und musikalischen Partnerin. Das Stück ist Teil des Albums Live at Maida Vale, schon die zweite neue Einspielung, die die 85-jährige Norma Winston dieses Jahr vorlegt. Schön zu sehen, dass diese große Stimme des europäischen Jazz weiter erklingt. Ätherisch und ab und zu ergreifend brüchig. Zu Beginn ihrer Karriere in den späten 1960er und frühen 1970er Jahren hat Norma Winston auch regelmäßig mit Pionieren der freien Improvisation zusammengespielt. Vor allem mit Ensembles des Schlagzeugers John Stevens. Die Musik, die die Londoner Musiker im Austausch mit anderen westeuropäischen Städten zu dieser Zeit entwickelt haben, wird bis heute praktiziert. Eng verzahnt, schroff und mit dem Fokus auf abseitigen Sounds, auf dem Geräusch. Flo Stoffner aus Zürich ist ein vollendeter freier Improvisator. Er hat gerade mal wieder ein Soloalbum vorgelegt. Es heißt Bijou. Basis der Improvisation ist die Diskontinuität, der Bruch, das Vermeiden von Wiederholungen und Motiven und das Verwenden von randständigen Sounds, von Schaben, kurzen Schwellklängen, Schwebungen, Reibungen, Obertönen, die so schnell wieder verschwinden, wie sie auftauchen. Eine existenzialistische Qualität des Spiels im Geiste des großen Ikonoklasten der Gitarre, des Engländers Derek Bailey. Hier ist Flo Stoffner mit Bijou P.

Bijou P., eine freie Improvisation von Flo Stoffner aus Zürich an der Gitarre. Ein Ausschnitt aus seinem Album Bijou. Letzte Woche ist es erschienen. Wir sind so langsam schon am Ende der heutigen Sendung angekommen und bleiben in der Improvisationsszene. Die europäische Ästhetik, die sich so Ende der 1960er Jahre entwickelt hat, orientiert sich mindestens so sehr am Free Jazz wie an der neuen Musik. Mittlerweile wird diese geräuschige Musiksprache allerdings weltweit praktiziert. Ein schönes Beispiel ist das Album Heavy Handed, eine Einspielung von Joanna Matry, Bratsche, Camila Nebbia, Tenorsaxophon, Camilo Angelis, Flöte und Violetta Garcia, Cello. Eine Live-Aufnahme aus der Jazzwerkstatt Bern, gespielt von einer US-Amerikanerin, zwei in Europa lebenden Argentinierinnen und einem in Mexiko lebenden Peruaner. Heavy Handed ist ein Titel, der gut zum wuchtigen und ein bisschen düsteren Spielgestus dieses Quartetts passt, zu den aufgerauten, metallisch schimmernden Texturen und den massiven Drones. Hier ist Heavy Handed 2, das letzte Stück der heutigen Sendung. Camila Nebbia ist übrigens die künstlerische Leiterin vom diesjährigen SWR New Jazz Meeting. Dazu dann mehr im Herbst bei uns. 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Und falls es Anmerkungen, Lob oder Kritik gibt, die es an uns loszuwerden gilt, jazz@ard.de ist unsere Mailadresse. Wir freuen uns auf Post. Mein Name ist Niklas Wandt. Tschüss und auf Wiederhören.

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1: Um 24 Uhr mit Andreas Derschall. In einer Sondersitzung haben CDU und CSU-Abgeordnete ihrem Ärger über Bundeskanzler Merz Luft gemacht. Nach Angaben der Fraktionsvizes Krings und Mittelberg gab es zahlreiche kritische Wortmeldungen, vor allem zu den Personalentscheidungen und deren Kommunikation. Merz habe eigene Fehler eingeräumt und angekündigt, Kritikpunkte aufzugreifen. Die Aussprache habe zur Beruhigung beigetragen, dennoch seien Frust und Zweifel in der Fraktion und an der Parteibasis weiter vorhanden. Zuvor hatte die Fraktion den bisherigen Kanzleramtschef Frei zu ihrem neuen Vorsitzenden gewählt. Die Neuwahl war nötig geworden, wegen des Rücktritts des bisherigen Fraktionschefs Spahn infolge der Leihmutterschaftsdebatte. Bundespräsident Steinmeier hat die neuen Minister ernannt. Der bisherige CDU-Generalsekretär Lindemann ist Gesundheitsminister. Seine Vorgängerin Warken wurde Kanzleramtsministerin und der bisherige Unionsparlamentsgeschäftsführer Bilger übernimmt das Verkehrsressort. Die Vereidigung der drei Minister vor dem Bundestag ist für September geplant. Dieses Vorgehen ist rechtlich umstritten. Die US-Notenbank Fed hat den Leitzins wie erwartet in der Spanne von 3,50 bis 3,75% belassen. Die Währungshüter verweisen auf die weiterhin große Inflationsgefahr. Zwar hat sich die Teuerung zuletzt abgeschwächt, sie lag im Juni aber noch immer bei 3,5%. Allerdings stimmten drei Mitglieder des zuständigen Fed-Ausschusses für eine Zinserhöhung um einen Viertelprozentpunkt. Beobachter sehen dies als Beleg für wachsende geldpolitische Differenzen in dem Gremium. Die Waldbrände bei Bordeaux sind weiter nicht unter Kontrolle. Wie die Behörden mitteilten, erschwert eine neue Hitzewelle mit Temperaturen von rund 40 Grad die Bekämpfung der Flammen. Zudem bestehe die Gefahr, dass Wind die Feuer erneut anfacht. Der Großbrand bei Bordeaux hat eine Fläche erfasst, die etwa viermal so groß wie Paris ist. Rund 220.000 Menschen mussten sich in Sicherheit bringen. Auf der größten griechischen Insel Kreta starben zwei Feuerwehrleute im Kampf gegen die Flammen. Ein weiterer Feuerwehrmann starb im Einsatz auf dem Peloponnes. Das Wetter in Deutschland. Nachts meist klar. Gegen Tagesanbruch lockere Wolken von Westen her. Zunächst gibt es viel Sonne, dann mehr dichtere Bewölkung. Windig mit teils orkanartigen Böen. Örtlich sind Schauer und Gewitter möglich. Die Höchstwerte liegen bei 32 bis 40 Grad. Kühler nur auf den Nordseeinseln. Am Freitag Sonne und Wolken, ab dem Nachmittag schwül mit regionalen Schauern und zum Teil heftigen Gewittern. Soweit die Nachrichten. Es ist jetzt 0:03 Uhr.
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3: Mit Aufnahmen aus den Archiven des NDR im ersten Teil und mit Marlene Reichert am Mikrofon. Schön, dass Sie dabei sind. Die NDR Radio Philharmonie eröffnet unter Reinhard Göbel französisch Barock mit der Sinfonie Les Éléments von Jean-Ferry Rebel. Und los geht's mit dem Urknall. Erde, Wasser, Luft und Feuer, die Elemente. Jean-Ferry Rebel hat die Entstehung der Erde vertont und wir hören damit die

Die elegante Form der barocken Suite hatte der Spätromantiker Vincent d'Indy im Kopf, als er sein Streichsextett schrieb. Und wir hören damit jetzt Mitglieder des NDR-Sinfonieorchesters.

Marietta Kratz und Stefan Pintef Violine, Susanne Kellermann und Thomas Öpen Viola sowie Sebastian Gäde und Bernhard Gmelin Violoncello, alle Mitglieder des NDR Sinfonieorchesters mit dem Streichsextett Opus 92 von Vincent Dindy. Das ist das ARD-Nachtkonzert, präsentiert von BR Klassik. Jetzt mit Konzertmusik aus den Niederlanden. Matthias Kirschenreit spielt zusammen mit der NDR Radio Philharmonie unter David Porcelain das zweite Klavierkonzert in D-Dur von Julius Röntgen.

Das war das zweite Klavierkonzert in D-Dur von Julius Röntgen. Solist war Matthias Kirschenreit. Er musizierte zusammen mit der NDR Radio Philharmonie unter David Porcelein. Chormusik von Giacomo Meyerbeer schließt sich an. Den wortgewaltigen Psalm 91 vertonte er 1853 für zwei vierstimmige Chöre als Auftragskomposition von Friedrich Wilhelm IV. Wir hören damit jetzt den NDR-Chor unter Robin Gritton.

Der 91. Psalm für Doppelchor a cappella von Giacomo Meyerbeer. Wir hatten den NDR-Chor unter Robin Gritton. Während Meyerbeer als gefeierter Star den Spielplan der Pariser Oper dominierte, unterrichtete Louise Ferranc als erste und jahrzehntelang einzige Professorin für Klavier am renommierten Pariser Konservatorium. Ab 1840 hat sie sich verstärkt mit Orchestermusik beschäftigt und ihre Sinfonien sind alle zur Aufführung gekommen und hochgelobt worden. Hier kommt die zweite in D-Dur mit der NDR-Radio-Philharmonie unter Johannes Goritzky.

Unter Leitung von Johannes Goritzky spielte die NDR Radiophilharmonie die zweite Sinfonie in D-Dur von Luis Ferranc. Gleich wird's 2 Uhr. Die Nachrichten begleitet uns der Pianist David Frey mit Klaviermusik von Johann Sebastian Bach.